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1: Ich bin Tanja Wagner. Der Widerstand der Ostministerpräsidenten gegen die geplante Abschaffung der Frührente mit 63 sorgt auf der Arbeitgeberseite für Entsetzen. Dass zentrale Elemente des Rentenpakets schon wieder in Frage gestellt werden, bevor sie überhaupt umgesetzt sind, macht mich fassungslos, sagte der Hauptgeschäftsführer der Bundesvereinigung der Deutschen Arbeitgeberverbände, Steffen Kampeter, der Bild-Zeitung. Wer an der Rente mit 63 festhalte, ignoriere den Fachkräftemangel, den demografischen Mangel und die wirtschaftliche Lage. Die EU-Staaten wollen nach ihrem Streit über die Migrationskrise in Ceuta künftig geschlossener auftreten und sich durch Frühwarnsysteme besser vorbereiten. Das teilten die Mitgliedsländer nach einer Videokonferenz der Innenminister mit. EU-Migrationskommissar Brunner sagte im ZDF, Europa habe die Bewährungsprobe vorerst definitiv bestanden.
2: Ja klar, diese Bilder sind natürlich nicht angenehm und darum bin ich froh, dass Spanien gemeinsam mit Marokko relativ rasch agiert hat, mit unserer Unterstützung auch der Europäischen Kommission vom ersten Tag an. Wir haben finanzielle Hilfe angeboten, wir haben operationelle Hilfe angeboten mit unseren Agenturen Frontex, Europol, aber auch unserer Asylagentur, um Spanien dabei zu unterstützen, die Kontrolle zurückzugewinnen und das ist Gott sei Dank ganz gut gelungen.
1: Bei der Aufklärung des tödlichen Anschlags am Rande des Berliner CSDs sehen Innenpolitiker im Bundestag noch viele offene Fragen. Das wurde nach einer Sondersitzung des Innenausschusses deutlich.
3: Wesentliche Fragen blieben unbeantwortet, sagt der Grünen-Abgeordnete Emmerich. Etwa die, warum der als Gefährder eingestufte Täter nach einem Gerichtsurteil frei herumlief. Auch ist weiter unklar, ob es weitere Beteiligte gab. Bei dem Anschlag am 25. Juli war eine Frau getötet worden, 31 Menschen wurden verletzt. Der Täter wurde tags darauf von der Polizei erschossen. Thomas Brock, Berlin.
1: FIFA-Boss Infantino hat englischen Medienberichten zufolge für heute zu einer Krisensitzung des Weltverbands nach Marokko eingeladen. Was er genau besprechen will, ist unklar. Nach heftigem Widerstand musste der enge Freund von US-Präsident Trump seine Pläne zum Verkauf der WM an Investoren begraben. Zuletzt hatten selbst enge Mitarbeiter Infantinos Kritik an ihrem Chef geübt.

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0: Ich bin Tanja Wagner. Seit Aussetzung der Wehrpflicht 2011 gibt es faktisch auch keinen Zivildienst mehr. Nun trifft das Familienministerium Vorkehrungen für den Fall, dass sich die Lage ändert. Unionsfraktionschef Frei erklärte im NTV-Frühstart, dass er das für sinnvoll hält.
1: Dass sich das Bundesfamilienministerium mit allen Eventualitäten darauf vorbereitet und auf unterschiedliche Situationen und Szenarien vorbereitet, ist, glaube ich, sehr klug und richtig.
0: Sozialverbände reagierten skeptisch. Was die Debatte über einen verpflichtenden Wehrdienst angeht, gibt es laut Frei bisher keinen neuen Stand. Die EU-Staaten wollen nach ihrem Streit über die Migrationskrise in Ceuta künftig geschlossener auftreten. Außerdem wollen sie durch Frühwarnsysteme besser vorbereitet sein. Das teilten die Mitgliedsländer nach einer Videokonferenz der Innenminister mit. In der vergangenen Woche hatten nach Angaben der spanischen Regierung rund 72.000 Menschen von Marokko aus die spanische Exklave erreicht. Rund 70.000 der Migranten seien inzwischen nach Marokko zurückgekehrt. Wie geht es weiter im Konflikt zwischen dem Iran und den USA? US-Finanzminister Bessent hat eine mögliche Einigung mit dem Iran zur Öffnung der Straße von Hormuz in Kürze in Aussicht gestellt.
2: Schiffe, die frei und ungestört durch die Straße von Hormuz fahren. Glaubt man den Worten von US-Finanzminister Bessent, könnte es das schon bald wieder geben. Auch der Vermittler Katar gibt sich optimistisch, dass es bald eine Einigung geben könnte. Doch selbst wenn sich die USA und der Iran wirklich einigen, bleibt die Frage, wie nachhaltig ist das? Seit dem Kriegsbeginn Ende Februar hat noch keine Verabredung langfristig gehalten. Auch nach dem Rahmenabkommen vom Juni flammte der Krieg wieder auf. Franziska Spieker, Washington.
0: Bahnreisen blieben für Fahrgäste im Juli eine Geduldsprobe. Nur knapp mehr als die Hälfte der Fernzüge war ohne größere Verzögerungen unterwegs, teilte die Bahn mit. Grund sind die andauernden Probleme mit der Infrastruktur. Seit Monaten gibt es immer mehr Störungen an den Anlagen. Dazu kommen die vielen Baustellen. Zahlreiche Instandhaltungsarbeiten mussten wegen der Hitze verschoben werden.

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1: Ich bin Tanja Wagner. Der Widerstand der Ostministerpräsidenten gegen die geplante Abschaffung der Frührente mit 63 sorgt auf der Arbeitgeberseite für Entsetzen. Dass zentrale Elemente des Rentenpakets schon wieder in Frage gestellt werden, bevor sie überhaupt umgesetzt sind, macht mich fassungslos, sagte der Hauptgeschäftsführer der Bundesvereinigung der Deutschen Arbeitgeberverbände, Steffen Kampeter, der Bild-Zeitung. Wer an der Rente mit 63 festhalte, ignoriere den Fachkräftemangel, den demografischen Mangel und die wirtschaftliche Lage. Die EU-Staaten wollen nach ihrem Streit über die

0: Migrationskrise in Ceuta künftig geschlossener auftreten und sich durch Frühwarnsysteme besser vorbereiten. Das teilten die Mitgliedsländer nach einer Videokonferenz der Innenminister mit. EU-Migrationskommissar Brunner sagte im ZDF, Europa habe die Bewährungsprobe vorerst definitiv bestanden.
1: Ja klar, diese Bilder sind natürlich nicht angenehm und darum bin ich froh, dass Spanien gemeinsam mit Marokko relativ rasch agiert hat, mit unserer Unterstützung auch der Europäischen Kommission vom ersten Tag an. Wir haben finanzielle Hilfe angeboten, wir haben operationelle Hilfe angeboten mit unseren Agenturen Frontex, Europol, aber auch unserer Asylagentur, um Spanien dabei zu unterstützen, die Kontrolle zurückzugewinnen und das ist Gott sei Dank ganz gut gelungen.
0: Bei der Aufklärung des tödlichen Anschlags am Rande des Berliner CSDs sehen Innenpolitiker im Bundestag noch viele offene Fragen. Das wurde nach einer Sondersitzung des Innenausschusses deutlich.
2: Wesentliche Fragen blieben unbeantwortet, sagt der Grünen-Abgeordnete Emmerich. Etwa die, warum der als Gefährder eingestufte Täter nach einem Gerichtsurteil frei herumlief. Auch ist weiter unklar, ob es weitere Beteiligte gab. Bei dem Anschlag am 25. Juli war eine Frau getötet worden, 31 Menschen wurden verletzt. Der Täter wurde tags darauf von der Polizei erschossen. Thomas Brock, Berlin.
0: FIFA-Boss Infantino hat englischen Medienberichten zufolge für heute zu einer Krisensitzung des Weltverbands nach Marokko eingeladen. Was er genau besprechen will, ist unklar. Nach heftigem Widerstand musste der enge Freund von US-Präsident Trump seine Pläne zum Verkauf der WM an Investoren begraben. Zuletzt hatten selbst enge Mitarbeiter Infantinos Kritik an ihrem Chef geübt.

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1: Mein Lieblingsort in Wiesbaden im Sommer ist auf jeden Fall der Kurpark. Für mich ist das der perfekte Ort, sich auszuruhen und zu entspannen. Aber gleichzeitig kann man auch richtig viel Spaß haben, indem man sich mit Freunden auf der Wiese trifft oder einfach mit seinem Hund spazieren geht. Außerdem finde ich, dass der Park extrem schön angerichtet ist mit den ganzen Blumen und mit dem Wasser. Einfach herrlich.
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1: Ich bin Tanja Wagner. Der Widerstand der Ostministerpräsidenten gegen die geplante Abschaffung der Frührente mit 63 sorgt auf der Arbeitgeberseite für Entsetzen. Dass zentrale Elemente des Rentenpakets schon wieder in Frage gestellt werden, bevor sie überhaupt umgesetzt sind, macht mich fassungslos, sagte der Hauptgeschäftsführer der Bundesvereinigung der Deutschen Arbeitgeberverbände, Steffen Kampeter, der Bild-Zeitung. Wer an der Rente mit 63 festhalte, ignoriere den Fachkräftemangel, den demografischen Mangel und die wirtschaftliche Lage. Die EU-Staaten wollen nach ihrem Streit über die Migrationskrise in Ceuta künftig geschlossener auftreten und sich durch Frühwarnsysteme besser vorbereiten. Das teilten die Mitgliedsländer nach einer Videokonferenz der Innenminister mit. EU-Migrationskommissar Brunner sagte im ZDF, Europa habe die Bewährungsprobe vorerst definitiv bestanden.
2: Ja klar, diese Bilder sind natürlich nicht angenehm und darum bin ich froh, dass Spanien gemeinsam mit Marokko relativ rasch agiert hat, mit unserer Unterstützung auch der Europäischen Kommission vom ersten Tag an. Wir haben finanzielle Hilfe angeboten, wir haben operationelle Hilfe angeboten mit unseren Agenturen Frontex, Europol, aber auch unserer Asylagentur, um Spanien dabei zu unterstützen, die Kontrolle zurückzugewinnen und das ist Gott sei Dank ganz gut gelungen.
1: Bei der Aufklärung des tödlichen Anschlags am Rande des Berliner CSDs sehen Innenpolitiker im Bundestag noch viele offene Fragen. Das wurde nach einer Sondersitzung des Innenausschusses deutlich.
3: Wesentliche Fragen blieben unbeantwortet, sagt der Grünen-Abgeordnete Emmerich. Etwa die, warum der als Gefährder eingestufte Täter nach einem Gerichtsurteil frei herumlief. Auch ist weiter unklar, ob es weitere Beteiligte gab. Bei dem Anschlag am 25. Juli war eine Frau getötet worden, 31 Menschen wurden verletzt. Der Täter wurde tags darauf von der Polizei erschossen. Thomas Brock, Berlin.
1: FIFA-Boss Infantino hat englischen Medienberichten zufolge für heute zu einer Krisensitzung des Weltverbands nach Marokko eingeladen. Was er genau besprechen will, ist unklar. Nach heftigen

0: Widerstand musste der enge Freund von US-Präsident Trump seine Pläne zum Verkauf der WM an Investoren begraben. Zuletzt hatten selbst enge Mitarbeiter Infantinos Kritik an ihrem Chef geübt.
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2: Dann schauen wir mal, wie sich das Wetter ab heute so entwickelt. Also heute haben wir über den ganzen Tag meist Sonne, jedoch im Tagesverlauf wieder ein böig auffrischender Wind dazu, was ja bei den Temperaturen im Moment auch gar nicht so schlecht ist. Apropos Temperaturen, aktuell am Römertor, am Luisenplatz und hier bei unserem Studio in der Britta Arena 21 Grad. Und heute überschreiten wir nochmal die 30, denn heute geht's hoch bis auf 31 Grad am Nachmittag. Und Mosche sieht es dann schon ein bisschen anders aus. Wir bekommen morgen einen Mix aus Sonne und Wolken. Im Tagesverlauf weht auch morgen ein böig auffrischender Wind. Und morgen unterschreiten wir das erste Mal wieder die 30, nämlich bis 27 Grad morgen.
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2: Entspannt da draußen, habt eine gute und sichere Fahrt.
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2: Der Blitzer am Kaiser-Friedrich-Ring an der Kreuzung zur Moritzstraße, der steht noch da gegenüber vom Landeshaus. 40 sind erlaubt, also besser dran halten. Und wenn du irgendwie und irgendwo einen mobilen Blitzer gesehen hast oder eine Verkehrsstörung melden möchtest, sehr, sehr gerne. Schick eine WhatsApp oder ruf direkt im Studio an. Nummer ist die gleiche. Wiesbaden 952 69 869.
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2: Go! Good morning Wiesbaden, Bergfest diese Woche, Mittwoch, 5. August, ja, das machen wir richtig Schönes draus. Ja, es ist nicht mehr ganz so heiß ab heute und die nächsten Tage bleibt es dann immer so plus minus 30 Grad, aber das kann sich ja ruckzuck ändern, das haben wir ja gesehen. Auf einmal sind es wieder 5 oder 36, aber die haben wir jetzt erstmal hinter uns. Heute Mittwoch mit Uwe Stöber, Sportgeschäftsführer vom SVW in Wiesbaden von 8 bis 9. Da freue ich mich natürlich drauf, da wird es richtig sportlich, tut mir persönlich auch mal ganz gut, aber jetzt in zwei Liedern. Euer Horoskop erstmal von Mittwoch, dem 5. August. Davor gibt's Living on a Prayer und jetzt Back on Friend von Sommer. Schönen guten Morgen. Mein Name ist Chris Scheler und ihr hört die Morning Show.

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1: Wie ist es so bei euch? Sitzt ihr schon mit der Tasse Kaffee oder Tee in der Hand und da und wartet, hey, wo ist das Horoskop? Ich brauche meinen Schubs für den Tag. Naja, wenn es so ist, dann geht's jetzt los.
0: Widder.
1: Heute bekommst du mit Tatkraft voran. Achte darauf, nicht vorschnell Entscheidungen zu treffen.
0: Stier.
1: Geduld zahlt sich aus. Ein ruhiges Gespräch kann Missverständnisse aus dem Weg räumen.
0: Zwillinge.
1: Neue Ideen und interessante Begegnungen bringen frischen Schwung. Bleibe offen für spontane Chancen.
0: Krebs.
1: Familie und Vertraute stehen im Mittelpunkt. Ein wenig Zeit für dich selbst wirkt ebenfalls wohltuend.
0: Löwe.
1: Du strahlst Selbstbewusstsein aus. Nutze die Aufmerksamkeit, ohne andere zu übergehen.
0: Jungfrau.
1: Struktur hilft dir heute besonders. Kleine Fortschritte sind wichtiger als Perfektion.
0: Waage.
1: Harmonie gelingt, wenn du deine eigenen Wünsche klar aussprichst. Kreative Tätigkeiten liegen dir.
0: Skorpion.
1: Vertraue deiner Intuition, aber prüfe wichtige Fakten noch einmal. Eine Überraschung ist möglich.
0: Schütze.
1: Abenteuerlust und Neugier treiben dich an. Ein Perspektivwechsel eröffnet neue Möglichkeiten.
0: Steinbock.
1: Konsequenz bringt dich deinem Ziel näher. Gönne dir zwischendurch eine kurze Pause.
0: Wassermann.
1: Originelle Ideen stoßen auf Interesse. Teamarbeit kann heute besonders erfolgreich sein.
0: Fische.
1: Höre auf dein Bauchgefühl. Ein freundliches Wort oder eine kleine Geste kann viel bewirken. Jetzt kannst du selber entscheiden, was dein Horoskop heute von Mittwoch, den 5. August für dich bewirkt hat. Eine kleine Inspiration, einfach ein Spaß am Morgen. Jetzt kommt erstmal Fabulous von Meek. Schönen guten Morgen, es ist gleich 17:45.
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1: Im Studio Katrin Brause-Zimmermann. Die Stadt Wiesbaden ist erneut als Fairtrade Town ausgezeichnet worden. Das hat die hessische Landeshauptstadt bekannt gegeben. Seit 2012 trägt sie den Titel, der jetzt zum 7. Mal bestätigt wurde. Fairer Handel richtet den Blick auf die Lebens- und Arbeitsbedingungen der Menschen, die Waren produzieren. Gleichzeitig setze er sich für eine angemessene Bezahlung und soziale sowie ökologische Standards ein, so die Stadt. Die Auszeichnung ist an feste Kriterien gebunden. So müssen unter anderem eine Unterstützung durch die Kommune und eine aktive Steuerungsgruppe vorhanden sein. In Wiesbaden gibt es ein Angebot von fair gehandelten Produkten, von Kaffee über Schokolade bis hin zu Textilien und Schnittblumen. Die Stadt Wiesbaden und die Helios Dr. Horst Schmidt Kliniken haben jetzt ein Pilotprojekt gestartet, das die Versorgung von Patienten mit Herz-Kreislauf-Stillstand verbessern soll. Künftig soll ein speziell ausgebildetes Team parallel zum Rettungsdienst alarmiert werden. Damit soll die Behandlung bereits am Einsatzort beginnen, so die Stadt Wiesbaden. Ziel ist es demnach, die Zeit bis zum Therapiebeginn zu verkürzen und die Überlebenschancen der Betroffenen zu verbessern. Bei einem Herz-Kreislauf-Stillstand wird das Gehirn bereits nach kurzer Zeit nicht mehr mit ausreichend Sauerstoff versorgt. Daher zählt jede Minute. In ausgewählten Fällen kann eine sogenannte ECMO zum Einsatz kommen. Sie übernimmt vorübergehend die Funktion von Herz und Lunge. Während der Pilotphase wird das ECMO-Team tagsüber über die zentrale Leitstelle Wiesbaden alarmiert. Der Bahnübergang in der Freudenbergstraße in Wiesbaden-Schierstein wird ab morgen voll gesperrt. Das hat die hessische Landeshauptstadt mitgeteilt. Grund ist die Generalsanierung der Bahnstrecken zwischen Troisdorf und Wiesbaden. Dazu finden auch in der Freudenbergstraße umfangreiche Sanierungsmaßnahmen der Deutschen Bahn AG statt. Die Vollsperrung gilt von Donnerstag bis kommende Woche Dienstag. Auch Ende des Monats wird der Bereich für eine Woche nochmal voll gesperrt. Eine Umleitung ist ausgeschildert. Fußgängerinnen und Fußgänger können die Unterführung in der Dachsbergstraße zur Schönaustraße nutzen. Von der Sperrung ist auch der Radverkehr betroffen. Unbekannte Täter haben in Wiesbaden-Dotzheim eine Holzbank vor einem Wohnhaus in Brand gesetzt. Nach Infos der Polizei haben die Täter die Bank am Freitagnachmittag gegen 15.15 Uhr in der Führerstraße auf unbekannte Weise entzündet. Das Feuer konnte gelöscht werden, bevor es auf das Wohnhaus übergreifen konnte. Durch die Rußentwicklung wurde allerdings die Fassade des Gebäudes beschädigt. Verletzt wurde niemand. Die Polizei hat die Ermittlungen aufgenommen und bittet Zeuginnen und Zeugen um Hinweise.
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2: Ja, morgen zusammen, es ist kurz nach 6:30 und wir starten zumindest mal gleich, wenn die Wolken wechseln, recht sonnig in den Tag. So bleibt es dann auch mal, Sonne mal Wolken. Es kommt noch ein bisschen aufwischender Wind dazu und die aktuellen Temperaturen am Römertor, am Luisenplatz und auch hier bei unserem Studio in der Britta Arena. 21 Grad und es geht heute hoch nochmal knapp über 30, nämlich auf 31 Grad und die 30er Marke ist für die nächsten Tage erstmal, ja, kann man schon mal Tschüss sagen, nicht mal morgen ein Mix aus Sonne und Wolken im Tagesverlauf ebenso böig auffrischender Wind und maximal 27 Grad. Das klingt doch mal richtig entspannt, wenn die Hitze mal erst wieder vorbei ist.
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2: Ebenso entspannt klingen die Verkehrsnachrichten, denn es ist nichts los auf den Straßen. Kommt gut und sicher an.
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2: Ja, da ist ein Blitzer, der steht wahrscheinlich noch ein paar Tage, vielleicht auch ein paar Wochen am Kaiser-Friedrich-Ring an der Kreuzung zur Moritzstraße gegenüber vom Landeshaus. Da sind 40 erlaubt und wenn du irgendwo einen mobilen Blitzer im Vorbeifahren gesehen hast, also zum Glück hoffentlich nicht geblitzt wirst oder eine Verkehrsstörung melden möchtest, sehr gerne. Schick dir WhatsApp ins Studio oder ruf direkt an. Nummer ist die gleiche. Wiesbaden 952 69 869.
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2: Guten Morgen.

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1: Es gibt ja Graffitis, die sind alles andere als Schmiererei. Und wir finden die coolsten und schönsten Spots in Wiesbaden für euch. Heute von Antenne Wiesbaden-Hörerin Leonie. Sie geht so gerne shoppen in der Einkaufsstraße in der Innenstadt und bleibt immer an diesem einen Kunstwerk an der Schützenhoftreppe stehen. Antenne Wiesbaden-Reporterin Jill Feitz hat sich das mal für uns angeschaut. Komm jetzt, Jill, was ist denn das genau?
2: Ist kaum zu übersehen. Wer in Wiesbaden die Schützenhoftreppe Richtung Kulinstraße hochgehen will, sieht von unten direkt, was gemeint ist. Aus einer grauen Fassade mitten in der Innenstadt ist ein riesiges Kunstwerk geworden. Gestaltet hat das Wandgemälde der Streetart-Künstler Wild Drawing, der in Athen lebt. Zu sehen ist Sirona, die keltische Göttin der Heilung. Sie hält in einer Amphore eine ganze Naturlandschaft. Und besonders spannend, der Künstler hat auch den echten Baum, der am oberen Ende der Treppe wächst, in sein Werk mit einbezogen. Auf den Weg gebracht wurde das Projekt übrigens von unserem Umweltdezernat, ist also keine Schmiererei, sondern ganz legal entstanden. Und ich kann Leonie total verstehen, das Gemälde erstreckt sich über die komplette Fassade der Schützenhoftreppe. Wenn man hier vorbeiläuft, muss man einfach mal kurz stehen bleiben und die Details und einfach auch das Talent bewundern.
1: Danke, Jill. Ja, sag mal, wo bleibst du denn in der Innenstadt während des Shoppens immer mal wieder stehen und staunst, oder? Wo genießt du deinen Feierabend? Ruf an oder schreib uns eine WhatsApp unter 0611 952 69 869 und sag uns, wo du es hier am schönsten findest und wo deine Hotspots sind.
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1: Ich bin Tanja Wagner. Der Widerstand der Ostministerpräsidenten gegen die geplante Abschaffung der Frührente mit 63 sorgt auf der Arbeitgeberseite für Entsetzen. Dass zentrale Elemente des Rentenpakets schon wieder in Frage gestellt werden, bevor sie überhaupt umgesetzt sind, macht mich fassungslos, sagte der Hauptgeschäftsführer der Bundesvereinigung der Deutschen Arbeitgeberverbände, Steffen Kampeter, der Bild-Zeitung. Wer an der Rente mit 63 festhalte, ignoriere den Fachkräftemangel, den demografischen Mangel und die wirtschaftliche Lage. Die EU-Staaten wollen nach ihrem Streit über die Migrationskrise in Ceuta künftig geschlossener auftreten und sich durch Frühwarnsysteme besser vorbereiten. Das teilten die Mitgliedsländer nach einer Videokonferenz der Innenminister mit. EU-Migrationskommissar Brunner sagte im ZDF, Europa habe die Bewährungsprobe vorerst definitiv bestanden.
2: Ja klar, diese Bilder sind natürlich nicht angenehm und darum bin ich froh, dass Spanien gemeinsam mit Marokko relativ rasch agiert hat, mit unserer Unterstützung auch der Europäischen Kommission vom ersten Tag an. Wir haben finanzielle Hilfe angeboten, wir haben operationelle Hilfe angeboten mit unseren Agenturen Frontex, Europol, aber auch unserer Asylagentur, um Spanien dabei zu unterstützen, die Kontrolle zurückzugewinnen und das ist Gott sei Dank ganz gut gelungen.
1: Bei der Aufklärung des tödlichen Anschlags am Rande des Berliner CSDs sehen Innenpolitiker im Bundestag noch viele offene Fragen. Das wurde nach einer Sondersitzung des Innenausschusses deutlich.
3: Wesentliche Fragen blieben unbeantwortet, sagt der Grünen-Abgeordnete Emmerich. Etwa die, warum der als Gefährder eingestufte Täter nach einem Gerichtsurteil frei herumlief. Auch ist weiter unklar, ob es weitere Beteiligte gab. Bei dem Anschlag am 25. Juli war eine Frau getötet worden, 31 Menschen wurden verletzt. Der Täter wurde tags darauf von der Polizei erschossen. Thomas Brock, Berlin.
1: FIFA-Boss Infantino hat englischen Medienberichten zufolge für heute zu einer Krisensitzung des Weltverbands nach Marokko eingeladen. Was er genau besprechen will, ist unklar. Nach heftigem Widerstand musste der enge Freund von US-Präsident Trump seine Pläne zum Verkauf der WM an Investoren begraben. Zuletzt hatten selbst enge Mitarbeiter Infantinos Kritik an ihrem Chef geübt.
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4: Über den Tag ist es meistens sonnig. Okay, im Moment sind noch ein paar Wolken da, aber das wechselt sich so ein bisschen ab. Im Tagesverlauf kommt noch ein bisschen böig auffrischender Wind dazu. Und die aktuellen Temperaturen am Römertor, am Luisenplatz und hier bei uns am Studio in der Britta Arena 21 Grad. Und heute gehen wir nochmal über die 30, gell? Nämlich Höchsttemperatur heute um die 31 Grad. Und der Blick auf das Wetter

0: Und morgen, da gibt es einen Mix aus Sonne und Wolken. Auch morgen ist Wind dabei. Und morgen gehen wir seit einigen Tagen wieder mal deutlich unter die 30 Grad. Was heißt deutlich? Bis 27 Grad morgen.
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0: Na, schauen wir mal, was so los ist. Nicht so viel, wenn ihr aus Richtung Frankfurt kommt. Vorsicht auf der A66 Frankfurt Richtung Wiesbaden. Zwischen Frankfurt, Ludwig-Landmann-Straße und Nordwestkreuz. Da liegt ein Eimer auf dem linken Fahrstreifen, also was so immer verloren wird. Es ist der Wahnsinn. Und auf der 671 Mainz Richtung Wiesbaden zwischen Mainz-Spitzdreieck und Hochheim Süd. Da ist im Moment ein bisschen dichter Verkehr. Auf den restlichen Straßen alles okay. Wir wünschen euch gute Fahrt.
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0: Und immer dran denken am Kaiser-Friedrich-Ring an der Kreuzung rechts zur Moritzstraße. Also da geht's rechts ab gegenüber vom Landeshaus. Das ist links, da ist ein Blitzer. Da sind 40 erlaubt. Und wenn du irgendwo einen mobilen Blitzer gesehen hast oder eine Verkehrsstörung melden möchtest, sehr, sehr gerne. Schick eine WhatsApp ins Studio oder ruf direkt an. Nummer ist die gleiche. Wiesbaden 952 69 869.
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0: Ja, schönen guten Morgen und toll, dass ihr dabei seid. Gestern sind ja die Ziegen losgelaufen Richtung Rettbergsaue und jetzt sind sie angekommen. Da sprechen wir gleich drüber. Außerdem natürlich, wer um 8 Uhr hier ankommt, ist Uwe Stöber, Sportgeschäftsführer vom SVW in Wiesbaden, heute hier bei mir zu Gast beim Mittwoch mit. Und ich finde, es macht mich richtig happy. Euch auch? Ja, also Mittwoch, nicht mehr lange, dann ist schon wieder Wochenende. Pharrell Williams übrigens auch. Und da kommt jetzt Happy von ihm. Schönen guten Morgen. Mein Name ist Chris Scheler. Ihr hört die Morning Show.

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0: Guten Morgen, ihr hört Antenne Wiesbaden, es ist gleich 7:15 und Sie sind angekommen und Ihre Mission ist ganz klar. Sie sollen mähen und mähen. Gestern ging es für über 100 Ziegen und Schafe auf die Rettbergsaue. Ursprünglich sollten sogar fast 300 Ziegen auf unsere Rheininsel wandern. Es gab aber ein paar Bedenken. Wir waren beim Ziegenumzug natürlich dabei und haben mit Lorenz Lemke vom Wiesbadener Forstamt gesprochen.
1: Wir haben einen Mix aus Schafen genommen, weil die Ziegen halt deutlich eher an das hölzerne Material gehen und das allgemein langfasrige und die Schafe eben die Bereiche, wo schon Wiesen sind, verwilderte Wiesen vor allem sind, diese abfressen, sodass wir dann eine gute Mischung aus beiden haben. Und das waren am Ende jetzt nur 150 Stück statt den geplanten 300. Einerseits wegen der Tonnage der Brücke, weil es einfach sonst zu schwer geworden wäre und auch, weil wir hier dann jetzt eine Langzeitweide gestalten können und die Ziegen, die 150 Stück, die passende Anzahl sind, dass nicht zu schnell alles abgefressen ist, sodass es auch nachwachsen kann, dass die Ziegen dauerhaft Futter finden.
0: Ja, und was machen die Ziegen denn jetzt auf der Rettbergsaue? Ein bisschen abchillen oder gibt es eine Aufgabe?
2: Die Rettbergsaue ist komplettes Naturschutzgebiet, ungefähr 70 Hektar am Stück. Gleichzeitig auch noch Vogelschutzgebiet und nach vielen, vielen Jahrzehnten mittlerweile total der Dschungel geworden. Und die Ziegen und Schafe sollen jetzt helfen, hier wieder Luft auf die Insel zu bringen. Das heißt, die kleinen Pflänzchen zu fressen, das ja, die Insel einfach wieder Luft bekommt und die Tiere sich wieder wohlfühlen.
0: Sagt Yannick Altpeter, Leiter des Forstamtes Chausseehaus. Wie ist denn der Umzug eigentlich gelaufen? Alles problemlos oder gab es auch zickige Zicken?
1: Ich fand den Umzug sehr gut, also hat gut geklappt. Ich bin voll zufrieden. Ja, hat alles geklappt, wie es sollte. Also es gab 3 Jungziegen, die wollten nicht ganz über die Brücke laufen. Die hat dann die eine Schäferin sich gerade unter den Arm gepackt und rübergetragen.
0: 3 Jungs, hey, macht doch, was ihr wollt. Wir wollen da nicht hin. Sehr schön. Die Rettbergsaue ist ja für uns alle ein besonderer Erholungsort. Finden es die Ziegen dort auch besonders schön?
1: Die Rettbergsaue ist ein Naturschutzgebiet, das komplett eingezäunt ist, wo die Ziegen eben komplett ohne Kontakt zu Menschen oder was einfach mal in Ruhe grasen können. Da hier sonst auch keine Maßnahmen stattfinden, keine Marten oder ähnliches stattfinden, ist hier eben ordentlich Aufwuchs und durch die Nähe zum Rhein eben auch ein ordentliches Grundwasser, wo sie noch frisches, grünes, saftiges Material finden, was vielerorts durch den trockenen Sommer mittlerweile eben fehlt.
0: Sagt Lorenz Lemke, Naturschutzbeauftragter des Forstamtes Chausseehaus. Über 100 Ziegen sind gestern durch Wiesbaden gewandert, um ihr neues Zuhause auf der Rettbergsaue zu beziehen. Da sollen die Ziegen jetzt ordentlich grasen und fressen, was das Zeug hält. Also, wo's mäht, wird gerade frisch gemäht.

0: Sabine?
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1: Aha, das ist wirklich außergewöhnlich,
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1: Im Studio Katrin Brause-Zimmermann. Die Stadt Wiesbaden und die Helios Dr. Horst Schmidt Kliniken haben jetzt ein Pilotprojekt gestartet, das die Versorgung von Patienten mit Herz-Kreislauf-Stillstand verbessern soll. Künftig soll ein speziell ausgebildetes Team parallel zum Rettungsdienst alarmiert werden. Damit soll die Behandlung bereits am Einsatzort beginnen, so die Stadt Wiesbaden. Ziel ist es demnach, die Zeit bis zum Therapiebeginn zu verkürzen und die Überlebenschancen der Betroffenen zu verbessern. Bei einem Herz-Kreislauf-Stillstand wird das Gehirn bereits nach kurzer Zeit nicht mehr mit ausreichend Sauerstoff versorgt. Daher zählt jede Minute. In ausgewählten Fällen kann eine sogenannte ECMO zum Einsatz kommen. Sie übernimmt vorübergehend die Funktion von Herz und Lunge. Während der Pilotphase wird das ECMO-Team tagsüber über die zentrale Leitstelle Wiesbaden alarmiert. Der sanierte Bolzplatz in der Erbacher Straße in Wiesbaden ist wieder freigegeben. Das hat die hessische Landeshauptstadt mitgeteilt. Die Sanierungsarbeiten haben insgesamt 4 Wochen gedauert. Dabei wurden der stark beanspruchte Belag vollständig erneuert und eine Linierung für ein Fußball- und Basketballfeld gezogen. Zur Sanierung Bauleiter Christian Rudolf.
2: Die alte EPDM-Belagsdecke wurde abgezogen oder abgebaut. Dann wurde die Asphalttragschicht auch ausgebaut. Wir haben darauf geachtet, dass mehrere Sportarten hier zum Hause finden, sowohl eben Fußball als auch Basketball. Aber der Platz eignet sich natürlich auch für andere Ballsportarten. Also man könnte hier auch ein bisschen Handball spielen oder mit einem Hockeyball ein bisschen Hockey spielen.
1: Der Bolzplatz steht jetzt wieder allen Generationen für Spiel, Sport und Bewegung zur Verfügung. Die Stadt Wiesbaden ist erneut als Fairtrade Town ausgezeichnet worden. Das hat die hessische Landeshauptstadt bekannt gegeben. Seit 2012 trägt sie den Titel, der jetzt zum 7. Mal bestätigt wurde. Fairer Handel richtet den Blick auf die Lebens- und Arbeitsbedingungen der Menschen, die Waren produzieren. Gleichzeitig setze er sich für eine angemessene Bezahlung und für soziale sowie ökologische Standards ein, so die Stadt. Die Auszeichnung ist an feste Kriterien gebunden. So müssen unter anderem eine Unterstützung durch die Kommune und eine aktive Steuerungsgruppe vorhanden sein. In Wiesbaden gibt es ein Angebot von fair gehandelten Produkten, von Kaffee über Schokolade bis hin zu Textilien und Schnittblumen. Im Bereich Bahnhof Wiesbaden-Ost starten heute Baumaßnahmen. Daher kann es nach Infos der hessischen Landeshauptstadt zu erhöhter Lärm- und Staubbelästigung kommen. Von heute bis Freitag finden Vorarbeiten statt. Über das Wochenende bis einschließlich Montag sind dann die Hauptarbeiten geplant. Im Zuge des bundesweiten Programms Deutschland braucht eine starke Schiene der Deutschen Bahn AG werden Weichenerneuerungen durchgeführt. Zum Einsatz kommen neben einem Kran auch Bagger, Trennschneider sowie diverse Kleinmaschinen.
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3: Ja, Mosche, es ist kurz nach 7:30 und das Wetter ist wunderbar. Wir starten schön sonnig in diesen Tag und dann gibt es im Tagesverlauf dazu noch ein bisschen böigfrischer Wind und ein paar Wolken kommen auch dazu, die machen aber nichts. Die wollen nur spielen. Die aktuellen Temperaturen am Römertor, am Luisenplatz und auch hier bei uns am Studio in der Britta Arena 22 Grad. Und heute gehen wir nochmal über die 30 Grad Marke, nämlich heute wird es bis zu 31 Grad. Und morgen am Donnerstag bekommen wir einen Mix aus Sonne und Wolken. Auch morgen gibt es wieder böig auffrischenden Wind dazu und unter die 30 Grad Marke, was ja auch ganz entspannend ist. Trotzdem schöne und warme 27 Grad morgen.
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3: Da wurde ein Fahrstreifen gesperrt und zwar auf der A671 Mainz Richtung Wiesbaden zwischen Mainz-Spitzdreieck und Hochheim Süd. Da ist ein bisschen Stau wegen einer Baustelle und da ist der linke Fahrstreifen gesperrt. Auf den restlichen Straßen in und um Wiesbaden alles entspannt, kommt gut und sicher an.
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3: Ja, irgendwann wurde er hingestellt und jetzt steht er einfach da noch ein paar Tage, vielleicht auch ein paar Wochen. Der Blitzer am Kaiser-Friedrich-Ring an der Kreuzung zur Moritzstraße gegenüber vom Landeshaus. 40 darf man da fahren, sollte man auch nicht schneller fahren. Ist ja Innenstadtbereich und wenn du irgendwo einen mobilen Blitzer gesehen hast oder eine Verkehrsstörung melden möchtest, sehr, sehr gerne einfach eine WhatsApp schicken oder anrufen hier im Studio. Nummer ist die gleiche. Wiesbaden 952 69 869.
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3: Guten Morgen.

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0: Die Parkplatzsuche in unserer Stadt ist anstrengend. Da möchte jetzt ein Supermarkt hier in Wiesbaden Abhilfe schaffen.
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0: Wie jeden Tag gibt es auch heute wieder Wiesbadener Zahlen und heute dreht sich alles um die 11. An 11 Standorten in Hessen öffnet der Supermarkt Riese Netto seine Parkplätze jetzt auch fürs Feierabendparken. Eine richtig praktische Idee. Rund 20% der Supermarktparkplätze werden abends für Autofahrer freigegeben. Für gerade mal 3 Euro kann man dort die ganze Nacht parken. Und das Angebot kommt richtig gut an. Allein in Frankfurt sind in diesem Jahr 3 weitere Standorte dazugekommen. Insgesamt gibt es den Service jetzt an 11 Standorten in Hessen, außerdem in Mainz und hier in Wiesbaden. Genauer gesagt in der Dotzheimer Straße 162a. Und die Nutzung ist ganz unkompliziert. Einfach auf den Parkplatz fahren, den QR-Code scannen, das Kennzeichen eingeben und schon kann das Auto über Nacht stehen bleiben. Wer den Service regelmäßig nutzt, kann außerdem zwischen verschiedenen Tarifen wählen. 3 Euro pro Nacht, 16 Euro pro Woche oder 40 Euro pro Monat. Richtig coole Sache. An 11 Standorten in Hessen gibt es jetzt Feierabendparken am Netto-Parkplatz. Einer davon hier in Wiesbaden in der Dotzheimer Straße 162a und deswegen die 11, unsere Wiesbaden-Zahl des Tages.
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1: Ich schwör's euch, dieser Sommer wird auch für Hunde lecker. In dieser Eisdiele Nordenstadt gibt es nicht nur Eis für uns Zweibeiner, sondern auch für die mit vier. Wir haben mit dem Eiscafé-Besitzer, der es auch verkauft, Nino von Daninos Eismanufaktur, gesprochen. Woraus besteht denn Eis für Hunde?
2: Eigentlich das ist nur zwei Zutaten. Das ist nur ein Reismilcheis und Agavendicksaft. Reismilcheis, weil die Hunde, allgemeine Tiere, mögen auch an das Milch. Es ist wegen Laktose ist das Problem und wegen an Zucker ist der alternative Agavendicksaft auch. Das ist auch was schön auch für die Hunde.
1: Okay, aber von Anfang jetzt mal. Wie kamst du drauf?
2: In zwei zufällige Sachen, ehrlich zu sagen. Einmal habe ich das an die Messe, weil ich alle zwei Jahre fahre ich auch an die Eismesse. Da habe ich einmal entdeckt, aber da habe ich nicht so richtig große Gedanken gemacht. Dann, ich habe nochmal andere zwei Eisschulungen gemacht und da habe ich Leute kennengelernt, die verkaufen das und die Kunden sind sehr, sehr, sehr zufrieden mit dem Bello-Eis. Und dann habe ich gesagt, ja okay, dann bestelle ich das auch für meine Eisdiele. Und seitdem läuft wie verrückt.
1: 3,50 kostet der Spaß, aber jetzt richtig blöde Frage. Ist das wirklich ungefährlich für Hunde? Habt selbst zwar keinen, aber ich dachte so, alles Süße ist nicht gut für die Hunde.
2: Das ist schon alles komplett verpackt, wie man in jedem Eisautomat kennt oder bei jedem Supermarkt. Das ist so Eis, genau so richtig portioniert und verpackt und wird das direkt an der Kunde verkauft.
1: Neben außergewöhnlichen Sorten wie Pistazien, Safran, Drachenfrucht und Dubai-Schokolade gibt es bei Daninos Eismanufaktur im Hainpark auch Hundeeis. Damit die Hunde nicht nur zuschauen müssen, sondern auch was schlecken können. Ein bisschen verrückt, aber einen Besuch auf jeden Fall wert, egal ob als Vierbeiner oder als Mensch.

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1: Ich bin Diana Kramer. Die deutsche Industrie klagt weiter über zu hohe Strompreise. Bundeswirtschaftsministerin Katharina Reiche rechnet aber erst mittelfristig mit Entlastungen. Diese werde man spürbar erst in den 2030er Jahren sehen, sagte Reiche der dpa.
2: Energiewende ja, aber die Kosten sollen gesenkt werden, weil steigende Energiepreise den Wirtschaftsstandort Deutschland belasten, sagt Ministerin Reiche. Das Kabinett hatte dazu eine Reform des erneuerbaren Energiengesetzes sowie ein Netzpaket auf den Weg gebracht. Ihr Ziel sei mehr Markt und weniger Dauerförderung, so Reiche. Die Grünen, Verbände der erneuerbaren Energien sowie Umweltverbände werfen Reiche vor, die Energiewende auszubremsen. Tine Klimach, Berlin.
1: Der Widerstand der Ostministerpräsidenten gegen die geplante Abschaffung der Frührente mit 63 sorgte auf der Arbeitgeberseite für Entsetzen. Dass zentrale Elemente des Rentenpakets schon wieder in Frage gestellt würden, bevor sie überhaupt umgesetzt sind, mache ihn fassungslos, sagte der Hauptgeschäftsführer der Bundesvereinigung der deutschen Arbeitgeberverbände Kampeter der Bild-Zeitung. Wer an der Rente mit 63 festhalte, ignoriere den Fachkräftemangel, den demografischen Wandel und die wirtschaftliche Lage, sagte er. Im Prozess gegen 7 mutmaßliche Mitglieder der rechtsextremen Terrorgruppe Letzte Verteidigungswelle wird vor dem Hanseatischen Oberlandesgericht in Hamburg heute das Urteil gesprochen. Den Angeklagten wird versuchter Mord, Verabredung zum Mord, Brandstiftung und gefährliche Körperverletzung vorgeworfen.
3: Sie sind extrem jung, radikal und gewaltbereit. Die Angeklagten sollen Brand- und Sprengstoffanschläge auf Asylbewerberheime und linke Einrichtungen verübt und geplant haben. Außerdem machten sie wohl Jagd auf Menschen, die sie für Pädophile hielten. Zur Tatzeit waren einige von ihnen gerade mal 14. Organisiert haben sie sich nach Erkenntnis der Ermittler über Chatgruppen. Experten zufolge zeigen Beispiele wie dieses eine neue Qualität der Radikalisierung. Die Rede ist von einer Rückkehr der Baseballschlägerjahre. Tanja Wagner, Nachrichtenredaktion.
1: FIFA-Boss Gianni Infantino hat englischen Medienberichten zufolge für heute zu einer Krisensitzung des Fußballweltverbands nach Marokko geladen. Was er genau besprechen will, ist aber unklar. Zuletzt musste Infantino auch nach heftigem Widerstand aus Europa seine Pläne zum Verkauf der WM an Investoren wieder begraben.
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4: Ja, das Wetter, das ist wunderbar, würde ich sagen. Sogar sehr, sehr schön. Wir starten richtig sonnig in den Tag. Und es ist ein bisschen böig auffrischender Wind dabei, was ja bei den Temperaturen im Moment ganz gut ist. Dann ist es ein bisschen frischer draußen. Aktuell sind die Temperaturen am Römertor, am Luisenplatz und auch am Studio in der Britta Arena bei 23 Grad. Und heute gehen wir nochmal über die 30 Grad Marke, nämlich 31 Grad sind vorhergesagt. Der Blick auf morgen, da bekommen wir einen Mix aus Sonne und Wolken im Tagesverlauf, auch morgen ein bisschen Wind dabei, das macht's alles ein bisschen angenehmer, aber auch die Temperatur ist morgen schon mal wesentlich angenehmer als die letzten Tage, nämlich bis 27 Grad.
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4: Auf der A3 ist der Flohmarkt wieder eröffnet, nämlich Vorsicht, Frankfurt Richtung Köln zwischen Limburg Nord und Dietz liegen Greifenteile auf der Fahrbahn, also da besonders.

0: vorsichtig fahren. Die A643, da stockt es ein bisschen. Mainz Richtung Wiesbaden zwischen Mainz-Gonzenheim und Schiersteiner Kreuz. Da ist es streckenweise, wie gesagt, stockend. Und auf der A671, da ist die Richtung Mainz Richtung Wiesbaden zwischen Mainz-Spitzdreieck und Hochheim Süd. Ein Kilometer Stau, ja, da dauert es ein bisschen länger, ein, zwei Minuten, wegen einer Baustelle, denn da ist der linke Fahrstreifen gesperrt. Für alle anderen gilt, eigentlich ganz entspannt auf den Straßen, auf den restlichen, kommt gut und sicher an.
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0: Ganz genau. Und heute ist er hier. Letzten Samstag, ich weiß es genau, ich habe es gesehen, war er noch auf der Bühne im Kurhaus. Jetzt ist er hier. Der Uwe Stöber, Sportgeschäftsführer vom SVW in Wiesbaden. Schönen guten Morgen, Uwe.
2: Ja, guten Morgen zusammen.
0: Was macht denn ein Sportgeschäftsführer bei einem Verein wie SVW in Wiesbaden?
2: Ja, ich bin im Grunde genommen zuständig für den Gesamtbereich Sport, sprich die erste Mannschaft, das Nachwuchsleistungszentrum. Da geht es um Personal, da geht es um Budget, da geht es um sportliche Ausrichtung anhand von entsprechenden Konzepten. Und eben diese Ausrichtung so zu begleiten, dass es im Gesamtkontext sportlich erfolgreich ist, das ist meine Verantwortung.
0: Und wie wird man Sportgeschäftsführer? Gibt es da eine Ausbildung oder anders gesagt, wie ist denn dein Werdegang von früher bis hierher?
2: Ja, mittlerweile gibt es auch in dieser Richtung eine entsprechende Ausbildung, angeboten vom DFB. Aber zu meiner Zeit, als ich begonnen habe, als Geschäftsführer Sport Verantwortung zu übernehmen, da gab es das noch nicht. Das heißt, man musste sich qualifizieren, bestenfalls über eine entsprechende sportliche Ausbildung in Form einer Trainerlizenz, die in meinem Fall bis zur UEFA Pro-Lizenz ist, die höchste Ausbildung, gegangen ist. Dann macht es Sinn, kaufmännisch sich entsprechend auszukennen, die Zusammenhänge zu verstehen. Mhm. Ja, und ja, dann geht es um eben Dinge wie Persönlichkeit, Charakter, Teamfähigkeit, Begeisterungsfähigkeit, die Leute mitzunehmen und eben strukturell die Dinge aufbauen zu können.
0: Ich habe ja heute Morgen gedacht, du bist Mitarbeiter beim SVW in Wiesbaden, du hast einen Schlüssel, du kommst einfach hier ins Studio rein. Nein, dein Standort ist gar nicht hier in der Britta Arena. Wo arbeitest du hauptsächlich?
2: Ja, einen Schlüssel habe ich zwar, aber mein Standort ist oben auf dem Hallberg in Taunusstein-Wehen. Wir sind mit dem Gesamtbereich Sport oben in Taunusstein und leiten die Geschicke eben von oben.
0: Wir kommen gleich mal im nächsten Step zu Alles auf Rot und zu einer wunderbaren Veranstaltung anlässlich des 100-jährigen Bestehens vom SVW 1926. Gleich jetzt machen wir erstmal ein bisschen Musik. Hier bei mir heute bei Mittwoch mit Uwe Stöber, Sportgeschäftsführer vom SVW in Wiesbaden. Bis gleich.
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7: Mein Gast heute Uwe Stöber, Sportgeschäftsführer vom SVW in Wiesbaden. Und wenn er nicht gerade vielleicht Formel 1 guckt oder auf dem Rad sitzt, dann kann man ihn schon mal hier treffen in der Britta Arena, wenn die Spiele hier sind. Uwe, es gab ja viele tolle Momente dieses Jahr schon. Spiele, das zum einen, und andere tolle Momente, weil der SVW 100 Jahre Bestehen feiert. Und einen ganz tollen Moment gab es letzten Samstag im Kurhaus bei der Jubiläumsgala. Was war da so? Was ist da passiert?
8: Ja, der Verein hat eingeladen zum 100-jährigen Vereinsjubiläum in einem, wie ich finde, ganz tollen Ambiente, dem Wiesbadener Kurhaus, mit dem Motto der 20er Jahre auch das Outfit zu gestalten. Sind viele Menschen gekommen aus Sport, Politik, Wirtschaft, ehemalige Trainer, ehemalige Spieler, Menschen, die den Verein über die Zeit begleitet haben. Und ich muss sagen, es war rundum eine gelungene Veranstaltung, in den Abläufen alles wunderbar funktioniert. Deswegen gilt mein Dank auch hier an dieser Stelle nochmal allen, die daran beteiligt waren, um solch ein Event dann auch so zu gestalten, wie wir es haben gestalten können.
7: Es war rundum richtig schön. Gab es für dich ein Highlight oder zwei an dem Abend oder war einfach alles toll?
8: Ja, es gab mehrere Highlights, aber die Darstellung der 100-jährigen Vereinsgeschichte durch eine Sandmalerin, das war schon sehr beeindruckend, wie sie das dargestellt hat und wie begeistert die Leute auch waren und haben es auch mit entsprechendem langen Applaus gedankt.
7: Das Motto alles auf Rot, beziehungsweise jetzt am Samstag alles in Rot. Was soll das bedeuten? Was wollt ihr damit pushen? Was wollt ihr damit erreichen?
8: Ja, ist ja ein Teil unserer Vereinsfarben, soll darstellen, Zusammenhalt, Zusammengehörigkeitsgefühl entwickeln. Gemeinschaft letztendlich herzustellen, ja, um im Rahmen unserer sportlichen Zielsetzung auch das Jahr über uns zu begleiten, uns zu unterstützen. Ja, und ich hoffe, dass wir getreu dem Motto A, in die Saison reinkommen und B, natürlich das Motto übers ganze Jahr bzw. die ganze Saison, ja, dass wir das Ganze sportlich erfolgreich gestalten können unter diesem Motto.
7: Dann gehen wir doch da mal ein bisschen näher jetzt drauf ein. Wie bewertest du die bisherige Entwicklung vom SVB in Wiesbaden, von den Spielern, die neu dazugekommen sind auch, und von denen, die weiterhin dabei sind seit der Saisonvorbereitung?
8: Ja, wir haben ja einen etwas größeren Umbruch. Wir haben 11 Spieler verabschiedet bzw. einen Spieler verliehen und haben den Kader reduziert auf eine Plankadergröße von 24 plus 3, sprich 24 Feldspieler plus 3 Torhüter. Wir haben derzeit 22 Feldspieler und 3 Torhüter unter Vertrag. Das heißt, dass wir noch auf der Suche sind. Wir haben noch 2 Vakanzen, die wir zeitnah im Rahmen dieses Transferfensters bis Ende August noch schließen wollen. Wir haben eine sehr gute Basis geschaffen. Wir haben eine qualitativ sehr gute Breite im Kader. Es gilt jetzt nochmal, den Kader eben mit diesen 2 Vakanzen so zu schließen, dass wir dort auch nochmal eine entsprechende Qualitätssteigerung erfahren. Ja, und dann bin ich der festen Überzeugung, dass wir gut gerüstet sind für eine anspruchsvolle Saison.
7: Du hast eben gerade gesagt, viele neue Spieler. Was sind denn die Kriterien? Nach welchen Kriterien werden neue Spieler oder vielleicht auch Trainer ausgesucht?
8: Ja, sportlich müssen sie passen, sprich, sie müssen die Mannschaft bereichern mit dem, was sie können. Sie müssen in unser Konzept passen, in unsere taktische Ausrichtung passen. Und neben dem Sportlichen ist eben ganz wichtig, das Charakterliche und das Wirtschaftliche muss eben auch stimmen. Und wenn diese 3 Parameter zusammengreifen, dann ist das ein Spieler, der für uns von Interesse sein kann, und dann bemühen wir uns um diesen Spieler.
7: Jetzt könnte man ganz einfach sagen, SVB in Wiesbaden, 3. Bundesliga, Ziel 2. Bundesliga. Ist das so oder welche sportlichen Ziele sind aktuell ausgegeben für das Drumherum und für die Mannschaft?
8: Ja, ich habe es auch auf der Gala gesagt am Samstag. Wir sind ein ambitioniert denkender Verein. Der Verein hat es geschafft, 3-mal in der Vergangenheit in die 2. Liga aufzusteigen. Was wir noch nicht geschafft haben, ist letztendlich dann eine Etablierung. Und in dieser Zielsetzung sind wir unterwegs. Wir wollen wieder in die 2. Liga, wohl wissend, dass wir in Konkurrenz stehen zu 6-7 anderen Vereinen, die das auch wollen. Und da müssen wir schauen, dass wir die Ärmelchen hochkrempeln und die Ellbogen ausfahren und eben mit den Eigenschaften, die wir mitbringen, uns letztendlich auch durchsetzen. Aber wir wollen hoch.
7: Das ist schön, und da sprechen wir gleich weiter drüber, noch über Einzelheiten aus der Mannschaft, aus dem Verein und ob es dann wirklich dieses Jahr bzw. nächstes Jahr in die 2. Bundesliga geht, das werden wir sehen. Aber wir sind irgendwie alle dafür, alles auf Rot. Hier ist Mittwoch mit, ja, Uwe Stöber, Sportgeschäftsführer vom SVB in Wiesbaden, und wir sind gleich wieder da.
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5: Im Studio Katrin Brause-Zimmermann. Die Stadt Wiesbaden ist erneut als Fairtrade Town ausgezeichnet worden. Das hat die hessische Landeshauptstadt bekannt gegeben. Seit 2012 trägt sie den Titel, der jetzt zum 7. Mal bestätigt wurde. Fairer Handel richtet den Blick auf die Lebens- und Arbeitsbedingungen der Menschen, die Waren produzieren. Gleichzeitig setze er sich für eine angemessene Bezahlung und soziale sowie ökologische Standards ein, so die Stadt. Die Auszeichnung ist an feste Kriterien gebunden. So müssen unter anderem eine Unterstützung durch die Kommune und eine aktive Steuerungsgruppe vorhanden sein. In Wiesbaden gibt es ein Angebot von fair gehandelten Produkten, von Kaffee über Schokolade bis hin zu Textilien und Schnittblumen. Die Stadt Wiesbaden und die Helios Dr. Horst Schmidt Kliniken haben jetzt ein Pilotprojekt gestartet, das die Versorgung von Patienten mit Herz-Kreislauf-Stillstand verbessern soll. Künftig soll ein speziell ausgebildetes Team parallel zum Rettungsdienst alarmiert werden. Damit soll die Behandlung bereits am Einsatzort beginnen, so die Stadt Wiesbaden. Ziel ist es demnach, die Zeit bis zum Therapiebeginn zu verkürzen und die Überlebenschancen der Betroffenen zu verbessern. Bei einem Herz-Kreislauf-Stillstand wird das Gehirn bereits nach kurzer Zeit nicht mehr mit ausreichend Sauerstoff versorgt. Daher zählt jede Minute. In ausgewählten Fällen kann eine sogenannte ECMO zum Einsatz kommen. Sie übernimmt vorübergehend die Funktion von Herz und Lunge. Während der Pilotphase wird das ECMO-Team tagsüber über die zentrale Leitstelle Wiesbaden alarmiert. Der Bahnübergang in der Freudenbergstraße in Wiesbaden-Schierstein wird ab morgen voll gesperrt. Das hat die hessische Landeshauptstadt mitgeteilt. Grund ist die Generalsanierung der Bahnstrecken zwischen Troisdorf und Wiesbaden. Dazu finden auch in der Freudenbergstraße umfangreiche Sanierungsmaßnahmen der Deutschen Bahn AG statt. Die Vollsperrung gilt von Donnerstag bis kommende Woche Dienstag. Auch Ende des Monats wird der Bereich für eine Woche nochmal voll gesperrt. Eine Umleitung ist ausgeschildert. Fußgängerinnen und Fußgänger können die Unterführung in der Dachsbergstraße zur Schönaustraße nutzen. Von der Sperrung ist auch der Radverkehr betroffen. Unbekannte Täter haben in Wiesbaden-Dotzheim eine Holzbank vor einem Wohnhaus in Brand gesetzt. Nach Infos der Polizei haben die Täter die Bank am Freitagnachmittag gegen 15.15 Uhr in der Führerstraße auf unbekannte Weise entzündet. Das Feuer konnte gelöscht werden, bevor es auf das Wohnhaus übergreifen konnte. Durch die Rußentwicklung wurde allerdings die Fassade des Gebäudes beschädigt. Verletzt wurde niemand. Die Polizei hat die Ermittlungen aufgenommen und bittet Zeuginnen und Zeugen um Hinweise.
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6: Morgen, es ist kurz nach 8:30 und ich weiß ja nicht, wie es euch da draußen geht. Ich feiere das ja schon ein bisschen, dass die ganz heiße Phase erstmal vorbei ist. Wir wissen nicht, was noch kommt die nächsten Tage, aber jetzt ist es erstmal so. Auf jeden Fall, heute starten wir sonnig in den Tag. Das bleibt auch weitestgehend so. Es kommt ein bisschen frischer Wind dazu und die aktuellen Temperaturen liegen am Römertor, am Luisenplatz und hier bei uns am Studio in der Britta Arena bei aktuell 25 Grad. Und heute geht es nochmal hoch über 30, nämlich auf 31 Grad am Nachmittag. Morgen dann ein Mix aus Sonne und Wolken, auch ein bisschen böig auffrischender Wind. Das macht es alles noch ein bisschen erträglicher, aber auch die Temperatur wird morgen ein bisschen erträglicher. Wir bleiben unter der 30 Grad. Morgen bis zu 27 Grad.
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6: Ich sage euch nur, genießt noch die Zeit, wo Ferien sind. Das ist nicht mehr lange. Heute Morgen, übermorgen noch. Nächste Woche geht es dann wieder los hier bei uns in Hessen. Deswegen ist auch nicht gern so viel los. Jedoch Vorsicht auf der A3 Frankfurt Richtung Köln. Zwischen Limburg-Nord und Dietz liegen immer noch Reifenteile auf der Fahrbahn. Wäre ja mal Zeit, dass die jemand wegräumt. Auf der A643 Mainz Richtung Wiesbaden zwischen Mainz-Gonzenheim und Schiersteiner Kreuz. Stockender Verkehr und auf der 671 Mainz Richtung Wiesbaden zwischen Mainz-Spitz-Dreieck und Hochheim-Süd ist ein bisschen Stau wegen einer Baustelle und da ist der linke Fahrstreifen gesperrt. In der Wiesbadener City alles entspannt. Wir wünschen euch gute und sichere Fahrt.
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6: Mein Gast heute Uwe Stöver, Sportgeschäftsführer vom SVW in Wiesbaden. Wir haben ja vorhin schon über Kaderplanung und über den großen neuen Kader gesprochen. Welche Rolle spielt denn die Nachwuchsarbeit bei der sportlichen Strategie?
7: Ja, eine große Rolle. Ich denke, das hat der Verein auch in der Vergangenheit bewiesen, die Tür zur ersten Mannschaft aufzumachen. Durchgehen müssen die jungen Spieler natürlich dann noch selber, müssen sich dort empfehlen über gute Einsätze und gute Eindrücke in der U19. Aber ich denke, mit einer entsprechenden Anzahl an Spielern aus dem eigenen Nachwuchs sind wir auch in diesem Jahr wieder sehr gut bestückt. Und deswegen hat das Ganze auch einen entsprechend hohen Stellenwert für uns.
6: Wie eng arbeitest du als Sportgeschäftsführer mit dem Trainerteam bei der Kaderplanung und den Transferentscheidungen vor allen Dingen zusammen?
7: Ja, wir sind eine Gruppe in der Kaderplanung, bestehend aus den Trainern, Co-Trainern, den Scouting-Mitarbeitern und unserem organisatorischen Leiter Patrick Glaser und meine Wenigkeit. Wir sitzen regelmäßig zusammen, wir tauschen uns aus. Und wenn wir einen Spieler verpflichten, dann ist das eine gemeinschaftliche Entscheidung für den Spieler. Und ich denke, das ist auch ganz, ganz wichtig für den Spieler, dass er das Gefühl hat, von allen Seiten gewollt zu werden. Und ich denke, es ist auch ein wichtiges Gefühl für den Trainer, dass er in dieser Thematik mitgenommen wird, mitentscheiden kann, mit beeinflussen kann. Und so praktizieren wir das und ich bin in der Vergangenheit immer gut gefahren, alle eben in dieser Thematik mitzunehmen.
6: Neben der ganzen Struktur und der sportlichen Strategie hat natürlich so ein Verein wie der SVW in Wiesbaden viel auch mit Geld, mit Budget zu tun. Nicht so wie in der ersten Bundesliga oder in der zweiten, aber wie gelingt es dem SVW in Wiesbaden, sich im Wettbewerb mit finanziell stärkeren Vereinen zu behaupten?
7: Ja, indem er gute Arbeit leistet, indem er eine gute Gemeinschaft herstellt, indem er kluge Transferentscheidungen trifft, ja, und eben das Personal in der Verantwortung so auswählt, dass es sportlich erfolgreich sein kann. Aber wenn du nicht das meiste Geld hast, dann musst du eben über Dinge kommen wie Gemeinschaftsgefühl, taktische Ausrichtung, konditionelle Fitness auf allerhöchstem Niveau. Das sind dann die Parameter, die entscheidend sein können.
6: Ja, so ist es im Profifußball. Da geht es natürlich auch um Geld. Wir schauen gleich noch ein bisschen mal in die Zukunft, was so sein könnte und sprechen natürlich auch über die Fans. Und dann habe ich sicher auch noch ein, zwei private Fragen an dich. Hier ist Mittwoch mit Uwe Stöver, Sportgeschäftsführer vom SVW in Wiesbaden. Ein Lied, nämlich Let the Beat Goes On, und dann sind wir wieder da. Bis gleich.
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2: Und mein Gast ist heute Uwe Stöber, Sportgeschäftsführer vom SVB in Wiesbaden. Uwe, schauen wir mal in die Zukunft. Welche Herausforderungen siehst du aktuell im deutschen Profifußball, insbesondere bei den Vereinen in der dritten Bundesliga?
3: Naja, die Herausforderungen in den höheren Ligen, sprich erste Liga, wenn wir damit mal anfangen, sich entsprechend international zu positionieren. Da spielen sicherlich die Fernsehgelder eine große Rolle. Und da ist eben in Sachen Fernsehgeldern die Premier League absolut führend. Das ist nicht vergleichbar, was die Fernsehgelder anbetrifft. Also von daher ist es da sicherlich der Auftrag, eine entsprechende Lücke zu schließen, sowohl wirtschaftlicher als auch sportlicher Natur. Dann darüber hinaus, im Speziellen, was die dritte Liga anbetrifft. Die dritte Liga ist mittlerweile eine sehr, sehr intensive Liga mit Vereinen, mit vielen Traditionsvereinen. Das ist ein richtig starker Wettbewerb, wenn wir jetzt mal die aktuelle Situation nehmen, mit Rot-Weiß Essen, mit Fortuna Düsseldorf, mit Hansa Rostock, um nur einige zu nennen. Dort in dieser Größenordnung mitzuwirken und das möchte ich auch nochmal herausstellen, und ich finde es bemerkenswert, dass der Verein SV Wehen es geschafft hat, in den letzten 30 Jahren beständig unter den ersten 50 in Deutschland sich zu positionieren.
2: Das ist wirklich grandios.
3: Das vergessen die meisten, ja, ist etwas, was man leisten muss, ja, in diesem Wettbewerb mit etlichen Traditionsvereinen, teilweise deutschen Meistern, mit Stadien mit 25, 30, und in Düsseldorf werden auch bis 50.000 Zuschauer in dieser Saison zu erwarten sein. Also von daher, sich in diesem Feld zu behaupten, wird ein großer Auftrag sein. Ja, und dann für uns als Verein, wir müssen Bedingungen schaffen, die letztendlich auch eine Etablierung in der zweiten Liga ermöglicht. Und da ist der Verein dabei, die entsprechenden Weichen zu stellen, auch was den Ausbau am Hallberg anbetrifft. Wir sind gerade dabei, den ersten Rasenplatz mit Hybridrasen, mit einer Rasenheizung zu versehen, denn die Witterungsbedingungen im Winter auf dem Hallberg sind sicherlich nicht ganz so einfach.
2: Gerade also, in Taunusstein.
3: Ja, also von daher gibt es noch genug zu tun und man muss heute auch in diesen Themen Stadion, Trainingsgelände, natürlich spielt das wirtschaftlich auch eine große Rolle, aber auch in diesen Themen muss man sich gut aufstellen, um letztendlich attraktiv zu sein, auch für neue Spieler.
2: Dem schließt sich die Frage an, was ist die Vision vom Verein oder was ist deine Vision? Wo siehst du den SVB in Wiesbaden in den nächsten 3 bis 5 Jahren, sportlich wie auch strukturell?
3: Ja, zuallererst steht der Aufstieg, der sollte zeitnah erfolgen und das Ziel und was auch in den Köpfen der Menschen in Taunusstein oder hier in Wiesbaden ist, ist eben auch eine Etablierung in der zweiten Liga, um eine Basis zu schaffen, um über Fernsehgelder, Sponsorengelder sich nochmal ganz anders aufzustellen. Deswegen ist die Etablierung in der zweiten Liga nach einem Aufstieg sicherlich das nächste erstrebenswerte Ziel.
2: Das hat alles auch damit zu tun, dass Stimmung im Stadion ist, weil ich glaube, manche Mannschaften aus den Bundesligen kennen es, wenn irgendwie so die Ghost-Spiele stattgefunden haben, aus Gründen keine Fans da. Welche Bedeutung hat die Unterstützung der Fans für den sportlichen Erfolg vom SVB in Wiesbaden?
3: Na, ich denke, eine große. Ich möchte ein Beispiel nennen. Als ich 1995 zu Mainz 05 gewechselt bin, haben dort die 05er vor 3000 Zuschauern am Bruchweg gespielt, in einem unattraktiven Stadion mit nahezu keinem Trainingsgelände. Man musste pendeln zu den einzelnen Trainingsplätzen. Und ich bin auf einer Sponsorenveranstaltung gefragt worden, 95 im Juli, ob ich mir vorstellen kann, dass Mainz mal eine Fußballstadt werden kann, neben Fasnacht und so weiter. Ja. Und da habe ich gesagt, es hängt am sportlichen Erfolg. Mhm. Ja? Und der sportliche Erfolg bringt Emotionen. Und wenn der Mensch Emotionen verspürt, dann trägt sich das weiter. Und so kann man etwas aufbauen. Aber für den sportlichen Erfolg sind wir im Sport zuständig. Und dementsprechend müssen wir daran arbeiten, sportlichen Erfolg herzustellen. Und wenn wir diese Basis des sportlichen Erfolgs schaffen, dann bin ich auch der festen Überzeugung, dass sich Dinge so entwickeln, dass wir ja stets und ständig die Britta Arena voll haben.
2: Das wäre grandios. Ich finde es ja immer toll. Wir haben natürlich tolle Beispiele. Bayern war hier, bald kommt Leverkusen. Bayern war zweimal hier. Da ist die Arena immer voll. Und diese Stimmung aufzufangen, das ist schon richtig, richtig grandios. Wie entwickelt sich dein Feierabend? Sprich, wenn du mal von allem abschalten möchtest, wenn du auch mal vom Fußball irgendwie die Birne frei bekommen möchtest, was machst du, um runterzukommen?
3: Naja, erstmal kümmere ich mich dann um meine Frau Momo und wir genießen dann die Zeit gemeinsam, wir kochen gemeinsam, gehen gemeinsam spazieren, unternehmen etwas, dann genieße ich die Zeit mit Tochter Pauline, dass wir uns regelmäßig treffen. Also da gibt es schon genügend Möglichkeiten in diesem Rahmen. Ja, und meine Leidenschaft ist das Fahrradfahren, meine Leidenschaft ist das Motorradfahren. Also von daher bleibt wenig Zeit, aber immerhin noch ein bisschen Zeit auch für Freizeitaktivitäten.
2: Ich hoffe natürlich, dass dein Tag heute schon mal gut angefangen hat, aber wie fängt für dich grundsätzlich ein richtig cooler, schöner Tag an?
3: Wie fängt ein cooler, schöner Tag an? Also die Sonne sollte schon scheinen.
2: Ja.
3: Es sollte nicht zu warm sein. Also nicht, wie wir das in den letzten 4 Wochen zum Teil hatten, dass es morgens früh schon sehr, sehr warm war. Ja, und dann mit entsprechender Begeisterung in den Arbeitstag einsteigen und bestenfalls noch Erfolgserlebnisse über den Tag erlangen, die man ja dann mit in den Feierabend nimmt. Aber ich fühle mich rundum glücklich. Ich gehe jeden Morgen gerne zur Arbeit und solange das noch ist und es so bleibt, sind das so die Voraussetzungen und die Gegebenheiten, die für mich wichtig sind, wenn es ein cooler, schöner Tag werden soll.
2: Und ich kann mich glücklich schätzen, dass du heute mein Gast warst. Leider sind wir schon am Ende und wir könnten noch sehr, sehr viel reden, aber da können wir weiterreden, wenn ich dich mal am Hallberg besuche. Uwe, vielen Dank, dass du da warst.
3: Sehr gerne, hat mich sehr gefreut.
2: Und wir wünschen natürlich Antenne Wiesbaden und du natürlich als Mitarbeiter von SV Wiesbaden auch, dass es richtig gut läuft. Aufstieg wäre schön. Also, dir einen schönen Tag und viel Spaß heute am Hallberg.
3: Danke.
2: Das war Mittwoch mit. Mein Gast heute Uwe Stöwer, Sportgeschäftsführer vom SVW in Wiesbaden. Könnt ihr alles später euch nochmal anhören bei uns auf der Mediathek.
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1: Der DAX dürfte heute erneut mit Rückenwind in den Handel starten. Nach zwei Rekordtagen hält sich der Leitindex weiter über der Marke von 26.000 Punkten. Anleger setzen auf eine weiterhin freundliche Stimmung an den internationalen Märkten und hoffen auf weitere Entspannung im Nahen Osten. Sinkende Ölpreise stützen zusätzlich die Börsen. Im Fokus stehen heute erneut zahlreiche Quartalszahlen, unter anderem von Infineon, Siemens Energy, DHL Group, Fresenius und Vonovia. Aus den USA richten sich die Blicke auf wichtige Konjunkturdaten, die Hinweise auf den weiteren Zinspfad der Fed liefern könnten. Auch die Wall Street hat ihre Rekordjagd fortgesetzt und liefert damit positive Vorgaben.
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1: Ich bin Diana Kramer. Einige CDU- und SPD-Ministerpräsidenten sträuben sich gegen die Abschaffung der abschlagsfreien Rente mit 63. Die Arbeitgeber sind fassungslos, dass ein Kernpunkt der Rentenreform schon vor der Umsetzung in Frage gestellt wird. Das sagte der Hauptgeschäftsführer des Bundesverbands BDA, Kampeter, der Bild-Zeitung.
2: Eine zukunftsfeste Rente brauche mehr Beschäftigung, mehr Beitragszahler und eine solide Finanzierung. Nicht immer neue Versprechen auf Kosten der jüngeren Generation, so BDA-Chef Kampeter. Auch die Bundesregierung will das Rentenpaket nicht wieder aufschnüren. Allen voran die 5 ostdeutschen Regierungschefs, die teilweise vor Landtagswahlen stehen, wollen an der abschlagsfreien Frührente aber festhalten. Katrin Müller, Nachrichtenredaktion.
1: Bundeswirtschaftsministerin Katharina Reiche rechnet frühestens in den 2030er Jahren mit sinkenden Strompreisen in Deutschland. Das sagte Reiche der dpa und wies gleichzeitig Kritik zurück. Mit den Reformplänen werde die Energiewende ausgebremst. Sie spricht von Kosteneffizienz. Ohne Reform würde die Belastung im Bundeshaushalt weiter wachsen. FIFA-Boss Gianni Infantino hat für heute zu einer Krisensitzung des Fußballweltverbands nach Marokko geladen. Das berichten britische Medien. Es sei allerdings unklar, was der Schweizer genau besprechen wolle.
3: Das hochrangige Treffen ist in Rabat geplant, wo im März auch die nächste FIFA-Präsidentenwahl ansteht. Infantino würde sich gerne für eine weitere Amtszeit wählen lassen, aber die Luft für ihn wird nach dem gescheiterten Investorendeal immer dünner. Schwere Vorwürfe kommen auch vom Chef des jordanischen Fußballverbands, Prinz Ali bin al-Hussein. Der Druck auf die Verbände, Infantino bei der Wiederwahl zu unterstützen, komme Erpressung gleich, schreibt er bei X. Auf einen freiwilligen Rücktritt deutet nichts hin. Noch am Abend schweckte Infantino bei Instagram in WM-Erinnerungen und postete Unterstützerschreiben einzelner Verbände. Ursula Winkler, Nachrichtenredaktion.
1: Die USA, der Iran und der Oman stehen Berichten zufolge kurz vor einer Übergangslösung zur Öffnung der Straße von Hormuz. Wie das US-Portal Axios unter Berufung auf US-Regierungsbeamte und Quellen aus der Golfregion berichtet, streben die USA bereits für heute eine Einigung an. Ähnlich äußerte sich auch US-Präsident Donald Trump vor Reportern. Laut Axios erfülle die Übergangslösung einige Forderungen des Iran und gebe ihm mehr Kontrolle über die strategisch wichtige Meerenge.
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4: Ja, es kann nicht drüber hinwegtäuschen, dass es ein bisschen schwül noch ist seit gestern. Aber da müssen wir jetzt mal durch. Auf jeden Fall ist es meist sonnig heute den ganzen Tag. Ein bisschen böig auffrischender Wind, der dazukommt. Das ist ja ganz schön bei den Temperaturen. Aktuell am Römertor, am Luisenplatz und auch bei unserem Studio in der Britta Arena 26 Grad. Und das geht heute nochmal über die 30 Grad Marke, nämlich auf circa 31 Grad hoch. Morgen dann alles ein bisschen entspannter. Morgen bekommen wir einen Mix aus Sonne und Wolken. Auch ein bisschen auffrischender Wind und bis 27 Grad.
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4: Vorsicht auf der A3 Frankfurt Richtung Köln. Zwischen Limburg Nord und Dietz liegen nach wie vor noch Reifenteile auf der Fahrbahn. Auf der A643 Mainz Richtung Wiesbaden. Zwischen Mainz, Gonsenheim und Schiersteinekreuz, da stockt's ein wenig. Und die 671 Mainz Richtung Wiesbaden. Da ist immer noch der linke Fahrstreifen gesperrt zwischen Mainspitzdreieck und Hochheim Süd wegen einer Baustelle. Auf den restlichen Straßen alles gut, kommt gut und sicher an.
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4: Der Blitzer am Kaiser Friedrichring an der Kreuzung zur Moritzstraße gegenüber des Landeshauses. Und da wird 40 vorgegeben. Schneller sollte man da nicht fahren. Und wenn du irgendwo ein

0: mobilen Blitzer gesehen hast oder eine Verkehrsstörung melden möchtest, sehr gerne WhatsApp ins Studio schicken oder direkt anrufen. Wir sind hier und nehmen ab unter Wiesbaden 952 69 869. Diese Nummer gilt für WhatsApp und für den Anruf.
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0: Ihr hört die Morning Show und ich hatte eben einen wunderbaren Gast, nämlich das war der Sportgeschäftsführer vom SVB in Wiesbaden, Uwe Stöber. War richtig gut, könnt ihr euch später noch anhören. So ab ca. 13 Uhr ist es in unserer Mediathek und hier geht's wunderbar weiter mit einem coolen Mix von unserem KC, nämlich Yo L'Amour Erasure hat er da zusammengemixt und gleich für euch die Veranstaltungstipps. Schönen guten Morgen, mein Name ist Chris Scheler und es ist gleich 5 nach 9. 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
1: Eine außergewöhnliche Reise, die unter die Haut geht. Auf zwei Rädern erzählt die Geschichte von Matthias, der sich gemeinsam mit seinem besten Freund und Hund Lucky auf eine Fahrradtour quer durch Europa begibt. Sie folgen der Route, die Matthias' verstorbener Sohn Jahre zuvor selbst gefahren ist, auf der Suche nach Erinnerungen, Trost und neuen Perspektiven. Perfekt für alle, die sich gerne auch mal auf einen emotionalen Film einlassen wollen. Zu sehen ist er heute um 20 Uhr in Wiesbaden in der Caligari-Filmbühne. Mitten in Wiesbaden lädt der Kiezgarten zum Verweilen ein. Ob auf einen Kaffee, ein kühles Getränk oder einfach eine entspannte Auszeit im Grünen, schaut mal vorbei, genießt die besondere Stimmung und entdeckt den Kiezgarten, einen der schönsten Treffpunkte mitten in Wiesbaden. Sonne genießen, den Schiffen zusehen oder einfach die Seele baumeln lassen. Die Rheinuferstufen in Wiesbaden-Biebrich sind der perfekte Ort für eine kleine Auszeit. Direkt am Fluss laden Sie zum Verweilen, Spazieren und Entspannen ein. Ob mit Freunden, der Familie oder einfach nur für einen ruhigen Moment zwischendurch. Hier lässt sich der Rhein besonders schön genießen. Egal was ihr macht, ob Kino oder Entspannung, wir wünschen euch viel Spaß dabei.
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0: Sabine?
1: Ja, Opa?
0: Ich hab gerade ein Hammergedicht geschrieben.
1: Aha, für die Oma?
0: Nein, für die Gärtnerei Stoll.
1: Bitte?
0: Ja, das sind die, die immer mittwochs und samstags auf dem Wiesbadener Wochenmarkt die leckere Sache verkaufen. Weißt du, Tomaten, ganze Kram. Da hab ich gesagt, ich mach denen mal eine Freude.
1: Okay, dann sag mal, wie geht das Gedicht?
0: Pass auf, schnall dich an. Die Tomaten vom Stoll, die schmecken doll.
1: Aha, das ist wirklich außergewöhnlich,
0: hab ich doch gesagt. Das ist der Hammer, also wenn die das hören, die flippen aus. Hab ich mich echt selbst übertroffen, gell?
1: Ja, das ist wirklich klasse. Das ist richtig außergewöhnlich.
0: Da kann der Goethe einpacken. Die Tomaten vom Stoll, die schmecken doll. Was ein Brett.
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1: Peter Vollmer ist mal wieder bei mir. Es freut mich sehr. Fachanwalt für Erbrecht. Und du bist natürlich auch Notar. Kennst dich also bestens aus. Schön, dass du wieder bei mir bist. Und heute haben wir ein wunderbares Thema. Und zwar, wenn man einmal gesagt hat, ja, ich will und dann, ich will nicht mehr, aber ich will doch wieder, die Patchwork-Ehe. Ist schön beschrieben jetzt, ne?
2: Besser kann man es eigentlich gar nicht anmoderieren. Versuch macht klug, heißt es ja auch. Ja. Also, es gibt durchaus Fälle, wo die Leute sagen, naja, erstes Mal ist es gescheitert, aber ein zweites Mal traue ich mich dann doch, manche sogar noch ein drittes oder viertes Mal, mal die Ehe einzugehen. Und dann hat man das klassische Thema Patchwork-Ehe. Wie läuft da eigentlich so die Erbfolge? Auch das haben wir schon mal gehört. Gesetzliche Erbfolge ist ja die, wo immer die Kinder auf dem Thrönchen stehen. Und das bedeutet, wenn dann jemand, der in zweiter oder dritter Ehe verheiratet ist, Kinder aus einer vorangegangenen Beziehung hat, dann würden die als Erben in Betracht kommen. Und manchmal sind die Verhältnisse unter den Beteiligten nicht so gut, als dass das dann auch wirklich gewünscht wäre. Ja. Und besonders unangenehm ist es dann, wenn bei der gesetzlichen Erbfolge der Ex-Partner in Betracht käme. Stell dir vor, ein Mensch stirbt. Sein Kind wird Erbe und Kind verstirbt sodann. Ohne eigene Kinder, wer wird dann Erbe? Der Vater, die Mutter.
1: Richtig.
2: Will meinen, der Ex-Partner. Und wenn der dann stirbt, vielleicht die Ex-Schwiegermutter oder der Ex-Schwiegervater oder Kinder aus einer neuen Beziehung des Ex, wenn wir es mal so krass nennen wollen. Heftige Sache.
1: Das ist mal wieder dein Thema, wo ich sage, man muss so kompliziert um die Ecke denken. Das haben, glaube ich, viele überhaupt nicht auf dem Schirm. Ja? Was mache ich denn? Oder wo gibt es Fälle aus der Praxis, wo jemand gesagt hat, das will ich auf gar keinen Fall. Ich möchte das, wenn dann so haben. Muss man sich früh genug drum kümmern?
2: Absolut. Und da gibt es ein seltenes Medikament, das man anwenden muss in diesen Fällen. Das ist die sogenannte Vor- und Nacherbfolge, wenn man vermeiden möchte, dass von dem Kind, das man eigentlich ganz gerne zum Erben einsetzen würde, Vermögen an Ex-Partnerinnen oder Partner übergeht, dann muss man das Kind zum Vorerben machen und eine Bedingung einbauen, unter der es dann quasi frei wird von allen Beschränkungen, mit dem der Ex-Partner weg ist. Oder zum Beispiel vorverstorben oder auch die Partnerin, könnte es ja auch mal sein.
1: Genau,
2: in diesen Fällen muss man tatsächlich ein sogenanntes geschiedenen Testament errichten, wie wir Fachleute das nennen. Da wird dann das Kind zum Vorerben, Nacherben werden seine eigenen Abkömmlinge und von der Erbfolge ausgeschlossen, wird durch diese Regelung dann alles, was aus der Linie des Ex-Partners stammt. Wenn man das nicht macht, läuft man Gefahr, dass tatsächlich dorthin Vermögen hinmeandert. Und das wollen in der Tat aus meiner Praxis die allerwenigste. Das ist eine komplizierte Regelung, die muss man dann treffen.
1: Also an alle Patchworker da draußen, wenn ihr jetzt sagt, habe ich mir noch nie Gedanken drüber gemacht, macht aber Sinn, das zu tun, wendet euch auf jeden Fall, ihr merkt, wie kompliziert es ist, auf jeden Fall an den Anwalt eures Vertrauens.
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1: Im Studio Katrin Brause-Zimmermann. Die Stadt Wiesbaden und die Helios Dr. Horst Schmidt Kliniken haben jetzt ein Pilotprojekt gestartet, das die Versorgung von Patienten mit Herz-Kreislauf-Stillstand verbessern soll. Künftig soll ein speziell ausgebildetes Team parallel zum Rettungsdienst alarmiert werden. Damit soll die Behandlung bereits am Einsatzort beginnen, so die Stadt Wiesbaden. Ziel ist es demnach, die Zeit bis zum Therapiebeginn zu verkürzen und die Überlebenschancen der Betroffenen zu verbessern. Bei einem Herz-Kreislauf-Stillstand wird das Gehirn bereits nach kurzer Zeit nicht mehr mit ausreichend Sauerstoff versorgt. Daher zählt jede Minute. In ausgewählten Fällen kann eine sogenannte ECMO zum Einsatz kommen. Sie übernimmt vorübergehend die Funktion von Herz und Lunge. Während der Pilotphase wird das ECMO-Team tagsüber über die zentrale Leitstelle Wiesbaden alarmiert. Der sanierte Bolzplatz in der Erbacher Straße in Wiesbaden ist wieder freigegeben. Das hat die hessische Landeshauptstadt mitgeteilt. Die Sanierungsarbeiten haben insgesamt 4 Wochen gedauert. Dabei wurden der stark beanspruchte Belag vollständig erneuert und eine Linierung für ein Fußball- und Basketballfeld gezogen. Zur Sanierung Bauleiter Christian Rudolph.
2: Die alte EPDM-Belagsdecke wurde abgezogen oder abgebaut. Dann wurde die Asphalttragschicht auch ausgebaut. Wir haben darauf geachtet, dass mehrere Sportarten hier zum Hause finden, sowohl im Fußball als auch Basketball. Aber der Platz eignet sich natürlich auch für andere Ballsportarten. Also man könnte hier auch ein bisschen Handball spielen oder mit einem Hockeyball ein bisschen Hockey spielen.
1: Der Bolzplatz steht jetzt wieder allen Generationen für Spiel, Sport und Bewegung zur Verfügung. Die Stadt Wiesbaden ist erneut als Fairtrade-Town ausgezeichnet worden. Das hat die hessische Landeshauptstadt bekannt gegeben. Seit 2012 trägt sie den Titel, der jetzt zum 7. Mal bestätigt wurde. Fairer Handel richtet den Blick auf die Lebens- und Arbeitsbedingungen der Menschen, die Waren produzieren. Gleichzeitig setze er sich für eine angemessene Bezahlung und für soziale sowie ökologische Standards ein, so die Stadt. Die Auszeichnung ist an feste Kriterien gebunden. So müssen unter anderem eine Unterstützung durch die Kommune und eine aktive Steuerungsgruppe vorhanden sein. In Wiesbaden gibt es ein Angebot von fair gehandelten Produkten, von Kaffee über Schokolade bis hin zu Textilien und Schnittblumen. Im Bereich Bahnhof Wiesbaden-Ost starten heute Baumaßnahmen. Daher kann es nach Infos der hessischen Landeshauptstadt zu erhöhter Lärm- und Staubbelästigung kommen. Von heute bis Freitag finden Vorarbeiten statt. Über das Wochenende bis einschließlich Montag sind dann die Hauptarbeiten geplant. Im Zuge des bundesweiten Programms Deutschland braucht eine starke Schiene der Deutschen Bahn AG werden Weichenerneuerungen durchgeführt. Zum Einsatz kommen neben einem Kran auch Bagger, Trennschneider sowie diverse Kleinmaschinen.
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3: Ist wunderbar und es ist den ganzen Tag sonnig, ab und zu ein paar Wolken und es kommt dazu ein böig auffrischender Wind, was alles ein bisschen erträglicher macht bei den Temperaturen. Aktuell liegen die bei 27 Grad am Römertor, am Luisenplatz und ebenso auch hier bei unserem Studio in der Britta Arena. Und am Nachmittag gehen sie noch für einige Stunden hoch bis auf 31 Grad. Und morgen geht's erstmal unter die 30, vorläufig zumindest, denn morgen haben wir einen Mix aus Sonne und Wolken, auch ein bisschen Wind dazu und bis 27 Grad.
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3: Ja, ich dachte ja, da räumt mal jemand auf. Das liegt schon irgendwie seit einer Stunde da was rum, nämlich auf der A3 Frankfurt Richtung Köln zwischen Limburg Nord und Dietz. Reifenteile, also da besonders vorsichtig fahren. Auf den restlichen Straßen liegt nichts rum und ist alles entspannt. Wir wünschen euch gute und sichere Fahrt.
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3: Die Marie aus Wiesbaden hat uns eine WhatsApp geschickt und gesagt, oder beziehungsweise darin steht, es steht ein mobiler Blitzer in der Leibnizstraße in Höhe der Klinik, da sind 30 erlaubt. Und wenn du irgendwo einen mobilen Blitzer gesehen hast oder eine Störung im Verkehr melden möchtest, kannst du es machen wie Marie, schick eine WhatsApp oder ruf direkt an. Nummer ist die gleiche, Wiesbaden 952 69 869.
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3: Morgen.

0: Ihr wollt was wissen und bei uns gibt's die Antworten.
1: Hä? Warum ist das so?
0: Hanna aus Delkenheim hat sich bei uns gemeldet und ihre Frage passt gerade richtig gut. Hanna will wissen, warum können wir Sommerregen riechen? Und sie hat bei allen Antworten den richtigen Riecher, Kollegin Amina Liedtke. Warum ist das so mit dem Sommerregen?
2: Und die Antwort ist überraschend, denn im Wasser allein liegt es nicht. Das riecht nämlich eigentlich nach gar nichts. Das Geheimnis nennt sich Patrichor. Aber was ist das jetzt eigentlich? Also, wenn es lange heiß ist, gehen Bodenbakterien in eine Art Standby-Modus und Pflanzen überziehen sich mit einem schützenden Ölfilm. Fängt es dann plötzlich an zu regnen, wecken die Tropfen die Bakterien auf, welche dann sofort einen erdigen Duftstoff namens Geosmin absondern. Der Aufprall der Regentropfen wirbelt nun dieses Geosmin, die Pflanzenöle und den feinen Staub in die Luft. Das Ergebnis ist dieser wunderbare Regenduft, den wir alle kennen. Und ich persönlich muss ja sagen, mich erinnert dieser Geruch immer an meine Kindheit und ich liebe ihn. Und damit bin ich nicht alleine, denn Patrichor wirkt auf den Menschen entsprechend wohltuend und deswegen ist er auch, Fun Fact, in einigen Parfüms enthalten. Also wieder was gelernt und ich weiß nicht, wie es euch geht, aber ich kann den Sommerregen gerade förmlich riechen. Na dann, erstmal den Wetterbericht checken oder vielleicht einfach ein neues Parfüm bestellen.
1: Warum ist das so? Du hast auch eine Frage, die wir klären sollen? Ruf uns an oder schreib uns eine WhatsApp 0611 952 69 869.

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1: Ich bin Diana Kramer. Die deutsche Industrie klagt weiter über zu hohe Strompreise. Bundeswirtschaftsministerin Katharina Reiche rechnet aber erst mittelfristig mit Entlastungen. Diese werde man spürbar erst in den 2030er Jahren sehen, sagte Reiche der dpa.
2: Energiewende ja, aber die Kosten sollen gesenkt werden, weil steigende Energiepreise den Wirtschaftsstandort Deutschland belasten. Das Kabinett hatte dazu eine Reform des Erneuerbaren Energiengesetzes sowie ein Netzpaket auf den Weg gebracht. Ihr Ziel sei mehr Markt und weniger Dauerförderung, so Reiche. Verbraucher profitierten mittelfristig, aber eben nicht kurzfristig. Die Grünen, Verbände der erneuerbaren Energien sowie Umweltverbände werfen Reiche vor, die Energiewende auszubremsen. Tine Klimach, Berlin.
1: Der Widerstand mehrerer Ostministerpräsidenten gegen die geplante Abschaffung der Frührente mit 63 sorgte auf der Arbeitgeberseite für Entsetzen. Dass zentrale Elemente des Rentenpakets schon wieder in Frage gestellt würden, bevor sie überhaupt umgesetzt sind, mache ihn fassungslos, sagte BDR-Hauptgeschäftsführer Kampeter der Bild-Zeitung. Wer an der Rente mit 63 festhalte, ignoriere den Fachkräftemangel, den demografischen Wandel und die wirtschaftliche Lage, sagte er. Im Prozess gegen 7 mutmaßliche Mitglieder der rechtsextremen Terrorgruppe Letzte Verteidigungswelle wird vor dem Hanseatischen Oberlandesgericht in Hamburg heute das Urteil gesprochen. Den Angeklagten wird versuchter Mord, Verabredung zum Mord, Brandstiftung und gefährliche Körperverletzung vorgeworfen.
3: Sie sind extrem jung, radikal und gewaltbereit. Die Angeklagten sollen Brand- und Sprengstoffanschläge auf Asylbewerberheime und linke Einrichtungen verübt und geplant haben. Außerdem machten sie wohl Jagd auf Menschen, die sie für Pädophile hielten. Zur Tatzeit waren einige von ihnen gerade mal 14. Experten zufolge zeigen Beispiele wie dieses eine neue Qualität der Radikalisierung. Die Rede ist von einer Rückkehr der Baseballschlägerjahre. Tanja Wagner, Nachrichtenredaktion.
1: Die Polizei hat auf dem Golfplatz von US-Präsident Donald Trump im Raum Los Angeles einen bewaffneten Mann festgenommen. Dieser habe die Sicherheitsvorkehrungen für einen Auftritt des Präsidenten beobachtet, heißt es. Sicherheitskräfte in Zivil bemerkten ihn dabei. Bei der Festnahme des Mannes fanden die Beamten eine geladene Pistole und Munition.
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4: Guten Morgen, es ist kurz nach 10 und kommt, wir schwitzen alle noch zusammen eine Runde, weil wir können es eh nicht ändern, da müssen wir heute nochmal durch. Es ist nämlich den ganzen Tag sonnig, es gibt zumindest ein bisschen Abkühlung durch böig auffrischenden Wind, der durch die Gassen zieht. Die Temperaturen am Römertor, am Luisenplatz und hier bei unserem Studio in der Britta Arena liegen aktuell bei 27 Grad und es geht heute nochmal hoch bis auf 31 Grad. Allgemeine Entspannung dann ab morgen erstmal vorläufig, denn morgen bekommen wir ein Mix aus Sonne und Wolken, dazu auch ein bisschen Wind und maximal 27 Grad.
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4: Mal abgesehen davon, dass heute internationaler Tag der Ampel ist, ist aber auch in und um Wiesbaden auf den Straßen nichts los. Wir wünschen euch gute und vor allem sichere Fahrt.

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1: Dann werfen wir noch mal einen Blick darauf, was eure Schmuckstücke heute wert sind. Für das Gramm Gold bekommt man aktuell 116,18 € und für das Gramm Silber 1,72 €.
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5: Im Studio Katrin Brause-Zimmermann. Die Stadt Wiesbaden ist erneut als Fairtrade Town ausgezeichnet worden. Das hat die hessische Landeshauptstadt bekannt gegeben. Seit 2012 trägt sie den Titel, der jetzt zum 7. Mal bestätigt wurde. Fairer Handel richtet den Blick auf die Lebens- und Arbeitsbedingungen der Menschen, die Waren produzieren. Gleichzeitig setze er sich für eine angemessene Bezahlung und soziale sowie ökologische Standards ein, so die Stadt. Die Auszeichnung ist an feste Kriterien gebunden. So müssen unter anderem eine Unterstützung durch die Kommune und eine aktive Steuerungsgruppe vorhanden sein. In Wiesbaden gibt es ein Angebot von fair gehandelten Produkten, von Kaffee über Schokolade bis hin zu Textilien und Schnittblumen. Die Stadt Wiesbaden und die Helios Dr. Horst Schmidt Kliniken haben jetzt ein Pilotprojekt gestartet, das die Versorgung von Patienten mit Herz-Kreislauf-Stillstand verbessern soll. Künftig soll ein speziell ausgebildetes Team parallel zum Rettungsdienst alarmiert werden. Damit soll die Behandlung bereits am Einsatzort beginnen, so die Stadt Wiesbaden. Ziel ist es demnach, die Zeit bis zum Therapiebeginn zu verkürzen und die Überlebenschancen der Betroffenen zu verbessern. Bei einem Herz-Kreislauf-Stillstand wird das Gehirn bereits nach kurzer Zeit nicht mehr mit ausreichend Sauerstoff versorgt. Daher zählt jede Minute. In ausgewählten Fällen kann eine sogenannte ECMO zum Einsatz kommen. Sie übernimmt vorübergehend die Funktion von Herz und Lunge. Während der Pilotphase wird das ECMO-Team tagsüber über die zentrale Leitstelle Wiesbaden alarmiert. Der Bahnübergang in der Freudenbergstraße in Wiesbaden-Schierstein wird ab morgen voll gesperrt. Das hat die hessische Landeshauptstadt mitgeteilt. Grund ist die Generalsanierung der Bahnstrecken zwischen Troisdorf und Wiesbaden. Dazu finden auch in der Freudenbergstraße umfangreiche Sanierungsmaßnahmen der Deutschen Bahn AG statt. Die Vollsperrung gilt von Donnerstag bis kommende Woche Dienstag. Auch Ende des Monats wird der Bereich für eine Woche nochmal voll gesperrt. Eine Umleitung ist ausgeschildert. Fußgängerinnen und Fußgänger können die Unterführung in der Dachsbergstraße zur Schönerstraße nutzen. Von der Sperrung ist auch der Radverkehr betroffen. Unbekannte Täter haben in Wiesbaden-Dotzheim eine Holzbank vor einem Wohnhaus in Brand gesetzt. Nach Infos der Polizei haben die Täter die Bank am Freitagnachmittag gegen 15.15 Uhr in der Führerstraße auf unbekannte Weise entzündet. Das Feuer konnte gelöscht werden, bevor es auf das Wohnhaus übergreifen konnte. Durch die Rußentwicklung wurde allerdings die Fassade des Gebäudes beschädigt. Verletzt wurde niemand. Die Polizei hat die Ermittlungen aufgenommen und bittet Zeuginnen und Zeugen um Hinweise.
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6: Kommt, wir schwitzen alle noch zusammen eine Runde, weil wir können es eh nicht ändern. Da müssen wir heute nochmal durch. Es ist nämlich den ganzen Tag sonnig. Es gibt zumindest ein bisschen Abkühlung durch böig auffrischenden Wind, der durch die Gassen zieht. Die Temperaturen am Römertor, am Luisenplatz und hier bei unserem Studio in der Britta Arena liegen aktuell bei 27 Grad und es geht heute nochmal hoch bis auf 31 Grad. Allgemeine Entspannung dann ab morgen erstmal vorläufig, denn morgen bekommen wir einen Mix aus Sonne und Wolken, dazu auch ein bisschen Wind und maximal 27 Grad.
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6: Mal abgesehen davon, dass heute internationaler Tag der Ampel ist, ist aber auch in und um Wiesbaden auf den Straßen nichts los. Wir wünschen euch gute und vor allem sichere Fahrt.

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1: Es gibt ja Graffitis, die sind alles andere als Schmiererei. Und wir finden die coolsten und schönsten Spots in Wiesbaden für euch. Heute von Antenne Wiesbaden-Hörerin Leonie. Sie geht so gerne shoppen in der Einkaufsstraße in der Innenstadt und bleibt immer an diesem einen Kunstwerk an der Schützenhoftreppe stehen. Antenne Wiesbaden-Reporterin Jill Feitz hat sich das mal für uns angeschaut. Komm jetzt, Jill, was ist denn das genau?
2: Ist kaum zu übersehen. Wer in Wiesbaden die Schützenhoftreppe Richtung Kulinstraße hochgehen will, sieht von unten direkt, was gemeint ist. Aus einer grauen Fassade mitten in der Innenstadt ist ein riesiges Kunstwerk geworden. Gestaltet hat das Wandgemälde der Streetart-Künstler Wild Drawing, der in Athen lebt. Zu sehen ist Sirona, die keltische Göttin der Heilung. Sie hält in einer Amphore eine ganze Naturlandschaft. Und besonders spannend, der Künstler hat auch den echten Baum, der am oberen Ende der Treppe wächst, in sein Werk mit einbezogen. Auf den Weg gebracht wurde das Projekt übrigens von unserem Umweltdezernat, ist also keine Schmiererei, sondern ganz legal entstanden. Und ich kann Leonie total verstehen, das Gemälde erstreckt sich über die komplette Fassade der Schützenhoftreppe. Wenn man hier vorbeiläuft, muss man einfach mal kurz stehen bleiben und die Details und einfach auch das Talent bewundern.
1: Danke, Jill. Ja, sag mal, wo bleibst du denn in der Innenstadt während des Shoppens immer mal wieder stehen und staunst, oder? Wo genießt du deinen Feierabend? Ruf an oder schreib uns eine WhatsApp unter 0611 952 69 869 und sag uns, wo du es hier am schönsten findest und wo deine Hotspots sind.
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0: besonders brisant dabei, die KI wollte dafür auch einen zuständigen Menschen manipulieren.
1: KI-Modelle sollen selbstständig Aufgaben lösen. Problematisch wird's aber, wenn sie selbst zum Hacker werden. Um das zu testen, hatten britische Forscher den Modellen von Anthropic und des ChatGPT-Entwicklers OpenAI Zugang zum Internet gewährt. Statt sich aber nur Softwarewerkzeuge zu holen, um eine Aufgabe zu erfüllen, legte sich die Anthropic-KI einen Account zu, erschuf Fake-Identitäten und versuchte gezielt, einen Betreuer der Software zu manipulieren. Verschickt wurden auch Phishing-Mails zum Abgreifen sensibler Daten. Bemerkt hatten die Forscher das Ganze wohl auch erst bei einer späteren Auswertung. Katrin Müller, Nachrichtenredaktion.
0: Die Debatte um die Abschaffung der abschlagsfreien Frührente nach 45 Beitragsjahren tobt. Unionsfraktionschef Thorsten Frey hat jetzt nochmals betont, dass er eine Abkehr von dem Vorhaben für ausgeschlossen hält. Die Kosten der abschlagsfreien Frührente beliefen sich auf etwa 10 Milliarden Euro pro Jahr, sagte er im ZDF-Morgenmagazin. Deshalb sei sie auch Bestandteil eines größeren Konzeptes. FIFA-Boss Gianni Infantino hat für heute zu einer Krisensitzung des Fußball-Weltverbands nach Marokko geladen. Das berichten britische Medien. Es sei allerdings unklar, was der Schweizer genau besprechen wolle.
2: Das hochrangige Treffen ist in Rabat geplant, wo im März auch die nächste FIFA-Präsidentenwahl ansteht. Infantino würde sich gerne für eine weitere Amtszeit wählen lassen, aber die Luft für ihn wird nach dem gescheiterten Investorendeal immer dünner. Schwere Vorwürfe kommen auch vom Chef des jordanischen Fußballverbands, Prinz Ali bin al-Hussein. Der Druck auf die Verbände, Infantino bei der Wiederwahl zu unterstützen, komme Erpressung gleich, schreibt er bei X. Auf einen freiwilligen Rücktritt deutet nichts hin. Noch am Abend schweckte Infantino bei Instagram in WM-Erinnerungen und postete Unterstützerschreiben einzelner Verbände. Ursula Winkler, Nachrichtenredaktion.
0: Die USA, der Iran und der Oman stehen Berichten zufolge kurz vor einer Übergangslösung zur Öffnung der Straße von Hormuz. Wie das US-Portal Axios berichtet, streben die USA bereits für heute eine Einigung an. Ähnlich äußerte sich auch US-Präsident Donald Trump vor Reportern.
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4: Den ganzen Tag Sonne, dazu ein bisschen Wind. Das beschert uns zumindest gefühlt ein bisschen Abkühlung bei den Temperaturen heute. Aktuell am Römertor, am Luisenplatz und hier bei unserem Studio in der Britta Arena 29 Grad. Und heute geht's nochmal über die 30, nämlich am Nachmittag 31 Grad. Der Wetterblick auf morgen, den Donnerstag. Da gibt's einen Mix aus Sonne und Wolken. Im Tagesverlauf auch ein bisschen Wind. Und morgen bleiben wir schon mal unter den 30, nämlich maximal 27 Grad. Und danach immer so um die 30 herum, mal drüber, mal drunter.
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4: Da hat mal wieder jemand was verloren und wieder auf der A3. Die hat's aber auch in sich. Vorsicht auf der A3, Köln Richtung Frankfurt. Zwischen Idstein und Niedernhausen liegen Spanngurte auf der Fahrbahn. Sonst liegt nichts rum. Wir wünschen euch gute und sichere Fahrt.

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1: Eine außergewöhnliche Reise, die unter die Haut geht. Auf zwei Rädern erzählt die Geschichte von Matthias, der sich gemeinsam mit seinem besten Freund und Hund Lucky auf eine Fahrradtour quer durch Europa begibt. Sie folgen der Route, die Matthias, verstorbener Sohn, Jahre zuvor selbst gefahren ist, auf der Suche nach Erinnerungen, Trost und neuen Perspektiven. Perfekt für alle, die sich gerne auch mal auf einen emotionalen Film einlassen wollen. Zu sehen ist er heute um 20 Uhr in Wiesbaden in der Caligari-Filmbühne. Mitten in Wiesbaden lädt der Kiezgarten zum Verweilen ein. Ob auf einen Kaffee, ein kühles Getränk oder einfach eine entspannte Auszeit im Grünen, schaut mal vorbei, genießt die besondere Stimmung und entdeckt den Kiezgarten, einen der schönsten Treffpunkte mitten in Wiesbaden. Sonne genießen, den Schiffen zusehen oder einfach die Seele baumeln lassen. Die Rheinuferstufen in Wiesbaden-Biebrich sind der perfekte Ort für eine kleine Auszeit. Direkt am Fluss laden Sie zum Verweilen, Spazieren und Entspannen ein. Ob mit Freunden, der Familie oder einfach nur für einen ruhigen Moment zwischendurch, hier lässt sich der Rhein besonders schön genießen. Egal was ihr macht, ob Kino oder Entspannung, wir wünschen euch viel Spaß dabei.
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1: Im Studio Katrin Brause-Zimmermann. Die Stadt Wiesbaden und die Helios Dr. Horst Schmidt Kliniken haben jetzt ein Pilotprojekt gestartet, das die Versorgung von Patienten mit Herz-Kreislauf-Stillstand verbessern soll. Künftig soll ein speziell ausgebildetes Team parallel zum Rettungsdienst alarmiert werden. Damit soll die Behandlung bereits am Einsatzort beginnen, so die Stadt Wiesbaden. Ziel ist es demnach, die Zeit bis zum Therapiebeginn zu verkürzen und die Überlebenschancen der Betroffenen zu verbessern. Bei einem Herz-Kreislauf-Stillstand wird das Gehirn bereits nach kurzer Zeit nicht mehr mit ausreichend Sauerstoff versorgt. Daher zählt jede Minute. In ausgewählten Fällen kann eine sogenannte ECMO zum Einsatz kommen. Sie übernimmt vorübergehend die Funktion von Herz und Lunge. Während der Pilotphase wird das ECMO-Team tagsüber über die zentrale Leitstelle Wiesbaden alarmiert. Der sanierte Bolzplatz in der Erbacher Straße in Wiesbaden ist wieder freigegeben. Das hat die hessische Landeshauptstadt mitgeteilt. Die Sanierungsarbeiten haben insgesamt 4 Wochen gedauert. Dabei wurden der stark beanspruchte Belag vollständig erneuert und eine Linierung für ein Fußball- und Basketballfeld gezogen. Zur Sanierung Bauleiter Christian Rudolph.
2: Die alte EPDM-Belagsdecke wurde abgezogen oder abgebaut. Dann wurde die Asphalttragschicht auch ausgebaut. Wir haben darauf geachtet, dass mehrere Sportarten hier zum Haus finden, sowohl im Fußball als auch Basketball. Aber der Platz eignet sich natürlich auch für andere Ballsportarten. Also man könnte hier auch ein bisschen Handball spielen oder mit einem Hockeyball ein bisschen Hockey spielen.
1: Der Bolzplatz steht jetzt wieder allen Generationen für Spiel, Sport und Bewegung zur Verfügung. Die Stadt Wiesbaden ist erneut als Fairtrade Town ausgezeichnet worden. Das hat die hessische Landeshauptstadt bekannt gegeben. Seit 2012 trägt sie den Titel, der jetzt zum 7. Mal bestätigt wurde. Fairer Handel richtet den Blick auf die Lebens- und Arbeitsbedingungen der Menschen, die Waren produzieren. Gleichzeitig setze er sich für eine angemessene Bezahlung und für soziale sowie ökologische Standards ein, so die Stadt. Die Auszeichnung ist an feste Kriterien gebunden. So müssen unter anderem eine Unterstützung durch die Kommune und eine aktive Steuerungsgruppe vorhanden sein. In Wiesbaden gibt es ein Angebot von fair gehandelten Produkten, von Kaffee über Schokolade bis hin zu Textilien und Schnittblumen. Im Bereich Bahnhof Wiesbaden-Ost starten heute Baumaßnahmen. Daher kann es nach Infos der hessischen Landeshauptstadt zu erhöhter Lärm- und Staubbelästigung kommen. Von heute bis Freitag finden Vorarbeiten statt. Über das Wochenende bis einschließlich Montag sind dann die Hauptarbeiten geplant. Im Zuge des bundesweiten Programms Deutschland braucht eine starke Schiene der Deutschen Bahn AG werden Weichenerneuerungen durchgeführt. Zum Einsatz kommen neben einem Kran auch Bagger, Trennschneider sowie diverse Kleinmaschinen.
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3: Sommer, Sonne, Schokolade, also die sollte man zumindest auf gar keinen Fall im Moment im Auto liegen lassen, weil die schmilzt nur dahin und dann gibt's Flecken. Also kommen wir erstmal zum Wetter, bevor wir zur Schokolade kommen. Das ist den ganzen Tag sonnig heute im Tagesverlauf. Dazu ein bisschen Wind, was die Temperaturen erträglich macht. Aktuell haben wir 30 Grad und es geht noch hoch bis auf 31 Grad. Und der Blick auf morgen, da gehen wir schon mal unter die 30 Grad, da wird's ein bisschen angenehmer. Morgen haben wir einen Mix aus Sonne und Wolken. Tagesverlauf kommt auch ein bisschen Wind dazu und maximal 27 Grad.
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3: So, ein kleiner Tipp unter uns. Genießt noch diese Woche. Es sind noch Ferien. Was bedeutet das? Auf den Straßen in und um Wiesbaden allgemein hin wenig bis gar nichts los ist. Habt eine gute und sichere Fahrt.
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1: Ich bin Diana Kramer. Im Streit über die sogenannte Rente mit 63 sieht Unionsfraktionschef Thorsten Frey weiterhin keinen Spielraum für eine Abkehr von dem Reformvorhaben. Im ZDF-Morgenmagazin verwies er vor allem auf die Kosten.
2: Die Kosten der abschlagsfreien Rente nach 45 Beitragsjahren mit 63, wie sie so heißt, die kostet etwa 10 Milliarden Euro jedes Jahr und für jeden Rentnerjahrgang.

0: Flugzeugs gesichtet worden. Nach Informationen aus Sicherheitskreisen vom Morgen sollen an der Drohne auch Sprengstoff und ein Zünder befestigt gewesen sein. Die Ermittlungen laufen. Der Flughafen Leipzig-Halle hatte in der Nacht den Flugbetrieb eingestellt. Die krisengebeutelten deutschen Autobauer schauen wieder etwas optimistischer in die Zukunft. Der vom Münchner IFO-Institut erhobene Geschäftsklimaindex für die Branche stieg im Juli um 6 Punkte. Aus dem Krisenmodus kommt die Autoindustrie trotz der Aussicht auf bessere Geschäfte aber nicht heraus.
1: Verkaufseinbrüche, Exportprobleme und hohe Kosten zwingen die Autoindustrie hierzulande zum Sparen. Tausende Jobs sind in Gefahr. Auch wenn die Zeiten erstmal nicht rosiger werden, füllen sich die Auftragsbücher wieder etwas und auch die Exporterwartungen sind laut IFO-Institut gestiegen. Einige Firmen profitieren demnach auch vom europaweiten Rüstungsboom. Zum Beispiel Hersteller von Karosserien und Aufbauten, die Geräte und Komponenten bauen, die nicht nur für Autos verwendet werden können, sondern zum Beispiel auch in der Verteidigung. Katrin Müller, Nachrichtenredaktion.
0: Die Serie von Enthüllungen über alarmierende Hackerfähigkeiten führender KI-Modelle reißt nicht ab. Britische Sicherheitsforscher ertappten das KI-Modell der Entwicklerfirma Anthropic beim Versuch, eine Schwachstelle in öffentlich zugängliche Software einzuschleusen. Um menschliche Betreuer der Software zu überzeugen, habe die KI auch Fake-Identitäten erschaffen, über die sie mit ihnen kommunizierte. Dazu hätten auch sogenannte Phishing-Mails gehört, mit denen Angreifer versuchen, etwa Login-Daten abzugreifen.
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3: Es ist den ganzen Tag sonnig, es kommt ein bisschen Wind dazu und die aktuellen Temperaturen liegen ja schon bei 31 Grad. Mehr wird's nicht, aber die 31 bleiben die nächsten Stunden noch. Und der Blick auf morgen, da wird's ein bisschen kühler, denn wir haben morgen einen Mix aus Sonne und Wolken, auch ein bisschen böig auffrischenden Wind und maximal bis zu 27 Grad.
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3: Nicht los da draußen auf den Straßen, alles entspannt. Wir wünschen euch gute und sichere Fahrt.
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3: Da hatte die Marie uns einen Blitzer gemeldet in der Leibnizstraße in Höhe der Klinik. Und da ist eine 30er-Zone. Und dann hat der Peter noch angerufen, hat gesagt, im Kaiser-Friedrich-Ring, da steht auch noch einer. Und zwar Richtung Bahnhof in der Höhe der Jahnstraße. Da sind 40 erlaubt. Und wenn du irgendwo einen mobilen Blitzer gesehen hast oder eine Verkehrsstörung melden möchtest, sehr, sehr gerne, schick eine WhatsApp oder ruf direkt an. Nummer ist die gleiche. Wiesbaden 952 69 869.
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1: So, hallo und willkommen beim Table Talk hier in der Fornara Eventküche. Mein Name ist Michael, Sommelier und Gastgeber vom Table Talk. Inke, wie schön, dass wir uns heute hier am Küchentresen treffen.
2: Ja, das finde ich auch. Mein Name ist Inke Werner. Hallo, lieber Michael, wir kennen uns ja schon ein bisschen länger. Ich freue mich, dass ich heute Salzgarten vertreten darf als Gründerin.
1: Sehr gerne. Ich glaube, jemand, der im Fornara Store schon gewesen ist, egal ob in Wiesbaden oder in Taunusstein, der kommt natürlich an den vielen kleinen bunten Döschen gar nicht vorbei. Die springen einen regelrecht an. Und du bist diejenige, die das erfunden hat.
2: Ja, also erfunden ist ein gutes Stichwort. Ich koche unheimlich gerne schon immer und ewig. Und unser zweites Zuhause ist in Spanien. Da gibt es wunderbare Salinen am Atlantik. Und diese uralten Salinenfelder haben mich immer angeregt, dort einzukaufen. Und irgendwann hat mein Mann gesagt, ah, probier doch mal, ob das noch andere Leute mögen, das, was du da aus den guten Salzen mischt. Und so ist vor ungefähr 14 Jahren die Idee für Salzgarten entstanden. Ja, also das heißt, wir bringen das Salz aus Spanien mit und veredeln das in Eppstein mit frischen Bio-Zutaten.
1: Mit was fing es an? Was war das erste Salz?
2: Also es gab eigentlich zwei, die bis heute auch in unserem Kühlschrank zu Hause die Dauerbrenner sind. Die dürfen niemals ausgehen. Das ist einmal das Chili, das Flor de Sal Chili mit schönen, scharfen Chiliflocken. Und ich hatte in meinem spanischen Garten immer tolles Rosmarin. Und aus diesem Rosmarin habe ich eben auch ein Rosmarinsalz gemischt. Und das ist bis heute eins unserer Bestseller.
1: Aber man merkt ja, wenn man die Dosen in die Hand nimmt, es gibt unterschiedliche Gewichte. Es gibt ein leichtes Salz und ein schweres Salz. Erklär das doch mal.
2: Ja, genau. Und da, das war das Stichwort mit dem Flor de Sal. Wir haben sowohl einmal als Basis Flor de Sal und wir haben einmal als Basis Escamas. Ich fange mal mit dem Flor de Sal an. Das hat eine Restfeuchte. Wenn im Sommer jetzt die Winde so stetig über die Salzbecken streichen, es muss über 30 Grad sein, dann bildet sich oben die Salzblume. Das ist das Flor de Sal, das ist die etwas schwerere Dose. Dann haben wir noch die Escamas, das heißt Schuppen auf Spanisch. Und das sind trockene Salzkristalle, die oft in Pyramidenform sind, unterschiedliche Größen haben. Und die haben ein größeres Volumen in der Dose.
1: Und hast du persönlich eine Lieblingssorte?
2: Das ist die Frage, wenn man ganz viele Kinder hat, was ist dein Lieblingskind? Nein, aber ich habe natürlich, das schwankt so ein bisschen von Saison zu Saison. Im Winter habe ich ein anderes Lieblingssalz wie im Sommer. Aktuell habe ich drei Lieblingssalze, muss ich schon sagen. Also einmal das Beso del Sol. Da sind drin sonnengetrocknete Tomaten, frischer Knoblauch, ein bisschen frische Zitrone, ein bisschen Chili, ein Hauch Paprika. Das ist toll. Einfach mal auf einen Burrata und im Sommer natürlich das Romero, also der Rosmarin mit Kartoffeln. Wunderbar, ist ein Klassiker. Ja. Und aktuell mag ich aber auch gerne das Chorizo. Da ist jetzt keine Chorizo-Wurst in der Dose, sondern ein spanischer Rauchpaprika, das Pimentón de la Vera. Das ist auch ein geschützter Begriff, kommt aus der Extremadura und auch das kaufen wir nur in dieser Top-Qualität in Spanien ein. Und da habe ich dir heute was mitgebracht, Michael.
1: Oh, ich bin gespannt.
2: Ja. Ja. Weil, was man mit so einem Chorizo alles machen kann, Achtung.
1: Ha, ein Glas wird geöffnet.
2: Ich habe euch mal eine hausgemachte Salsa mitgebracht und wir beide crunchen jetzt mal und probieren mal, wie die Salsa schmeckt.
1: Und es riecht frisch. Oh ja, und diese feine, rauchige Note kommt da wunderbar durch.
2: Manchmal mache ich diese Salsa auch zum Beispiel mit dem Chili-Salz und dann haben wir einen richtigen kleinen Feuerteufel. Also man kann mit den Salzen spielen und man sollte mit den Salzen zum Schluss die Speise würzen.
1: Die Dosis macht es dann aus und die richtige Herangehensweise und vor allem richtig gute Produkte. Was wir bei Fornara immer sagen ist, den Appetit, den holst du dir bei Fornara.
2: Ja, das ist wohl wahr. Und hier gibt es auch die wunderbaren Salze, um dann zu Hause zu essen.
1: Und gegessen wird zu Hause, genauso ist es nämlich. Und da haben wir tolle Produkte im Haus auf ganz vielen Ebenen.
3: Wunderbar. Und die Salze dürfen dabei nicht fehlen.
2: Absolut nicht, nein.
1: Herzlichen Dank, dass du hier bei uns warst.
2: Vielen Dank, lieber Michael.
1: Zum Wohl.

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1: Im Studio Katrin Brause-Zimmermann. Die Stadt Wiesbaden ist erneut als Fairtrade Town ausgezeichnet worden. Das hat die hessische Landeshauptstadt bekannt gegeben. Seit 2012 trägt sie den Titel, der jetzt zum 7. Mal bestätigt wurde. Fairer Handel richtet den Blick auf die Lebens- und Arbeitsbedingungen der Menschen, die Waren produzieren. Gleichzeitig setze er sich für eine angemessene Bezahlung und soziale sowie ökologische Standards ein, so die Stadt. Die Auszeichnung ist an feste Kriterien gebunden. So müssen unter anderem eine Unterstützung durch die Kommune und eine aktive Steuerungsgruppe vorhanden sein. In Wiesbaden gibt es ein Angebot von fair gehandelten Produkten, von Kaffee über Schokolade bis hin zu Textilien und Schnittblumen. Die Stadt Wiesbaden und die Helios Dr. Horst Schmidt Kliniken haben jetzt ein Pilotprojekt gestartet, das die Versorgung von Patienten mit Herz-Kreislauf-Stillstand verbessern soll. Künftig soll ein speziell ausgebildetes Team parallel zum Rettungsdienst alarmiert werden. Damit soll die Behandlung bereits am Einsatzort beginnen, so die Stadt Wiesbaden. Ziel ist es demnach, die Zeit bis zum Therapiebeginn zu verkürzen und die Überlebenschancen der Betroffenen zu verbessern. Bei einem Herz-Kreislauf-Stillstand wird das Gehirn bereits nach kurzer Zeit nicht mehr mit ausreichend Sauerstoff versorgt. Daher zählt jede Minute. In ausgewählten Fällen kann eine sogenannte ECMO zum Einsatz kommen. Sie übernimmt vorübergehend die Funktion von Herz und Lunge. Während der Pilotphase wird das ECMO-Team tagsüber über die zentrale Leitstelle Wiesbaden alarmiert. Der Bahnübergang in der Freudenbergstraße in Wiesbaden-Schierstein wird ab morgen voll gesperrt. Das hat die hessische Landeshauptstadt mitgeteilt. Grund ist die Generalsanierung der Bahnstrecken zwischen Troisdorf und Wiesbaden. Dazu finden auch in der Freudenbergstraße umfangreiche Sanierungsmaßnahmen der Deutschen Bahn AG statt. Die Vollsperrung gilt von Donnerstag bis kommende Woche Dienstag. Auch Ende des Monats wird der Bereich für eine Woche nochmal voll gesperrt. Eine Umleitung ist ausgeschildert. Fußgängerinnen und Fußgänger können die Unterführung in der Dachsbergstraße zur Schönerstraße nutzen. Von der Sperrung ist auch der Radverkehr betroffen. Unbekannte Täter haben in Wiesbaden-Dotzheim eine Holzbank vor einem Wohnhaus in Brand gesetzt. Nach Infos der Polizei haben die Täter die Bank am Freitagnachmittag gegen 15.15 Uhr in der Führerstraße auf unbekannte Weise entzündet. Das Feuer konnte gelöscht werden, bevor es auf das Wohnhaus übergreifen konnte. Durch die Rußentwicklung wurde allerdings die Fassade des Gebäudes beschädigt. Verletzt wurde niemand. Die Polizei hat die Ermittlungen aufgenommen und bittet Zeuginnen und Zeugen um Hinweise.
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2: Ja, gerade fetzen ein paar Wolken hier durchs Land, aber im Grunde genommen ist es meistens sonnig heute. Wir haben, das ist die gute Nachricht, die Maximaltemperatur für heute erreicht, nämlich 31 Grad. Dazu noch ein bisschen Wind, das macht es ein bisschen erträglicher. Und wir schauen mal auf das Wetter von morgen. Da gibt es einen Mix aus Sonne und Wolken, auch ein bisschen Wind dazu und wesentlich weniger als 31 Grad, nämlich nur in Anführungsstrichen 27 Grad. Und danach bleibt es dann auch weiterhin warm.
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2: Aber sowas von gar nichts los, keine besonderen Vorkommnisse. Antenne Wiesbaden wünscht euch gute Fahrt.
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2: Es gibt einen mobilen Blitzer in der Leibnizstraße, den hat uns die Marie aus Wiesbaden heute gemeldet, und zwar in Höhe der Klinik. Da ist eine 30er-Zone und der Peter hat uns auch angefunkt und hat gesagt, da steht doch einer im Kaiser-Friedrich-Ring. Kurz vor der Jahnstraße Richtung Bahnhof, da sind 40 erlaubt. Und wenn du irgendwo einen mobilen Blitzer gesehen hast oder eine Verkehrsstörung melden möchtest, sehr gerne. Schick eine WhatsApp oder ruf direkt an. Wir heben ab, ich schwöre. Mit ein und derselben Nummer, Wiesbaden 952 69 869.
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1: Es gibt ja Graffitis, die sind alles andere als Schmiererei. Und wir finden die coolsten und schönsten Spots in Wiesbaden für euch. Heute von Antenne Wiesbaden-Hörerin Leonie. Sie geht so gerne shoppen in der Einkaufsstraße in der Innenstadt und bleibt immer an diesem einen Kunstwerk an der Schützenhoftreppe stehen. Antenne Wiesbaden-Reporterin Jill Feitz hat sich das mal für uns angeschaut. Komm jetzt, Jill, was ist denn das genau?
2: Ist kaum zu übersehen. Wer in Wiesbaden die Schützenhoftreppe Richtung Kulinstraße hochgehen will, sieht von unten direkt, was gemeint ist. Aus einer grauen Fassade mitten in der Innenstadt ist ein riesiges Kunstwerk geworden. Gestaltet hat das Wandgemälde der Streetart-Künstler White Drawing, der in Athen lebt. Zu sehen ist Sirona, die keltische Göttin der Heilung. Sie hält in einer Amphore eine ganze Naturlandschaft. Und besonders spannend, der Künstler hat auch den echten Baum, der am oberen Ende der Treppe wächst, in sein Werk mit einbezogen. Auf den Weg gebracht wurde das Projekt übrigens von unserem Umweltdezernat, ist also keine Schmiererei, sondern ganz legal entstanden. Und ich kann Leonie total verstehen, das Gemälde erstreckt sich über die komplette Fassade der Schützenhoftreppe. Wenn man hier vorbeiläuft, muss man einfach mal kurz stehen bleiben und die Details und einfach auch das Talent bewundern.
1: Danke, Jill. Ja, sag mal, wo bleibst du denn in der Innenstadt während des Shoppens immer mal wieder stehen und staunst, oder? Wo genießt du deinen Feierabend? Ruf an oder schreib uns eine WhatsApp unter 0611 952 69 869 und sag uns, wo du es hier am schönsten findest und wo deine Hotspots sind.
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1: Die europäischen Börsen treten zur Mittagszeit auf der Stelle. Sowohl der DAX als auch der Eurostoxx 50 bleiben nahezu unverändert. Nach den jüngsten Rekordständen nehmen sich die Anleger heute etwas zurück. Der starke Lauf der vergangenen Handelstage sorgt für eine gewisse Ruhe an den Märkten. Größere Gewinnmitnahmen bleiben bislang aber aus. Im Fokus steht weiterhin die laufende Berichtssaison. Die Quartalszahlen zahlreicher Unternehmen liefern wichtige Hinweise darauf, wie stabil sich die Wirtschaft entwickelt und ob die zuletzt hohen Bewertungen gerechtfertigt sind. Unterm Strich zeigt sich zur Mittagszeit ein ruhiger Handelstag. Die europäischen Börsen halten ihr hohes Niveau, kommen aber nach der starken Entwicklung der vergangenen Tage kaum vom Fleck.
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1: Ich bin Diana Kramer. Am Leipziger Flughafen ist nach Angaben eines NATO-Sprechers eine Drohne in der Nähe eines ukrainischen Flugzeugs gesichtet worden. Die Polizei habe das Fluggerät abgefangen. Nach Informationen aus Sicherheitskreisen sollen an der Drohne auch Sprengstoff und ein Zünder befestigt gewesen sein.
2: Kurz vor Mitternacht wurde die Drohne in der Nähe einer ukrainischen Transportmaschine entdeckt. Die Bundespolizei holte sie vom Himmel und untersuchte sie dann mit einem Röntgengerät. Auch ein Sprengstoffroboter kam laut Polizei Sachsen zum Einsatz. Gleichzeitig wurde am Leipziger Flughafen auch ein verdächtiger Gegenstand gefunden. Deswegen wurde der Flugbetrieb in der Nacht eingestellt. Ob diese beiden Vorfälle zusammenhängen, kann die Polizei im Moment noch nicht sagen. Die Ermittlungen laufen noch. Dafür ist ein Teil des Flughafens auch immer noch gesperrt. Fiona Reinhardt, Nachrichten. Redaktion.
1: Die Debatte um die Abschaffung der abschlagsfreien Frührente nach 45 Beitragsjahren tobt. Unionsfraktionschef Thorsten Frei hat nochmals betont, dass

0: Außerdem habe es Dutzende Verletzte gegeben.
1: Die ukrainische Flugabwehr konnte bei dem massiven russischen Angriff nicht eine der 2 Dutzend ballistischen Raketen abschießen. Dem Land fehlt es an Flugabwehrraketen. Das Verteidigungsministerium hier in Moskau bestätigte, dass vor allem auch Logistik- und Lagerzentren angegriffen worden seien als Antwort. Die Ukraine greift seit Wochen solche Zentren hier in Russland an. Moskau setzt in seinem Krieg inzwischen immer mehr Raketen ein, statt wie bisher Drohnen, und erhöht so weiter den Druck auf Kiew. Aus Moskau, Ulf Mauder.
0: Zum Sport. Florian Wellbrock hat bei den Europameisterschaften in Paris seine 2. Goldmedaille im Freiwasserschwimmen geholt. Der 28-jährige gebürtige Bremer gewann nach seinem Sieg über die olympischen 10 Kilometer auch das Rennen über die halbe Distanz in der Seine. Für Wellbrock war es die 5. Medaille bei Europameisterschaften im Freiwasser.
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3: Guten Mittag, es ist kurz nach 13 Uhr und der Mix heute ein bisschen Sonne, paar Wolken, bisschen Wind und 31 Grad aktuell. Und wärmer wird's heute auch nicht. Man kann ja schon warm sagen, heiß war es gestern. Und der Blick auf morgen, da gibt's auch wieder einen Mix aus Sonne und Wolken, bisschen Wind dazu und schon fast unterkühlte 27 Grad.
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3: Ich erwähne es sehr gern nochmal. Ja, genießt dieses Wochen noch, weil es sind Ferien, wenig los auf den Straßen und nächste Woche geht es dann wieder los. Aber das ist erst nächste Woche. Also keine besonderen Vorkommnisse in und um Wiesbaden auf den Straßen. Habt eine gute und sichere Fahrt.

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0: Die Parkplatzsuche in unserer Stadt ist anstrengend. Da möchte jetzt ein Supermarkt hier in Wiesbaden Abhilfe schaffen.
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0: Wie jeden Tag gibt es auch heute wieder Wiesbaden in Zahlen und heute dreht sich alles um die 11. An 11 Standorten in Hessen öffnet der Supermarkt Riesenetto seine Parkplätze jetzt auch fürs Feierabendparken. Eine richtig praktische Idee. Rund 20% der Supermarktparkplätze werden abends für Autofahrer freigegeben. Für gerade mal 3 Euro kann man dort die ganze Nacht parken. Und das Angebot kommt richtig gut an. Allein in Frankfurt sind in diesem Jahr 3 weitere Standorte dazugekommen. Insgesamt gibt es den Service jetzt an 11 Standorten in Hessen, außerdem in Mainz und hier in Wiesbaden. Genauer gesagt in der Dotzheimer Straße 162a. Und die Nutzung ist ganz unkompliziert. Einfach auf den Parkplatz fahren, den QR-Code scannen, das Kennzeichen eingeben und schon kann das Auto über Nacht stehen bleiben. Wer den Service regelmäßig nutzt, kann außerdem zwischen verschiedenen Tarifen wählen. 3 Euro pro Nacht, 16 Euro pro Woche oder 40 Euro pro Monat. Richtig coole Sache. An 11 Standorten in Hessen gibt es jetzt Feierabendparken am Netto-Parkplatz. Einer davon hier in Wiesbaden in der Dotzheimer Straße 162a und deswegen die 11, unsere Wiesbaden-Zahl des Tages.
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1: 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Für das Gramm Gold bekommt man aktuell 116,09 € und für das Gramm Silber 1,71 €.
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1: Im Studio Katrin Brause-Zimmermann. Die Stadt Wiesbaden und die Helios Dr. Horst Schmidt Kliniken haben jetzt ein Pilotprojekt gestartet, das die Versorgung von Patienten mit Herz-Kreislauf-Stillstand verbessern soll. Künftig soll ein speziell ausgebildetes Team parallel zum Rettungsdienst alarmiert werden. Damit soll die Behandlung bereits am Einsatzort beginnen, so die Stadt Wiesbaden. Ziel ist es demnach, die Zeit bis zum Therapiebeginn zu verkürzen und die Überlebenschancen der Betroffenen zu verbessern. Bei einem Herz-Kreislauf-Stillstand wird das Gehirn bereits nach kurzer Zeit nicht mehr mit ausreichend Sauerstoff versorgt. Daher zählt jede Minute. In ausgewählten Fällen kann eine sogenannte ECMO zum Einsatz kommen. Sie übernimmt vorübergehend die Funktion von Herz und Lunge. Während der Pilotphase wird das ECMO-Team tagsüber über die zentrale Leitstelle Wiesbaden alarmiert. Der sanierte Bolzplatz in der Erbacher Straße in Wiesbaden ist wieder freigegeben. Das hat die hessische Landeshauptstadt mitgeteilt. Die Sanierungsarbeiten haben insgesamt 4 Wochen gedauert. Dabei wurden der stark beanspruchte Belag vollständig erneuert und eine Linierung für ein Fußball- und Basketballfeld gezogen. Zur Sanierung Bauleiter Christian Rudolph.
2: Die alte EPDM-Belagsdecke wurde abgezogen oder abgebaut. Dann wurde die Asphalttragschicht auch ausgebaut. Wir haben darauf geachtet, dass mehrere Sportarten hier zum Hause finden, sowohl im Fußball als auch Basketball. Aber der Platz eignet sich natürlich auch für andere Ballsportarten. Also man könnte hier auch ein bisschen Handball spielen oder mit einem Hockeyball ein bisschen Hockey spielen.
1: Der Bolzplatz steht jetzt wieder allen Generationen für Spiel, Sport und Bewegung zur Verfügung. Die Stadt Wiesbaden ist erneut als Fairtrade Town ausgezeichnet worden. Das hat die hessische Landeshauptstadt bekannt gegeben. Seit 2012 trägt sie den Titel, der jetzt zum 7. Mal bestätigt wurde. Fairer Handel richtet den Blick auf die Lebens- und Arbeitsbedingungen der Menschen, die Waren produzieren. Gleichzeitig setze er sich für eine angemessene Bezahlung und für soziale sowie ökologische Standards ein, so die Stadt. Die Auszeichnung ist an feste Kriterien gebunden. So müssen unter anderem eine Unterstützung durch die Kommune und eine aktive Steuerungsgruppe vorhanden sein. In Wiesbaden gibt es ein Angebot von fair gehandelten Produkten, von Kaffee über Schokolade bis hin zu Textilien und Schnittblumen. Im Bereich Bahnhof Wiesbaden-Ost starten heute Baumaßnahmen. Daher kann es nach Infos der hessischen Landeshauptstadt zu erhöhter Lärm- und Staubbelästigung kommen. Von heute bis Freitag finden Vorarbeiten statt. Über das Wochenende bis einschließlich Montag sind dann die Hauptarbeiten geplant. Im Zuge des bundesweiten Programms Deutschland braucht eine starke Schiene der Deutschen Bahn AG werden Weichenerneuerungen durchgeführt. Zum Einsatz kommen neben einem Kran auch Bagger, Trennschneider sowie diverse Kleinmaschinen.
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3: Da können wir vielleicht so ein kleines bisschen wenigstens aufatmen nach den letzten Tagen. Mit einer Mischung aus Wolken und auch natürlich Sonne und einem bisschen Wind zwischendurch ist es wenigstens vielleicht, ja, ich würde sagen, ein Müh angenehmer als die letzten Tage. Auch bei den Temperaturen geht es wieder abwärts, trotzdem noch ziemlich heiß bei 32 Grad heute. Und die haben wir gemessen in der Orangerie im Aukamtal und hier am Studio an der Britta Arena. Und von der Hitze besser wird es die nächsten Tage leider nicht wirklich. Der Antenne Wiesbaden Wettertrend. Am Donnerstag sind 28 Grad gemeldet, natürlich auch wieder mit ganz viel Sonne am Start.
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3: Hallo auf die Straßen. Nichts über 5 Minuten aktuell, sowohl in der Innenstadt als auch auf den Autobahnen. Antenne Wiesbaden wünscht euch einfach eine gute Fahrt.
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3: Achtung, auch am dritten Tag der Speed Week ist natürlich wieder ganz viel los auf den Straßen. Geblitzt wird aktuell auf dem Kaiser-Friedrich-Ring. Hier ist 40 erlaubt. In Sonnenberg in der Leibniz-Straße in der 30er-Zone. Auch bei 30 in Biebrich auf der Rheingau-Straße und auf der B43 da bei Ginsheim-Gustavsburg. Höhe der Auffahrt zur A671. Hier bitte 70 halten. Und wenn ihr noch was gesehen habt, dann meldet es gerne rein unter der 0611 952 69 8 und dann nochmal die 69.
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1: Es war dieser Hit, der 1998 die damals 17-jährige Britney Spears zum Superstar machte. Baby One More Time, die Nummer dröhnte damals ganz laut aus den Stereoanlagen vieler Teenagerzimmer und wurde zu einem weltweiten Hit- und Charterfolg in fast allen Ländern. Allein bei uns in Deutschland konnte sich der Song ganze 6 Wochen auf Platz 1 halten. Als die Produzenten von Baby One More Time Britney damals übrigens zum ersten Mal getroffen hatten, waren sie sich aber gar nicht so sicher, ob dieses junge Girlie das überhaupt hinkriegen würde. Vor ihnen stand nämlich eine schüchterne Highschool-Schülerin, die zum Kennenlernen mit ihrer Mutter ins Studio kam und die dann auch noch das komplette Gespräch führen ließ. Die Zweifel, die waren verständlicherweise groß. Aber nur, solange bis Britney am Mikrofon stand und ihre unverwechselbare Stimme auspackte. Spätestens dann wurde auch dem Letzten klar, das Ding wird ein Knaller.

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1: Ich bin Diana Kramer. Russland hat die Ukraine einmal mehr mit einer massiven Angriffswelle überzogen. Dabei wurden nach Angaben der ukrainischen Behörden in der Hauptstadt Kiew und dem Umland mindestens 15 Menschen getötet.
2: Die ukrainische Flugabwehr konnte bei dem massiven russischen Angriff nicht eine der 2 Dutzend ballistischen Raketen abschießen. Dem Land fehlt es an Flugabwehrraketen. Das Verteidigungsministerium hier in Moskau bestätigte, dass vor allem auch Logistik- und Lagerzentren angegriffen worden seien als Antwort. Die Ukraine greift seit Wochen solche Zentren hier in Russland an. Aus Moskau, Ulf Mauder.
1: Bedrohlich.

0: britische Sicherheitsforscher ertappten ein KI-Modell beim Versuch, eine Schwachstelle in öffentlich zugängliche Software einzuschleusen. Besonders brisant, die KI wollte dafür auch einen zuständigen Menschen manipulieren.
1: KI-Modelle sollen selbstständig Aufgaben lösen. Problematisch wird's aber, wenn sie selbst zum Hacker werden. Um das zu testen, hatten britische Forscher den Modellen von Anthropic und des ChatGPT-Entwicklers OpenAI Zugang zum Internet gewährt. Statt sich aber nur Software-Werkzeuge zu holen, um eine Aufgabe zu erfüllen, legte sich die Anthropic-KI einen Account zu, erschuf Fake-Identitäten und versuchte gezielt, einen Betreuer der Software zu manipulieren. Verschickt wurden auch Phishing-Mails zum Abgreifen sensibler Daten. Bemerkt hatten die Forscher das Ganze wohl auch erst bei einer späteren Auswertung. Katrin Müller, Nachrichtenredaktion.
0: Weit mehr als 100.000 Personen haben seit dem 19. Mai schon einen Antrag auf Förderung eines E-Autos gestellt. Laut dem Bundesamt für Wirtschaft und Ausfuhrkontrolle beziehen sich mehr als 90% der Anträge auf reine E-Autos, die übrigen auf Hybride oder Autos mit sogenannten Reichweitenverlängerern. Voraussetzung für die Förderung ist eine Zulassung des Fahrzeugs seit dem 1. Januar dieses Jahres. Für das Förderprogramm stehen bis 2029 3 Milliarden Euro zur Verfügung. Das soll für 800.000 Fahrzeuge ausreichen.
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3: Eine Mischung aus Wolken und natürlich auch der Sonne da draußen mit einem bisschen Wind zwischendurch. Aber dadurch ist es auch zum Glück ein kleines bisschen angenehmer als die letzten Tage. Auch bei den Temperaturen geht es immer weiter abwärts. Trotzdem noch heute ziemlich heiß bei 32 Grad. Und die haben wir gemessen in der Orangerie im Aukamtal oder auch hier am Studio an der Britta Arena. Von der Hitze her wird es auch morgen und die nächsten Tage Grad für Grad kühler. Der Antenne Wiesbaden Wettertrend. Am Donnerstag, da sind schon nur noch in Anführungszeichen 28 Grad gemeldet. Natürlich dann auch wieder mit ganz viel Sonne am Start.
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3: Hallo auf die Straßen, nichts los, kommt gut an.
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3: Auch am dritten Tag der Speed Week ist natürlich wieder viel los, also runterbremsen, besonders auf der A3 Höhe Hochheim wegen Straßenschäden, da gilt da auch 80. Auf dem Konrad-Adenauer-Ring hier in der City, hier ist 50. In Ginsheim auf der Ginsheimer Straße und in Rüsselsheim auf dem Rugby-Ring ebenfalls 50. Und noch einer, der steht in Rüsselsheim auf der Lukas-Kranach-Straße, Tempo 30 hier bitte. Und wenn ihr noch was gesehen habt, dann ruft doch gerne mal durch unter der Wiesbaden 952. 69, 8 und dann nochmal die 69.
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2: Mein Lieblingsort in Wiesbaden ist Kreseberg, weil da bin ich aufgewachsen und da sind sehr schöne Orte, sehr schöne Aussichten, wo man biblisch betrachten kann. Und ja, ich liebe den Ort, der Ort liebt mich.

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1: Im Studio Katrin Brause-Zimmermann. Die Stadt Wiesbaden ist erneut als Fairtrade Town ausgezeichnet worden. Das hat die hessische Landeshauptstadt bekannt gegeben. Seit 2012 trägt sie den Titel, der jetzt zum 7. Mal bestätigt wurde. Fairer Handel richtet den Blick auf die Lebens- und Arbeitsbedingungen der Menschen, die Waren produzieren. Gleichzeitig setze er sich für eine angemessene Bezahlung und soziale sowie ökologische Standards ein, so die Stadt. Die Auszeichnung ist an feste Kriterien gebunden. So müssen unter anderem eine Unterstützung durch die Kommune und eine aktive Steuerungsgruppe vorhanden sein. In Wiesbaden gibt es ein Angebot von fair gehandelten Produkten, von Kaffee über Schokolade bis hin zu Textilien und Schnittblumen. Die Stadt Wiesbaden und die Helios Dr. Horst Schmidt Kliniken haben jetzt ein Pilotprojekt gestartet, das die Versorgung von Patienten mit Herz-Kreislauf-Stillstand verbessern soll. Künftig soll ein speziell ausgebildetes Team parallel zum Rettungsdienst alarmiert werden. Damit soll die Behandlung bereits am Einsatzort beginnen, so die Stadt Wiesbaden. Ziel ist es demnach, die Zeit bis zum Therapiebeginn zu verkürzen und die Überlebenschancen der Betroffenen zu verbessern. Bei einem Herz-Kreislauf-Stillstand wird das Gehirn bereits nach kurzer Zeit nicht mehr mit ausreichend Sauerstoff versorgt. Daher zählt jede Minute. In ausgewählten Fällen kann eine sogenannte ECMO zum Einsatz kommen. Sie übernimmt vorübergehend die Funktion von Herz und Lunge. Während der Pilotphase wird das ECMO-Team tagsüber über die zentrale Leitstelle Wiesbaden alarmiert. Der Bahnübergang in der Freudenbergstraße in Wiesbaden-Schierstein wird ab morgen voll gesperrt. Das hat die hessische Landeshauptstadt mitgeteilt. Grund ist die Generalsanierung der Bahnstrecken zwischen Troisdorf und Wiesbaden. Dazu finden auch in der Freudenbergstraße umfangreiche Sanierungsmaßnahmen der Deutschen Bahn AG statt. Die Vollsperrung gilt von Donnerstag bis kommende Woche Dienstag. Auch Ende des Monats wird der Bereich für eine Woche nochmal voll gesperrt. Eine Umleitung ist ausgeschildert. Fußgängerinnen und Fußgänger können die Unterführung in der Dachsbergstraße zur Schönerstraße nutzen. Von der Sperrung ist auch der Radverkehr betroffen. Unbekannte Täter haben in Wiesbaden-Dotzheim eine Holzbank vor einem Wohnhaus in Brand gesetzt. Nach Infos der Polizei haben die Täter die Bank am Freitagnachmittag gegen 15.15 Uhr in der Führerstraße auf unbekannte Weise entzündet. Das Feuer konnte gelöscht werden, bevor es auf das Wohnhaus übergreifen konnte. Durch die Rußentwicklung wurde allerdings die Fassade des Gebäudes beschädigt. Verletzt wurde niemand. Die Polizei hat die Ermittlungen aufgenommen und bittet Zeuginnen und Zeugen um Hinweise.
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2: Eine Mischung aus Sonne und auch Wolken und mit einem bisschen Wind zwischendurch. Dadurch ist es auch ein bisschen angenehmer als die letzten Tage. Auch bei den Temperaturen, da geht es wieder abwärts zum Glück. Trotzdem noch ziemlich heiße 32 Grad aktuell. Und die messen wir jetzt auch am Rathaus, am Schlossplatz und hier am Studio an der Britta Arena. Und von der Hitze her wird es wenigstens morgen auch Grad für Grad immer kühler bis zum Wochenende. Der Antenne Wiesbaden Wettertrend. Am Donnerstag sind 28 Grad nur noch in Anführungszeichen gemeldet, natürlich auch wieder mit ganz viel Sonne.
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2: Ja, da habe ich auch noch mal reingeschaut. Hallo auf die Straßen, nichts über 5 Minuten. Kommt gut an.
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2: Tag 3 der Speed Week und ja, es ist richtig viel los auf den Straßen im Blitzerbereich. Also runterbremsen besonders auf dem Kaiser-Friedrich-Ring und da steht auch noch einer auf dem Bismarck-Ring. Bei beiden 40 maximal fahren in Sonnenberg in der Leibniz-Straße hier in der 30er-Zone. 30 auch im Biebrich auf der Rheingau-Straße und dann habe ich noch einen auf der B43 Höhe der Auffahrt zur A671. Hier bitte 70 halten. Und wenn ihr noch was gesehen habt, dann meldet's gerne rein unter Wiesbaden 952 69 8 und dann nochmal die 69.
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0: Sabine?
1: Ja, Opa?
0: Ich habe gerade ein Hammergedicht geschrieben.
1: Aha, für die Oma?
0: Nein, für die Gärtnerei Stoll.
1: Bitte?
0: Ja, das sind die, die immer mittwochs und samstags auf dem Wiesbadener Wochenmarkt die leckere Sache verkaufen. Weißt du, Tomaten, den ganzen Kram. Ich mach dir mal eine Freude.
1: Okay, dann sag mal, wie geht das Gedicht?
0: Pass auf, schnall dich an. Die Tomaten vom Stoll, die schmecken doll.
1: Aha, das ist wirklich außergewöhnlich,
0: hab ich doch gesagt. Das ist der Hammer, also wenn die das hören, die flippen aus. Hab ich mich echt selbst übertroffen, gell?
1: Ja, das ist wirklich klasse. Das ist richtig außergewöhnlich.
0: Da kann der Goethe einpacken. Die Tomaten vom Stoll, die schmecken doll. Was ein Brett.
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1: Ich bin Thomas Brockt. 7 der 16 Ministerpräsidenten sind dagegen, die abschlagsfreie Rente mit 63 abzuschaffen. Unionsfraktionschef Frey sieht für die Frührente aber keinen Spielraum und verwies im ZDF-Morgenmagazin auf die Kosten.
2: Die Kosten für die abschlagsfreie Rente ab 63 belaufen sich auf 10 Milliarden Euro jedes Jahr und für jeden Rentnerjahrgang, rechnet Unionsfraktionschef Frey vor. Er verstehe auch den Widerstand der ostdeutschen Ministerpräsidenten nicht, denn im Osten würden kaum mehr Menschen abschlagsfrei in Rente gehen als im Westen. Und dann vor allem gesündere und wohlhabendere, die noch arbeiten könnten, sagt Frey. Ein Blick in die Statistik zeigt, jeder oder jede Siebte zwischen 65 und 74 Jahren arbeitet neben der Rente noch. Katrin Müller, Nachrichtenredaktion.
1: Am Leipziger Flughafen ist eine Drohne nach Angaben eines NATO-Sprechers in der Nähe eines ukrainischen Flugzeugs gesichtet worden. Die Polizei habe das Fluggerät in der Nacht gesichert. Nach Informationen aus Sicherheitskreisen sollen an der Drohne Sprengstoff und ein Zünder befestigt gewesen sein. Der Flughafen Leipzig-Halle hatte in der Nacht den Flugbetrieb eingestellt. FIFA-Boss Infantino hat für heute zu einer Krisensitzung des Weltverbandes nach Marokko geladen. Das melden britische Medien und auch die deutsche Presseagentur hat entsprechende Informationen. Inhalt und Ausgang der Gespräche sind aber noch offen.
3: Offenbar will Infantino checken, wie es in seiner engeren Umgebung um seinen Rückhalt bestellt ist. Denn laut BBC nehmen unter anderem Generalsekretär Grafström und Finanzchef Payer an der Sitzung teil. Allerdings hatte auch der Generalsekretär in einer internen Mail mindestens die Abläufe rund um Infantinos gescheiterten Investorendeal beklagt. Aktuell kommen jetzt noch Erpressungsvorwürfe vom Chef des jordanischen Fußballverbandes dazu. Zwar deutet zurzeit nichts auf einen Rücktritt Infantinos hin, aber die Luft für den FIFA-Chef wird immer dünner. Thomas Thonfeld, Sportredaktion.
1: Florian Wellbrock hat bei den Europameisterschaften in Paris seine zweite Goldmedaille im Freiwasserschwimmen geholt. Er gewann nach seinem Sieg über die olympischen 10 Kilometer auch das Rennen über die halbe Distanz.

0: unser Donnerstagmorgen. Ja, weiter sommerlich. Tagsüber gibt es Sonne und Wolken. Und nicht mehr ganz so heiß, trotzdem noch sehr sommerlich, bis zu 27 Grad. Für morgen dann.
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0: Hallo auf die Straßen, liebe Autofahrer. Und Vorsicht bitte auf der A66 Richtung Frankfurt. Zwischen Ludwig-Landmann-Straße und Mikwill-Allee, da haben wir ein totes Tier auf der mittleren Spur. Ansonsten sind die Straßen aber frei. Antenne Wiesbaden wünscht eine gute Fahrt.
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0: Also da könnte ich jetzt hier abendfüllende Vorträge halten, aber es ist Mittag, ne? Nachmittag. Deswegen abendfüllend wird nichts. Es ist aber Speedweek und deswegen wird viel geblitzt, in und um Wiesbaden natürlich auch. Unter anderem auf dem Kaiser-Friedrich-Ring gegenüber vom Wirtschaftsministerium. 40 dürfte auf dem Bismarck-Ring noch ein 40er Blitzer. Und in Sonnenberg zum Beispiel auf der Leibnizstraße in der 30er-Zone stehen sie auch. Aber einfach überall aufpassen jetzt beim Blitzermarathon.
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0: Einen schönen Mittwochnachmittag wünschen wir euch. Es ist 3:04 und ich hoffe, bei euch schmilzt heute die Sahnetorte nicht, beziehungsweise bei ihr. Helene Fischer hat Geburtstag, 42. Das sind nicht die aktuellen Außentemperaturen. Ich weiß, das sagt man ja bei Frauen eigentlich nicht, aber so alt wird unsere deutsche Schlager-Queen. Und wir sagen natürlich Happy Birthday an Helene und alle anderen Geburtstagskinder heute. Und allen anderen wünschen wir einfach nur, ja, was wünschen wir? Einen funktionierenden Ventilator zum Beispiel und vielleicht einen richtig schönen Platz im Schatten. Jetzt zusammen mit Alizé, Moi, Lolita. Damit starten wir rein in diesen Nachmittag. Ich bin Tobi Rinker. Hi.

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0: Oh, Alive. Das frage ich mich auch manchmal bei den Temperaturen draußen. Hier ist Antenne Wiesbaden. 12:03 haben wir jetzt. Und also ich habe da tatsächlich große Teile meiner Kindheit und Jugend verbracht. Ich weiß, man sieht mir das heute nicht mehr an, aber der Bolzplatz. Das war früher meine Bühne, ja, mein Stadion, da wurde gekickt und ich weiß auch, das ein oder andere härtere Match ist da auch gespielt worden. Im Künstlerviertel hier in Wiesbaden, da kann jetzt wieder ordentlich gebolzt werden. Der Bolzplatz in der Eberbacher Straße, der ist nämlich umfassend saniert worden. Entstanden ist da eine moderne, saubere und attraktive Sportfläche, die sich perfekt für ganz verschiedene Ballsportarten eignet, erzählt uns Bürgermeisterin Christiane Hinninger.
1: Wir sind hier am Bolzplatz in der Eberbacher Straße. Der war in die Jahre gekommen und der konnte auch nicht mehr bespielt werden. Und den haben wir jetzt neu gemacht. Das heißt, der gesamte Bodenbelag ist neu gemacht worden und ist jetzt auch so laminiert worden, beziehungsweise liniert worden, sodass man auch hier gut Basketball oder Fußball auch spielen kann.
0: Ach, nicht schlecht. Der Bolzplatz ist nicht nur super schnell entstanden, er hat auch noch eine Top-Lage.
1: Die ausführenden Firmen und das Grünflächenamt haben es geschafft, diesen Bolzplatz innerhalb von 4 Wochen umzubauen. Insgesamt hat es 96.000 Euro gekostet. Es mussten dann zur Sanierung dieses Bolzplatzes auch an dem angrenzenden Spielplatz die Spielgeräte sozusagen ein Stück zurückgenommen werden. Aber jetzt ist alles wieder aufgebaut und jetzt kann man Spielplatz und Bolzplatz gleichzeitig nutzen. Schön ist, dass hier nebendran auch eine Kita ist, die ebenfalls eben den Bolzplatz und die Spielfläche nutzen kann.
0: Na, da können richtig viele von profitieren. Auch Bauleiter Christian Rudolph, der freut sich über die Entstehung und Sanierung von ganz, ganz vielen Spielflächen hier in Wiesbaden.
2: Ich finde das immens wichtig, dass neue Spielplätze gebaut werden, aber auch, dass vorhandene immer weiter saniert werden und eben in Schuss gehalten werden, weil es eben hier viele, viele Bürgerinnen und Bürger und auch ja, vor allem bei den Spielplätzen kleine Kinder gibt, die ja auf solche Spielangebote in gewisser Weise angewiesen sind und für die das einfach ein total tolles Geschenk ist, sowas zur Verfügung zu haben, direkt vor der eigenen Haustür. Und ja, das macht die Kindheit oder generell die Lebensqualität, hebt das enorm an. Und ja, wenn es Möglichkeiten gibt, nochmal neue Bolzplätze oder Spielplätze zu bauen, dann wird das wahrscheinlich passieren.
0: Na, und guck mal, wie viele schöne Spielplätze und eben auch Sportflächen wir jetzt in Wiesbaden für Kinder und Jugendliche haben. Wichtige Treffpunkte auf jeden Fall. Der neue alte Bolzplatz in der Eberbacher Straße. Einfach nur richtig schee. Super viel Spaß beim Kicken wünschen wir von Antenne Wiesbaden. Und vielleicht entsteht er ja da. Der neue Lionel Messi, Cristiano Ronaldo oder, ja, ich sag mal, aus mir ist ja auch irgendwas geworden. Jetzt kein Fußballer oder so. Aber ich bin

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1: Im Studio Katrin Brause-Zimmermann. Die Stadt Wiesbaden und die Helios Dr. Horst Schmidt Kliniken haben jetzt ein Pilotprojekt gestartet, das die Versorgung von Patienten mit Herz-Kreislauf-Stillstand verbessern soll. Künftig soll ein speziell ausgebildetes Team parallel zum Rettungsdienst alarmiert werden. Damit soll die Behandlung bereits am Einsatzort beginnen, so die Stadt Wiesbaden. Ziel ist es demnach, die Zeit bis zum Therapiebeginn zu verkürzen und die Überlebenschancen der Betroffenen zu verbessern. Bei einem Herz-Kreislauf-Stillstand wird das Gehirn bereits nach kurzer Zeit nicht mehr mit ausreichend Sauerstoff versorgt. Daher zählt jede Minute. In ausgewählten Fällen kann eine sogenannte ECMO zum Einsatz kommen. Sie übernimmt vorübergehend die Funktion von Herz und Lunge. Während der Pilotphase wird das ECMO-Team tagsüber über die zentrale Leitstelle Wiesbaden alarmiert. Der sanierte Bolzplatz in der Erbacher Straße in Wiesbaden ist wieder freigegeben. Das hat die hessische Landeshauptstadt mitgeteilt. Die Sanierungsarbeiten haben insgesamt 4 Wochen gedauert. Dabei wurden der stark beanspruchte Belag vollständig erneuert und eine Linierung für ein Fußball- und Basketballfeld gezogen. Zur Sanierung Bauleiter Christian Rudolph.
2: Die alte EPDM-Belagsdecke wurde abgezogen oder abgebaut. Dann wurde die Asphalttragschicht auch ausgebaut. Wir haben darauf geachtet, dass mehrere Sportarten hier zum Hause finden, sowohl im Fußball als auch Basketball. Aber der Platz eignet sich natürlich auch für andere Ballsportarten. Also man könnte hier auch ein bisschen Handball spielen oder mit einem Hockeyball ein bisschen Hockey spielen.
1: Der Bolzplatz steht jetzt wieder allen Generationen für Spiel, Sport und Bewegung zur Verfügung. Die Stadt Wiesbaden ist erneut als Fairtrade Town ausgezeichnet worden. Das hat die hessische Landeshauptstadt bekannt gegeben. Seit 2012 trägt sie den Titel, der jetzt zum 7. Mal bestätigt wurde. Fairer Handel richtet den Blick auf die Lebens- und Arbeitsbedingungen der Menschen, die Waren produzieren. Gleichzeitig setze er sich für eine angemessene Bezahlung und soziale sowie ökologische Standards ein, so die Stadt. Die Auszeichnung ist an feste Kriterien gebunden. So müssen unter anderem eine Unterstützung durch die Kommune und eine aktive Steuerungsgruppe vorhanden sein. In Wiesbaden gibt es ein Angebot von fair gehandelten Produkten, von Kaffee über Schokolade bis hin zu Textilien und Schnittblumen. Im Bereich Bahnhof Wiesbaden-Ost starten heute Baumaßnahmen. Daher kann es nach Infos der hessischen Landeshauptstadt zu erhöhter Lärm- und Staubbelästigung kommen. Von heute bis Freitag finden Vorarbeiten statt. Über das Wochenende bis einschließlich Montag sind dann die Hauptarbeiten geplant. Im Zuge des bundesweiten Programms Deutschland braucht eine starke Schiene der Deutschen Bahn AG werden Weichenerneuerungen durchgeführt. Zum Einsatz kommen neben einem Kran auch Bagger, Trennschneider sowie diverse Kleinmaschinen.
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3: Ja, auch heute haben wir es wieder heiß und super sonnig, auch jetzt über Nachmittag weiter. Ganz viel Sonne, blauer Himmel, so ein bisschen Wind gibt es dazwischen und dazu ist weiter Schwitzen angesagt. Aktuell bei 32 Grad am Schlachthof, auf der Apple-Allee und auch hier bei uns am Studio in der Britta Arena. Der Antenne Wiesbaden-Wettertrend, morgen unser Donnerstag weiter sommerlich, Sonne, so ein paar Wolken, leider weiter ohne Regen. Die ein oder andere Topfpflanze hat die Hoffnung auch schon aufgegeben und ein bisschen kühler wird es immerhin, bis zu 27 Grad Mosche dann.
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3: Es ist kurz nach 4:30. Hallo auf die Straßen und wichtige Meldung zwischen Bad Schwalbach und Taunusstein-Seizenhahn. Da brennt im Moment ein größeres Waldstück. Dadurch kommt es auch zu starken Rauchentwicklungen. Und wegen dem Brand ist die K663 zwischen Hettenhain und der B275 in beiden Richtungen gerade gesperrt. Bitte auch das Gebiet weiträumig meiden und die Zufahrtswege für die Polizei freihalten. Weiter geht's auf die A60, Rüsselsheim Richtung Mainz, zwischen Rüsselsheim-Königstetten und dem Mainz-Spitz-Dreieck. Hier im Moment 3 Kilometer Stau, 10 Minuten Wartezeit. A66, Frankfurt Richtung Wiesbaden, zwischen Mainzer Straße und dem Schiersteiner Kreuz. Hier haben wir 2 Kilometer Stop and Go. Die A671, Wiesbaden Richtung Mainz, zwischen Hochheim Süd und Gustavsburg, 1 Kilometer Stau plus 10 Minuten. Vorsicht, Autofahrer auf der 66 Richtung Frankfurt, zwischen Ludwig-Lampmann-Straße und Mikwell-Allee. Hier nach wie vor Gefahr durch ein totes Tier und die beiden längsten Meldung aus der Wiesbadener City. Schiersteiner Straße stadtauswärts durch die Baustelle, Viertelstunde. Und Erich-Ollenauer Straße Richtung Kahlemühle. Hier dauert es 10 Minuten länger.
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3: Ganz schön außer Atem jetzt hier bei den ganzen Verkehrsmeldungen, als wäre ich hier nächste Woche beim Run 5 Team Staffellauf irgendwie 5 Kilometer schon gelaufen. Nee. Blitzer haben wir auch noch und da könnten wir auch direkt sehr, sehr lang weitermachen, weil momentan ja Blitzermarathon, also Speed Week ist. Aber die drei aktuellsten Blitzer habe ich für euch. Einmal auf der A3, Höhe Hochheim. Da haben wir einen 80er Blitzer in Ginsheim auf der Ginsheimer Straße und in Rüsselsheim auf dem Rugbyring hier Tempo 50 und einen aus Wiesbaden nehmen wir auch noch mit rein und zwar auf dem Bismarckring hier auch Tempo 40 einhalten, sonst wird's teuer.
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3: Gute
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0: Das ist der beste Mix auf dem Weg in den Feierabend. Hier ist Antenne Wiesbaden, Alex Warren und sein Fever Dream. Jetzt um 15.42 Uhr.
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0: Ja, und da gibt's Graffitis, die sind alles andere als Schmiererei. Wir finden die coolsten und schönsten Spots hier in Wiesbaden für euch. Und heute gibt's einen Tipp von Antenne Wiesbaden-Hörerin Leonie. Sie geht gerne shoppen in der Einkaufsstraße hier bei uns in der Innenstadt und bleibt immer an diesem einen großen Kunstwerk stehen, an der Schützenhoftreppe. Antenne Wiesbaden-Reporterin Jill Veits hat sich das für uns auch mal angeschaut. Wo genau ist denn das jetzt?
2: Ist kaum zu übersehen. Wer in Wiesbaden die Schützenhoftreppe Richtung Kulinstraße hochgehen will, sieht von unten direkt, was gemeint ist. Aus einer grauen Fassade mitten in der Innenstadt ist ein riesiges Kunstwerk geworden.
0: Ja.
2: Gestaltet hat das Wandgemälde der Streetart-Künstler White Drawing, der in Athen lebt. Zu sehen ist Sirona, die keltische Göttin der Heilung. Sie hält in einer Amphore eine ganze Naturlandschaft. Und besonders spannend, der Künstler hat auch den echten Baum, der am oberen Ende der Treppe wächst, in sein Werk mit einbezogen. Auf den Weg gebracht wurde das Projekt übrigens von unserem Umweltdezernat, ist also keine Schmiererei, sondern ganz legal entstanden.
0: Sehr gut.
2: Und ich kann Leonie total verstehen, das Gemälde erstreckt sich über die komplette Fassade der Schützenhoftreppe. Wenn man hier vorbeiläuft, muss man einfach mal kurz stehen bleiben und die Details und einfach auch das Talent bewundern.
0: Ja, also dann sagen wir Dankeschön, Jill. Und wo findet ihr es eigentlich hier bei uns in Wiesbaden am allerschönsten? Vielleicht auch so ein schöner Spot mit einem kleinen Kunstwerk dran? Sehr gerne Bescheid sagen. Anrufen oder WhatsApp schreiben. Beides geht mit der 0611 952 69 8 69. Und einfach Bescheid sagen. Wo findet ihr es am schönsten? Hier bei uns in und um Wiesbaden.
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1: Die europäischen Börsen zeigen sich am Nachmittag leicht freundlich. Sowohl der DAX als auch der Eurostoxx 50 legen knapp zu und können sich damit etwas von ihren zwischenzeitlich kaum veränderten Kursen absetzen. Nach der Rekordjagd der vergangenen Tage bleibt die Stimmung an den Märkten insgesamt leicht positiv. Im Mittelpunkt steht nach wie vor die Berichtssaison. Die jüngsten Unternehmenszahlen werden genau ausgewertet und geben Hinweise darauf, wie sich die Wirtschaft in den kommenden Monaten entwickeln könnte. Auch der Blick in die USA bleibt wichtig. Anleger hoffen auf weitere Signale, die den positiven Trend an den internationalen Börsen stützen könnten.
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1: Ich bin Thomas Bock. Im Prozess gegen die rechtsextreme Terrorgruppe Letzte Verteidigungswelle sind heute die Urteile gefallen. Das hanseatische Oberlandesgericht hat 8 Angeklagte unter anderem wegen versuchten Mordes und Brandstiftung zu Haftstrafen zwischen 1,5 und 5 Jahren verurteilt.
2: Das Gericht ist überzeugt, dass die Gruppe Brand- und Sprengstoffanschläge auf Asylbewerberheime und linke Einrichtungen verübt und geplant hat. Dabei hinterließen die Mitglieder an den Fassaden unter anderem auch Hakenkreuze und rassistische Parolen. Außerdem soll die Gruppe sogenanntes Pedo-Hunting gemacht haben, also Jagd auf Menschen, die sie für Pädophile hielten. Weil die Angeklagten zur Tatzeit zwischen 14 und 21 Jahre alt waren, wurden sie nach Jugendstrafrecht verurteilt. Gegen weitere Mitglieder der Gruppe sollen noch Ermittlungen laufen. Fiona Reinhardt, Nachrichtenredaktion.
1: 7 der 16 Ministerpräsidenten sind dagegen, die abschlagsfreie Rente mit 63 abzuschaffen. Unionsfraktionschef Frei sieht für die Frührente aber keinen Spielraum und verwies im ZDF-Morgenmagazin auf die Kosten.
3: Die Kosten für die abschlagsfreie Rente ab 63 belaufen sich auf 10 Milliarden Euro jedes Jahr und für jeden Rentnerjahrgang, rechnet Unionsfraktionschef Frei vor. Er verstehe auch den Widerstand der ostdeutschen Ministerpräsidenten nicht, denn im Osten würden kaum mehr Menschen abschlagsfrei in Rente gehen als im Westen. Und dann vor allem gesündere und wohlhabendere, die noch arbeiten könnten, sagt Frei. Ein Blick in die Statistik zeigt, jeder oder jede Siebte zwischen 65 und 74 Jahren arbeitet neben der Rente noch. Katrin Müller, Nachrichtenredaktion.
1: Am Leipziger Flughafen ist eine Drohne nach Angaben eines NATO-Sprechers in der Nähe eines ukrainischen Flugzeugs gesichtet worden. Die Polizei habe das Fluggerät in der Nacht gesichert. Nach Informationen aus Sicherheitskreisen sollen an der Drohne Sprengstoff und ein Zünder befestigt gewesen sein. Der Flughafen Leipzig-Halle hatte in der Nacht den Flugbetrieb eingestellt. Florian Wellbrock hat bei den Europameisterschaften in Paris seine 2. Goldmedaille im Freiwasserschwimmen geholt. Er gewann nach seinem Sieg über die olympischen 10 Kilometer auch das Rennen über die halbe Distanz in der Seine. Für Wellbrock war es bereits die 5. Medaille bei Europameisterschaften im Freiwasser.
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4: Auch jetzt am Nachmittag weiter heiße Angelegenheit. Es ist weiterhin sonnig, strahlend blauer Himmel mit so ein paar Wölkchen mit dabei. Ab und zu auch so ein bisschen Wind zur leichten Abkühlung zumindest. Aber trotzdem Freibadtemperaturen. Aktuell messen wir 32 Grad in Nordenstadt, oben am Opelbad und auch hier bei uns am Studio in der Britta Arena. Der

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1: Ja, da ist ganz schön was los auf den Straßen, liebe Autofahrer, zwischen Bad Schwalbach und Taunusstein-Seitzenhahn. Da brennt gerade ein größeres Waldstück. Dadurch kommt es auch zu starken Rauchentwicklungen. Wegen dem Brand ist die K663 zwischen Hettenhain und der B275 in beiden Richtungen gesperrt. Das Gebiet am besten meiden und die Zugangswege für die Feuerwehr freihalten. Aktuell auffrischer Unfall Wiesbaden Richtung Mainz-Kastell. Unfall auf der Bölkestraße. Die Polizei, die leitet hier schon um. Da ist wohl ein Auto auf einen Motorradfahrer gefahren. Deswegen im Feierabendverkehr am besten über Schierstein rüber nach Mainz fahren. Über die Bölkestraße wird es sehr, sehr voll. Machen wir weiter mit den Autobahnen. A60 Rüsselsheim Richtung Mainz zwischen Königstetten und dem Mainz-Spitz-Dreieck. Auch hier haben wir 3 Kilometer Stau, Viertelstunde Anstehzeit. A66 Richtung Wiesbaden zwischen Mainzer Straße und dem Schiersteiner Kreuz. 2 Kilometer Stop and Go. A671 Wiesbaden Richtung Mainz zwischen Hochheim Süd und Gustavsburg. Auch hier 10 Minuten anstehen, 1 Kilometer Stau. Und die längste Meldung aus dem Cityverkehr kommt von der Schiersteiner Straße. Beim Rausfahren durch die Baustelle seid ihr im Moment ungefähr eine Viertelstunde länger unterwegs. Eieiei.
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1: Es blitzt im Moment, ist Speedweek hier hessenweit und deswegen überall aufpassen. Auf dem Kaiser-Friedrich-Ring gegenüber vom Wirtschaftsministerium. Da kontrollieren sie bei 40, auf dem Bismarck-Ring auch ein 40er und in Sonnenberg in der Leitenstraße hier ein 30er Blitzer heute Nachmittag.
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1: So, 4:05 haben wir jetzt. Hallo am Mittwochnachmittag. Heute ist ja der 5. August und ich habe gesehen, heute ist auch noch Tag der Unterwäsche. Ja? Also so viel kann ich sagen. Unterwäsche habe ich heute an. Ja, ich hoffe, ihr auch bei den Temperaturen. Ist es auch oft das Einzige, was wir gerade anhaben, ne? Um ganz ehrlich zu sein. Und zur Feier des Tages, also am Unterwäschetag, da haben wir uns gedacht, wir müssen da einfach jemanden zu Wort kommen lassen, der irgendwie was Schlaues, was Philosophisches zum Thema beitragen kann. Und haben überlegt, wer könnte das machen? Pietro Lombardi.
2: Lieber habe ich eine Unterhose 4 oder 3 Wochen lang an und die Liebe passt, anstatt ich 100 Unterhosen anhabe oder mitnehme und die Liebe passt nicht. Das ist der Satz des Tages.
1: Absolut, dem habe ich nichts mehr hinzuzufügen. Also, schönen Mittwoch.

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0: Don Quixote für euch am Mittwochnachmittag hier bei uns auf Antenne Wiesbaden. Es ist gleich 4:15 und es ist natürlich eigentlich wieder perfektes Eisschleckwetter. Und diesen Sommer nicht nur für uns, sondern auch für unsere vierbeinigen Freunde, ne? In einer Eisdiele in Nordenstadt. Da gibt es nämlich nicht nur Eis für uns, nee, sondern auch für unsere vierbeinigen Freunde, unsere Hundis. Wir haben mit dem Besitzer von dem Eiscafé gesprochen, der Hundeeis verkauft. Nino von der Ninos Eismanufaktur. Woraus besteht denn euer Hundeeis eigentlich?
1: Eigentlich das ist nur zwei Zutaten. Das ist nur ein Reismilcheis und Agavendicksaft. Hm. Reismilcheis, weil die Hunde, allgemeine Tiere, mögen auch kein Milch. Es ist wegen Laktose, das ist das Problem. Und wegen dem Zucker ist der alternative Agavendicksaft auch. Das ist auch was schön, auch für die Hunde.
0: Okay, ich habe jetzt irgendwie an Leberwurst oder so gedacht. Aber mal von Anfang an, wie bist du da drauf gekommen?
1: In zwei zufällige Sachen, ehrlich zu sagen. Einmal habe ich das an die Messe, weil ich alle zwei Jahre fahre ich auch an die Eismesse. Mhm. Da habe ich einmal entdeckt, aber da habe ich nicht so richtig große Gedanken gemacht. Dann ich habe nochmal andere zwei Eisschulungen gemacht und da habe ich Leute kennengelernt, die verkaufen das und die Kunden sind sehr, sehr, sehr zufrieden
0: ja.
1: mit dem Bello-Eis. Und dann habe ich gesagt, ja, okay, dann bestelle ich das auch für meine Eisdiele. Und seitdem läuft wie verrückt.
0: Ja, 3,50 Euro kostet der Spaß, aber jetzt ganz, ganz blöde Frage. Das ist wirklich ungefährlich jetzt für die Hunde? Also, habe selbst zwar jetzt keinen, aber dachte so, alles Süße ist nicht ganz so gut für Hunde.
1: Das ist schon alles komplett verpackt,
0: okay.
1: Wie man in jedem Eisautomat kennt oder bei jedem Supermarkt. Das ist so Eis, genau so richtig portioniert und verpackt und wird das direkt an der Kunde verkauft.
0: Na dann, neben außergewöhnlichen Sorten wie Pistazien, Safran, Drachenfrucht oder Dubai-Schokolade, gibt es bei der Ninos Eismanufaktur im Hainpark auch Hundeeis. Ja? Damit die Hunde nicht nur zugucken müssen, wenn sich Herrchen oder Frauchen eine leckere Kugel gibt, sondern auch ein bisschen mitschlecken. Finde ich eigentlich nur fair. Ne? Also ein bisschen verrückt, aber ein Besuch ist es auf jeden Fall wert. Egal ob als Zwei- oder natürlich auch als Vierbeiner. Gell?

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1: Und deswegen schauen wir jetzt auf den aktuellen Goldpreis. Und der liegt um 19 Minuten nach 4 bei 117,83 € pro Gramm Gold. Das Gramm Silber geht im Moment weg für 1,74 €.
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5: Im Studio Katrin Brause-Zimmermann. Die Stadt Wiesbaden ist erneut als Fairtrade Town ausgezeichnet worden. Das hat die hessische Landeshauptstadt bekannt gegeben. Seit 2012 trägt sie den Titel, der jetzt zum 7. Mal bestätigt wurde. Fairer Handel richtet den Blick auf die Lebens- und Arbeitsbedingungen der Menschen, die Waren produzieren. Gleichzeitig setze er sich für eine angemessene Bezahlung und soziale sowie ökologische Standards ein, so die Stadt. Die Auszeichnung ist an feste Kriterien gebunden. So müssen unter anderem eine Unterstützung durch die Kommune und eine aktive Steuerungsgruppe vorhanden sein. In Wiesbaden gibt es ein Angebot von fair gehandelten Produkten, von Kaffee über Schokolade bis hin zu Textilien und Schnittblumen. Die Stadt Wiesbaden und die Helios Dr. Horst Schmidt Kliniken haben jetzt ein Pilotprojekt gestartet, das die Versorgung von Patienten mit Herz-Kreislauf-Stillstand verbessern soll. Künftig soll ein speziell ausgebildetes Team parallel zum Rettungsdienst alarmiert werden. Damit soll die Behandlung bereits am Einsatzort beginnen, so die Stadt Wiesbaden. Ziel ist es demnach, die Zeit bis zum Therapiebeginn zu verkürzen und die Überlebenschancen der Betroffenen zu verbessern. Bei einem Herz-Kreislauf-Stillstand wird das Gehirn bereits nach kurzer Zeit nicht mehr mit ausreichend Sauerstoff versorgt. Daher zählt jede Minute. In ausgewählten Fällen kann eine sogenannte ECMO zum Einsatz kommen. Sie übernimmt vorübergehend die Funktion von Herz und Lunge. Während der Pilotphase wird das ECMO-Team tagsüber über die zentrale Leitstelle Wiesbaden alarmiert. Der Bahnübergang in der Freudenbergstraße in Wiesbaden-Schierstein wird ab morgen voll gesperrt. Das hat die hessische Landeshauptstadt mitgeteilt. Grund ist die Generalsanierung der Bahnstrecken zwischen Troisdorf und Wiesbaden. Dazu finden auch in der Freudenbergstraße umfangreiche Sanierungsmaßnahmen der Deutschen Bahn AG statt. Die Vollsperrung gilt von Donnerstag bis kommende Woche Dienstag. Auch Ende des Monats wird der Bereich für eine Woche nochmal voll gesperrt. Eine Umleitung ist ausgeschildert. Fußgängerinnen und Fußgänger können die Unterführung in der Dachsbergstraße zur Schönerstraße nutzen. Von der Sperrung ist auch der Radverkehr betroffen. Unbekannte Täter haben in Wiesbaden-Dotzheim eine Holzbank vor einem Wohnhaus in Brand gesetzt. Nach Infos der Polizei haben die Täter die Bank am Freitagnachmittag gegen 15.15 Uhr in der Führerstraße auf unbekannte Weise entzündet. Das Feuer konnte gelöscht werden, bevor es auf das Wohnhaus übergreifen konnte. Durch die Rußentwicklung wurde allerdings die Fassade des Gebäudes beschädigt. Verletzt wurde niemand. Die Polizei hat die Ermittlungen aufgenommen und bittet Zeuginnen und Zeugen um Hinweise.
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6: Das ist auch heute wieder sehr, sehr heiß und super sonnig. Ab und an kommt so ein kleines Lüftchen, das finden wir eigentlich alle ganz gut. Erfrischt zumindest ein klein wenig und ist nicht so knaller heiß. Heute trotzdem ist Schwitzen angesagt, aktuell bei 33 Grad am Schlachthof beim Bowling Green und auch hier bei unserem Studio in der Britta Arena haben wir nachgemessen. Und dann gucken wir auf morgen im Antenne Wiesbaden Wettertrend. Morgen ist Donnerstag und der bleibt sommerlich. Es gibt Sonne, es gibt ein paar harmlose Wölkchen, leider weiter ohne Regen, könnten viele gebrauchen und bei den Temperaturen geht es ein kleines Stück zurück bis auf 27 Grad morgen, trotzdem noch Sommer.
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6: Hallo auf die straßenliebe Autofahrer. Jetzt um kurz nach 17:30 ordentlich was los. Unter anderem zwischen Bad Schwalbach und Taunusstein-Seizenhahn. Da brennt ein größeres Waldstück, dadurch kommt es zu starker Rauchentwicklung. Und deswegen ist auch gerade die K663 zwischen Hettenhain und der B275 in beiden Richtungen gesperrt. Das Gebiet unbedingt meiden und die Zugangswege weiter für die Feuerwehr freihalten. Die ist ja schon eine ganze Weile im Einsatz. An Anwohner in Hettenhain und Seizenhahn werden gebeten, Fenster und Türen geschlossen zu halten und die Lüftung im Moment erstmal abzustellen. A60 Rüsselsheim Richtung Mainz, zwischen Rüsselsheim Königstetten und dem Mainspitzdreieck. Da haben wir 3 Kilometer Stau, eine Viertelstunde dauert es länger. Die A66 Frankfurt Richtung Wiesbaden, zwischen Mainzer Straße und dem Schiersteiner Kreuz. 3 Kilometer Stop and Go, auch hier bei uns im Cityverkehr klemmt's. Wie immer eigentlich jetzt um die Zeit auf der Schiersteiner beim Rausfahren. Wegen der Baustelle plant hier mal mindestens eine Viertelstunde extra mit ein. Und außerdem noch ein Unfall, Wiesbaden Richtung Mainz-Kastell. Unfall auf der Bölkestraße, da ist die Polizei im Einsatz, leitet den Verkehr gerade über die Ernst-Galoske-Straße um. Aber auch da natürlich aktuell richtig viel los und volle Straßen, mindestens 30 Minuten extra. Deswegen der Antenne Wiesbaden Umleitungstipp. Im Moment schon über Schierstein rüberfahren. Klar, ist ein kleiner Umweg, aber im Endeffekt seid da schneller durch. Wir wünschen eine gute Fahrt.
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6: So, da wo es geht, am besten auch nicht zu schnell. Gerade ist Speedweek auf dem Kaiser-Friedrich-Ring zum Beispiel. Gegenüber vom Wirtschaftsministerium stehen sie bei 40 auf der A3 Höhe Hochheim. Da ein 80er Blitzer und in Ginsheim auf der Ginsheimer Straße. Da hier ein 50er Blitzer, deswegen nicht ganz so schnell dran vorbeidüsen, sonst wird's teuer.
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6: Ja, hallo.
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0: Warum ist das so?
1: Ja, ihr wollt was wissen und wir haben die Antworten. Hanna aus Delkenheim hat sich bei uns gemeldet und ihre Frage passt gerade eigentlich richtig gut, weil hatten wir die letzten Tage, ja. Hanna will wissen, warum können wir Sommerregen eigentlich riechen? Ja, sie hat bei allen Antworten eigentlich immer den richtigen Riecher, Kollegin Amina Liedtke. Warum ist das denn jetzt so mit dem Sommerregen?
2: Und die Antwort ist überraschend, denn am Wasser allein liegt es nicht. Das riecht nämlich eigentlich nach gar nichts. Okay. Das Geheimnis nennt sich Patrichor. Aber was ist das jetzt eigentlich? Ja. Also, wenn es lange heiß ist, gehen Bodenbakterien eine Art Standby-Modus und Pflanzen überziehen sich mit einem schützenden Ölfilm. Aha. Fängt es dann plötzlich an zu regnen, wecken die Tropfen die Bakterien auf, welche dann sofort einen erdigen Duftstoff namens Geosmin absondern. Mhm. Der Aufprall der Regentropfen wirbelt nun dieses Geosmin, die Pflanzenöle und den Feinstaub in die Luft. Das Ergebnis ist dieser wunderbare Regenduft, den wir alle kennen. Und ich persönlich muss ja sagen, mich erinnert dieser Geruch immer an meine Kindheit und ich liebe ihn. Und damit bin ich nicht alleine, denn Patrichor wirkt auf den Menschen entsprechend wohltuend und deswegen ist er auch, Fun Fact, in einigen Parfüms enthalten. Also wieder was gelernt und ich weiß nicht, wie es euch geht, aber ich kann den Sommerregen gerade förmlich riechen. Na dann, erstmal den Wetterbericht checken oder vielleicht einfach ein neues Parfüm bestellen.
0: Ah, darum ist das so. Du hast auch eine Frage, die wir klären sollen? Ruf uns an oder schreib uns eine WhatsApp 0611 952 69 869.

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1: Ich bin Thomas Brockt. Nach dem nächtlichen Drohnenvorfall am Flughafen Leipzig haben Spezialisten der Bundespolizei eine Drohne mit einer Sprengvorrichtung entschärft. Laut Landeskriminalamt wurde der Zünder einer noch unbekannten Sprengvorrichtung entfernt. In dem Fall haben jetzt auch Terrorismus- und Extremismus-Ermittler übernommen. Eine politische Motivation wird nicht ausgeschlossen. Die Drohne war auf einer Start- und Landebahn gefunden worden. Ein mutmaßlich zweites unbekanntes Flugobjekt war mit einem Frachtflugzeug zusammengestoßen, das leicht beschädigt wurde. Im Prozess gegen die rechtsextreme Terrorgruppe Letzte Verteidigungswelle sind heute die Urteile gefallen. Das hanseatische Oberlandesgericht hat 8 Angeklagte zu Haftstrafen zwischen 1,5 und 5 Jahren verurteilt.
2: Das Gericht ist überzeugt, dass die Gruppe Brand- und Sprengstoffanschläge auf Asylbewerberheime und linke Einrichtungen verübt und geplant hat. Dabei hinterließen die Mitglieder an den Fassaden unter anderem auch Hakenkreuze und rassistische Parolen. Außerdem soll die Gruppe sogenanntes Pedo-Hunting gemacht haben, also Jagd auf Menschen, die sie für Pädophile hielten. Weil die Angeklagten zur Tatzeit zwischen 14 und 21 Jahre alt waren, wurden sie nach Jugendstrafrecht verurteilt. Fiona Reinhardt, Nachrichtenredaktion.
1: Wieder ein Fall, bei dem ein Test mit künstlicher Intelligenz aus dem Ruder gelaufen ist. Diesmal hat ein KI-Modell der Entwicklerfirma Anthropic versucht, eine Schwachstelle in frei zugängliche Software einzuschleusen. Laut britischen Forschern wollte die KI dafür sogar einen Menschen manipulieren.
3: Die Forscher waren verblüfft, denn das KI-Modell nutzte seinen Zugang zum Internet nicht nur für Programmierhilfen, sondern legte eigenständig gefälschte Identitäten an und verschickte Phishing-Mails, um die Softwarebetreuer auszutricksen. Als der manipulierte Programmcode entdeckt wurde, gab die künstliche Intelligenz einen Fehler zu. Anschließend versuchte sie allerdings, die Sicherheitslücke in angeblichen Korrekturen noch einmal einzubauen. Aus London, Philipp Detlefs.
1: Die niedrigen Wasserstände der deutschen Flüsse haben bislang keine negativen Auswirkungen auf die Energieversorgung. Laut Bundeswirtschaftsministerium sind derzeit keine Engpässe bei Öl und Kraftstoffen zu beobachten. Auch Kraftwerke mussten bislang nicht gedrosselt werden. Wegen des Niedrigwassers an der Donau mussten zuletzt mehrere Wasserkraftwerke in Österreich ihre Produktion drosseln. In Ungarn und in Rumänien wurden Kernkraftwerke heruntergefahren, weil es dort an Kühlwasser fehlt.
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4: Heißes Sommerwetter haben wir auch heute wieder. Zwischendrin weht ein kleines Windchen, das macht es dann so halbwegs erträglich. Aktuell messen wir 32 Grad, also definitiv noch Freibadtemperaturen. Gemessen auf der Redbergsau am Kranzplatz und auch hier bei uns am Studio in der Britta Arena. Abends und in der Nacht geht es genauso weiter, also es bleibt auch da tropisch. Nachts geht es runter bis auf 20 Grad und dann sind wir im Prinzip schon beim Morgen, beim Donnerstag. Der Antenne Wiesbaden Wettertrend, morgen weiter sommerlich. Tagsüber gibt es Sonne und Wolken, weiter trocken und es wird nicht mehr ganz so knallerheiß. Also wir bleiben unter 30 bis 27 gibt es morgen.
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4: Und da ist richtig was los auf den Straßen. Unter anderem beschäftigt uns natürlich der Brand zwischen Bad Schwalbach und Taunusstein-Seizenhahn. Da brennt ein großes Waldstück. Dadurch kommt es zu starker Rauchentwicklung und auch gerade eine Streckensperrung zwischen der K663 zwischen Hettenhain und der B275. In beiden Richtungen ist da dicht. Bitte das Gebiet auch weiträumig umfahren und die Zugangswege für die Feuerwehr

0: 66 Richtung Wiesbaden zwischen Mainzer Straße und dem Schiersteiner Kreuz. 3 Kilometer Stop and Go, auch hier 10 Minuten Wartezeit. A671 Wiesbaden Richtung Mainz zwischen Hochheim Süd und dem Mainz-Spitzdreieck in beiden Richtungen. 2 Kilometer Stau hier wegen der Brückenbaustelle und Schiersteiner Straße beim Rausfahren. Wegen der Baustelle auch nochmal eine Viertelstunde on top.
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0: Und auch in Sachen Blitzer ist richtig was los. Speedweek nennt sich das Ganze gerade und deswegen wird an jedem dicken Baum gefühlt kontrolliert. Es blitzt in Sonnberg in der Leibnizstraße. Tempo 30 ist hier angesagt. In Biebrich auf der Rheingaustraße auch ein 30er Blitzer und auf der A3 bei Hochheim. Hier dürfte 80 fahren wegen Straßenschäden. Ist da temporär 80 eingeführt. Das müssen wir auf dem Schirm haben. Sonst wird es da leider teuer gerade.
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0: Und ein weiteres Mal in dieser Woche sind wir nicht geschmolzen, Gott sei Dank. Ja, wir haben es geschafft. Wir machen Feierabend in der schönsten Stadt der Welt. Und genau bis zu diesem Punkt war es anstrengend mit der Sonne. Jetzt können wir sie nur noch genießen. Bis zum Sonnenuntergang scheint sie noch für uns einfach nur richtig, richtig schön. Einen schönen Feierabend wünschen wir euch. Natürlich, gedanklich sind wir bei den ganzen Einsatzkräften, die da gerade den Waldbrand löschen und hoffen, dass die auch schnell durch sind und auch demnächst in Feierabend können. Die haben sich dann wirklich mehr als verdient. Hier auf Antenne Wiesbaden gibt's ein bisschen Boyband-Sound. Das ist Blue All Rise für euren Feierabend. Ihr hört Antenne Wiesbaden. Ich bin Tobi Rinker. Hi.

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1: Peter Vollmer ist mal wieder bei mir. Es freut mich sehr. Fachanwalt für Erbrecht. Und du bist natürlich auch Notar. Kennst dich also bestens aus. Schön, dass du wieder bei mir bist. Und heute haben wir ein wunderbares Thema. Und zwar, wenn man einmal gesagt hat, ja, ich will und dann, ich will nicht mehr, aber ich will doch wieder, die Patchwork-Ehe. Ist schön beschrieben jetzt, ne?
2: Besser kann man es eigentlich gar nicht anmoderieren. Versuch macht klug, heißt es ja auch. Ja. Also, es gibt durchaus Fälle, wo die Leute sagen, naja, erstes Mal ist es gescheitert, aber ein zweites Mal traue ich mich dann doch, manchmal sogar noch ein drittes oder viertes Mal, mal die Ehe einzugehen. Mhm. Und dann hat man das klassische Thema Patchwork-Ehe. Wie läuft da eigentlich so die Erbfolge? Auch das haben wir schon mal gehört. Mhm. Gesetzliche Erbfolge ist ja die, wo immer die Kinder auf dem Thrönchen stehen. Und das bedeutet, wenn dann jemand, der in zweiter oder dritter Ehe verheiratet ist, Kinder aus einer vorangegangenen Beziehung hat, dann würden die als Erben in Betracht kommen. Und manchmal sind die Verhältnisse unter den Beteiligten nicht so gut, dass das dann auch wirklich gewünscht wäre. Ja. Und besonders unangenehm ist es dann, wenn bei der gesetzlichen Erbfolge der Ex-Partner in Betracht käme. Stell dir vor, ein Mensch stirbt. Beispiel, ja. Sein Kind wird Erbe und Kind verstirbt sodann. Ohne eigene Kinder, wer wird dann Erbe? Der Vater oder die Mutter.
1: Richtig.
2: Will meinen, der Ex-Partner. Und wenn der dann stirbt, vielleicht die Ex-Schwiegermutter oder der Ex-Schwiegervater oder Kinder aus einer neuen Beziehung des Ex, wenn wir es mal so krass nennen wollen. Heftige Sache.
1: Das ist mal wieder dein Thema, wo ich sage, man muss so kompliziert um die Ecke denken. Das haben, glaube ich, viele überhaupt nicht auf dem Schirm. Ja? Was mache ich denn? Oder wo gibt es Fälle aus der Praxis, wo jemand gesagt hat, das will ich auf gar keinen Fall. Ich möchte das, wenn dann so haben. Muss man sich früh genug drum kümmern?
2: Absolut. Und da gibt es ein seltenes Medikament, das man anwenden muss in diesen Fällen. Das ist die sogenannte Vor- und Nacherbfolge, wenn man vermeiden möchte, dass von dem Kind, das man eigentlich ganz gerne zum Erben einsetzen würde, Vermögen an Ex-Partnerinnen oder Partner übergeht, dann muss man das Kind zum Vorerben machen und eine Bedingung einbauen, unter der es dann quasi frei wird von allen Beschränkungen, wenn nämlich der Ex-Partner weg ist. Oder zum Beispiel vorverstorben oder auch die Partnerin, könnte es ja auch mal sagen.
1: Genau,
2: in diesen Fällen muss man tatsächlich ein sogenanntes Geschiedenentestament errichten, wie wir Fachleute das nennen. Da wird dann das Kind zum Vorerben, Nacherben werden seine eigenen Abkömmlinge und von der Erbfolge ausgeschlossen, wird durch diese Regelung dann alles, was aus der Linie des Ex-Partners stammt. Wenn man das nicht macht, läuft man Gefahr, dass tatsächlich dorthin Vermögen hinmeandert. Und das wollen in der Tat aus meiner Praxis die allerwenigste. Das ist eine komplizierte Regelung, die muss man dann treffen.
1: Also an alle Patchworker da draußen, wenn ihr jetzt sagt, habe ich mir noch nie Gedanken drüber gemacht, macht aber Sinn, das zu tun, wendet euch auf jeden Fall, ihr merkt, wie kompliziert es ist, auf jeden Fall an den Anwalt eures Vertrauens.
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1: Gleich 20 nach 5 hier ist Antenne Wiesbaden mit aktuellen Infos der Waldbrand zwischen Hattenhain und Setzenhahn. Der hält uns auch hier bei uns in Wiesbaden in Atem. Wir sprechen jetzt mit Michael Eresmann, Kreisbrandmeister Rheingau-Taunus-Kreis. Herr Eresmann, was können Sie uns denn zur aktuellen Lage jetzt im Moment sagen?
2: Ja, gegen 13.20 Uhr wurde eine Rauchentwicklung aus dem Waldbereich hier gemeldet und nach einer sehr umfangreichen Suche wurde ein Waldstück gefunden, in dem bereits eine Fichtenschonung komplett in Flammen stand. Also die Flammen sind bis in die Wipfel geschlagen und zusammen mit dem Wind und der Hanglage hat sich dieses Feuer extrem schnell ausgebreitet. Deswegen wurden umfangreich Einsatzkräfte aus dem gesamten Rheingau-Taunus-Kreis und jetzt auch aus Wiesbaden nachalarmiert, um dieses Feuer unter Kontrolle zu bekommen.
1: Mhm. Viele sind gerade auf dem Weg nach Hause von der Arbeit. Was ist denn jetzt wichtig für Autofahrer und Anwohner?
2: Also ganz wichtig, aktuell gehen wir nicht davon aus, dass irgendein Teil der Bevölkerung in Gefahr gerät oder evakuiert werden muss. Ja. Das ist aktuell nicht der Fall. Das Feuer begrenzt sich auf den Wald, hat auch noch ganz viel Platz bis zu bewohnten Gebieten. Es ist auch inzwischen ein Bodenfeuer, kein Wipfelfeuer mehr. Ansonsten ist es wichtig, rund um dieses Waldgebiet, also die Straße am Taunus-Wunderland vorbei, die B54, die A-Straße und die Straßen durch und an Hettenhain, die freizuhalten, weil hier viele Einsatzkräfte unterwegs sind und ganz besonders auf gar keinen Fall in den Wald gehen.
1: Okay, also gibt es vielleicht auch noch irgendwelche Infos, die Sie schon haben zur Brandursache?
2: Zur Brandursache haben wir keine Erkenntnisse. Bei der aktuellen Trockenheit, langanhaltenden Trockenheit, reicht halt der kleinste Funke schon für einen Waldbrand. Ja. Das erleben wir auch gerade, weil sich noch ein zweiter Brand entwickelt hat durch Funkenflug aus dem initialen Brand, den wir jetzt auch noch bekämpfen müssen.
1: Okay. Und können Sie irgendwie einschätzen, wie lange das Ganze jetzt noch dauern wird?
2: Wir können aktuell noch nicht abschätzen, wie lange die Einsatzmaßnahmen dauern. Wir gehen davon aus, dass wir hier bis in den späten Abend oder sogar bis in die Nacht beschäftigt sind. Hm. Aktuell ist das Feuer auch noch nicht komplett unter Kontrolle. Es verlangsamt sich, aber wir haben es noch nicht vollständig eingekesselt und unter Kontrolle. Das heißt, wir werden noch mehrere Stunden hier tätig sein.
1: Dann vielen Dank erstmal für die Infos zur aktuellen Lage. Es brennt, Waldbrand zwischen Hettenhain und Seizenhahn. Dadurch läuft aktuell ein Feuerwehr Großeinsatz. Einsatzkräfte aus Taunusstein, Wiesbaden und den umliegenden Gemeinden sind da im Einsatz. Wir hoffen, dass die ca. 150 Einsatzkräfte den Waldbrand unbeschadet überstehen und schnell in den Griff bekommen.
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1: Im Studio Katrin Brause-Zimmermann. Die Stadt Wiesbaden und die Helios Dr. Horst Schmidt Kliniken haben jetzt ein Pilotprojekt gestartet, das die Versorgung von Patienten mit Herz-Kreislauf-Stillstand verbessern soll. Künftig soll ein speziell ausgebildetes Team parallel zum Rettungsdienst alarmiert werden. Damit soll die Behandlung bereits am Einsatzort beginnen, so die Stadt Wiesbaden. Ziel ist es demnach, die Zeit bis zum Therapiebeginn zu verkürzen und die Überlebenschancen der Betroffenen zu verbessern. Bei einem Herz-Kreislauf-Stillstand wird das Gehirn bereits nach kurzer Zeit nicht mehr mit ausreichend Sauerstoff versorgt. Daher zählt jede Minute. In ausgewählten Fällen kann eine sogenannte ECMO zum Einsatz kommen. Sie übernimmt vorübergehend die Funktion von Herz und Lunge. Während der Pilotphase wird das ECMO-Team tagsüber über die zentrale Leitstelle Wiesbaden alarmiert. Der sanierte Bolzplatz in der Erbacher Straße in Wiesbaden ist wieder freigegeben. Das hat die hessische Landeshauptstadt mitgeteilt. Die Sanierungsarbeiten haben insgesamt 4 Wochen gedauert. Dabei wurden der stark beanspruchte Belag vollständig erneuert und eine Linierung für ein Fußball- und Basketballfeld gezogen. Zur Sanierung Bauleiter Christian Rudolph.
2: Die alte EPDM-Belagsdecke wurde abgezogen oder abgebaut. Dann wurde die Asphalttragschicht auch ausgebaut. Wir haben darauf geachtet, dass mehrere Sportarten hier zum Hause finden, sowohl im Fußball als auch Basketball. Aber der Platz eignet sich natürlich auch für andere Ballsportarten. Also man könnte hier auch ein bisschen Handball spielen oder mit einem Hockeyball ein bisschen Hockey spielen.
1: Der Bolzplatz steht jetzt wieder allen Generationen für Spiel, Sport und Bewegung zur Verfügung. Die Stadt Wiesbaden ist erneut als Fairtrade Town ausgezeichnet worden. Das hat die hessische Landeshauptstadt bekannt gegeben. Seit 2012 trägt sie den Titel, der jetzt zum 7. Mal bestätigt wurde. Fairer Handel richtet den Blick auf die Lebens- und Arbeitsbedingungen der Menschen, die Waren produzieren. Gleichzeitig setze er sich für eine angemessene Bezahlung und für soziale sowie ökologische Standards ein, so die Stadt. Die Auszeichnung ist an feste Kriterien gebunden. So müssen unter anderem eine Unterstützung durch die Kommune und eine aktive Steuerungsgruppe vorhanden sein. In Wiesbaden gibt es ein Angebot von fair gehandelten Produkten, von Kaffee über Schokolade bis hin zu Textilien und Schnittblumen. Im Bereich Bahnhof Wiesbaden-Ost starten heute Baumaßnahmen. Daher kann es nach Infos der hessischen Landeshauptstadt zu erhöhter Lärm- und Staubbelästigung kommen. Von heute bis Freitag finden Vorarbeiten statt. Über das Wochenende bis einschließlich Montag sind dann die Hauptarbeiten geplant. Im Zuge des bundesweiten Programms Deutschland braucht eine starke Schiene der Deutschen Bahn AG werden Weichenerneuerungen durchgeführt. Zum Einsatz kommen neben einem Kran auch Bagger, Trennschneider sowie diverse Kleinmaschinen.
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3: Das ist immer noch schön sonnig, paar lockere Wolken sind mit dabei, bringen aber leider in Klammern keinen Regen zu uns mit, sondern schieben sich ab und an mal so ein bisschen vor die Sonne. Hin und wieder gibt es auch ein kleines frisches Windchen. Das macht das Ganze heute oder hat auch das Ganze im Laufe des Tages so ein bisschen erträglicher gemacht. Aktuell nach wie vor sommerliche Temperaturen, 32 Grad am Schlachthof auf der Appleallee und hier bei uns am Studio in der Britta Arena sind es 33 Grad im Moment. Der Antenne Wiesbaden Wetter Trend. Morgen, unser Donnerstag, geht weiter mit Sommerwetter. Sonne, paar Wölkchen, ein bisschen Wind, leider weiter ohne Regen, aber wird ein bisschen kühler immerhin. Unter 30 Grad, 27 morgen dann.
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3: Hallo auf die Straßen jetzt um kurz nach 5:30. Hält uns natürlich der Waldbrand weiter in Atem. Wir haben gerade mit dem Kreisbrandmeister Rheingau-Taunus-Kreis Herrn Erismann telefoniert und er sagt, es kann sich auch noch über den Abend hinziehen. Also es brennt zwischen Bad Schwalbach und Taunusstein-Seizenhahn. Dadurch kommt es natürlich zu starker Rauchentwicklung und auch gerade ist die K663 zwischen Hettenhain und der B275 in beiden Richtungen gesperrt und das Gebiet am besten auch komplett meiden und weiträumig umfahren. Die Zugangswege müssen für die Feuerwehr freigehalten werden. Anwohner in Hettenhain und Seizenhahn werden gebeten, Fenster und Türen erstmal weiter geschlossen zu halten. A3 Frankfurt Richtung Köln zwischen Kelsterbach und dem Mönchhof-Dreieck. 2 Kilometer stockend hier. A66 Richtung Wiesbaden zwischen Mainzer Straße und dem Schiersteiner Kreuz. 2 Kilometer Stop and Go. A643 Wiesbaden Richtung Mainz zwischen dem Schiersteiner Kreuz und Mainz-Mombach. Da haben wir 1 Kilometer Stau. Dann noch die A671 Richtung Mainz zwischen Hochheim Süd und dem Mainz-Spitz-Dreieck. In beiden Richtungen 2 Kilometer Stau hier wegen der Brückenbaustelle. Und 10 Minütchen extra gibt es auf der Schiersteiner Lichtensteiner Straße statt auswärts gerade. Auch hier wird gebaut. Antenne Wiesbaden wünscht eine gute Fahrt.
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3: Es blitzt im Moment auf dem Kaiser-Friedrich-Ring unter anderem gegenüber vom Wirtschaftsministerium. Da dürft ihr 40 fahren. In Sonnenberg auf der Leibnizstraße 30er-Bereich und in Rüsselsheim auf dem Rugby-Ring hier 50 Einheiten.
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3: Schönen Feierabend.

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1: Und da gucken wir nach der Gegenwart, nämlich nach heute Abend. Da gibt es unter anderem eine außergewöhnliche Reise, die ja so ein bisschen unter die Haut geht, würde ich sagen. Auf zwei Rädern wird die Geschichte von Matthias erzählt, der sich gemeinsam mit seinem besten Freund und Hund Lucky auf eine Fahrradtour quer durch Europa begeben hat. Sie folgen der Route, die Matthias' verstorbener Sohn Jahre zuvor selbst gefahren ist, auf der Suche nach Erinnerungen, nach Trost und nach neuen Perspektiven. Perfekt für alle, die sich da gerne auch mal so ein bisschen auf einen emotionaleren Film einlassen wollen. Den gibt es zu sehen heute Abend um 20 Uhr hier bei uns in Wiesbaden in der Caligari Filmbühne. Tickets gibt es auch noch an der Abendkasse. Mitten in Wiesbaden könnt ihr richtig schönen Abend auf dem Kiezgarten verbringen. Das ist ja ein Ort, der lädt ganz gerne mal zum Verweilen ein, egal ob einfach nur ein Kaffee oder vielleicht ein kühles Getränk jetzt nach Feierabend oder vielleicht auch eine entspannte Auszeit einfach so ein bisschen im Grünen. Schaut gerne mal vorbei. Genießen könnt ihr die besondere Stimmung und den Kiezgarten auch entdecken. Es ist ein sehr, sehr schöner Sommertreffpunkt hier mitten in Wiesbaden. Und für alle, die das so ein bisschen härter mögen, haben wir natürlich auch noch was. Ein Tipp für alle Fans von atmosphärischem Post-Rock. This Will Destroy You. Die kommen heute Abend in dem Schlachthof auf die Bühne. Und das ist eine Band aus Texas, begeistert mit monumentalen Instrumentalstücken. Ich habe gerade mal so ein bisschen reingehört. Also wirklich sehr laut und beeindruckend. Die bauen sich so langsam auf, aber dann geht's richtig kraftvoll rein. Live spielen sie ihre beiden Erfolgsalben Young Mountain und Another Language komplett. Als Support ist Mascara aus Paris mit dabei. Eine sehr, sehr spannende Mischung aus Metal und Alternative Rock. Und los geht das Ganze heute Abend um 20 Uhr. Wer hin will, Einlass ist schon eine halbe Stunde früher und Tickets gibt es auch noch ab 32 Euro an der Abendkasse. Also für was auch immer ihr euch entscheidet, wir wünschen ganz viel Spaß dabei.
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1: Ich bin Thomas Brock. Die Polizei in Sachsen schließt nach dem Drohnenfund am Flughafen Leipzig ein politisches Motiv nicht aus. Deswegen ermittelt sie jetzt gemeinsam mit dem Sächsischen Landeskriminalamt. Inzwischen ist auch Bundesinnenminister Dobrindt auf dem Weg nach Leipzig. Er will an einer Lagebesprechung mit den Sicherheitsbehörden teilnehmen.
2: Die Drohne, die in der Nähe eines ukrainischen Frachtflugzeugs gefunden wurde, war tatsächlich mit einer Sprengvorrichtung ausgestattet. Das konnte das LKA jetzt bestätigen. Parallel zu diesem Vorfall war in der Nacht am Leipziger Flughafen mutmaßlich noch ein zweites unbekanntes Flugobjekt unterwegs. Es soll mit einem Frachtflugzeug zusammengestoßen sein. Ob es zwischen den beiden Vorfällen einen Zusammenhang gibt, können die Ermittler noch nicht sagen. Fiona Reinhardt, Nachrichtenredaktion.
1: Bundesverkehrsminister Bilger hat sich besorgt über die niedrigen Pegelstände im Rhein und anderen Flüssen gezeigt und eine schnelle Reaktion in Aussicht gestellt. Das Niedrigwasser stelle die Binnenschifffahrt, die Industrie und damit die gesamte Logistikkette vor große Herausforderungen, sagte Bilger dem Kölner Stadtanzeiger vor einem für morgen geplanten Spitzentreffen mit Wirtschaftsvertretern in Bonn. Bei dem Treffen wolle man die aktuelle Lage bewerten und kurzfristig dort handeln, wo Bedarf bestehe, so Bilger. Wieder ein Fall, bei dem ein Test mit künstlicher Intelligenz aus dem Ruder gelaufen ist. Diesmal hat ein KI-Modell der Entwicklerfirma Anthropic versucht, eine Schwachstelle in frei zugängliche Software einzuschleusen. Laut britischen Forschern wollte die KI dafür sogar einen Menschen manipulieren.
3: Die Forscher waren verblüfft, denn das KI-Modell nutzte seinen Zugang zum Internet nicht nur für Programmierhilfen, sondern legte eigenständig gefälschte Identitäten an und verschickte Phishing-Mails, um die Softwarebetreuer auszutricksen. Als der manipulierte Programmcode entdeckt wurde, gab die künstliche Intelligenz einen Fehler zu. Anschließend versuchte sie allerdings, die Sicherheitslücke in angeblichen Korrekturen noch einmal einzubauen. Aus London, Philipp Detlefs.
1: Im Prozess gegen 7 Mitglieder und einen Unterstützer der rechtsextremen Terrorgruppe Letzte Verteidigungswelle hat das Hanseatische Oberlandesgericht Haftstrafen zwischen 1,5 und 5 Jahren verhängt. Die Schuldsprüche gegen die Angeklagten, die zur Tatzeit zwischen 14 und 21 Jahre alt waren, wurden unter anderem wegen versuchten Mordes, Brandstiftung und gefährlicher Körperverletzung gefällt. Nach Überzeugung des Gerichts in Hamburg verübte und plante die Gruppe Brand- und Sprengstoffanschläge auf Asylbewerberheime und linke Einrichtungen.
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4: Schönes Wetter jetzt für euren Feierabend. Die Sonne scheint, paar harmlose Wolken sind mit dabei und hin und wieder gibt es so ein auffrischendes Lüftchen. Das ist eigentlich ganz angenehm draußen, wenn man vielleicht auf dem Balkon oder im Garten noch ein kühles Getränk trinkt oder ja, einfach Abend isst. Ja, das funktioniert ganz, ganz prima. Was das Wetter in den weiteren Abendstunden angeht, bleibt es im Prinzip ganz genau so. Sonnig, sommerlich und nur locker bewölkt. Und bei den Temperaturen sind wir eigentlich immer noch im hochsommerlichen Bereich unterwegs, jetzt gerade 32 Grad am Kranzplatz in Nordenstadt und auch hier bei uns im Studio in der Brito Arena. Und in der Nacht weiter tropische Temperaturen, also das mit dem Lüften hilft nicht so richtig. Es geht runter gerade mal bis auf 20 Grad und dann sind wir schon morgen im Donnerstag. Der dann insgesamt ein bisschen kühler, aber es bleibt dabei. Sonne, Wolken, hier und da ein Lüftchen und bis 27 Grad.
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4: Schönen guten Abend raus auf die Straßen, liebe Autofahrer. Wir gucken nach wie vor zwischen Bad Schwalbach und Taunusstein-Seitzenhahn auf den Waldbrand. Es brennt immer noch und es kommt nach wie vor zu starker Rauchentwicklung. Dadurch ist gerade auch die K663 zwischen Hettenhain und der B275 in beiden Richtungen gesperrt. Das Gebiet hier weiterhin weiträumig umfahren, aber die Zugangswege für Feuerwehr auf jeden Fall frei halten und Fenster und Türen geschlossen halten. Vorsicht, Autofahrer, auch auf der A16

0: 10 Minütchen länger und 10 bis 15 extra Minütchen gibt es im Cityverkehr auf der Schiersteiner Straße wegen der Baustelle. Da kommt er hier ein bisschen in Stocken.
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0: Da stehen auch jetzt am Abend noch ein paar rum auf dem Kaiser-Friedrich-Ring gegenüber vom Wirtschaftsministerium. 40 dürfte da fahren. Außerdem auf der A3 Höhe Hochheim wird ab 80 kontrolliert und in Rüsselsheim auf dem Rugby-Ring hier ein 50er Blitzer Vorsicht.
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0: 5 Minuten nach 6 haben wir jetzt. Wir wünschen euch einen sehr entspannten Feierabend. Können wir richtig gut genießen bei dem Wetterchen. Es ist Antenne Wiesbaden angesagt bei euch im Radio. Und das könnt ihr jetzt direkt gleich ein kleines Stückchen lauter drehen, weil die Nummer, die macht richtig gute Laune, ne? Ab Sekunde 1. Das ist der Uptown Funk von Mr. Mark Ronson. Und von Bruno Mars. Hier ist Antenne Wiesbaden am Mittwochabend. Und ich bin Tobi Rinker. Hi zusammen.

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0: bei euch heute zum Abendessen? Carbonara mit einer Cola dabei. Also ich würde nicht Nein sagen. Hier ist Antenne Wiesbaden und Sie sind auf jeden Fall angekommen und Ihre Mission ist auch ganz klar. Sie sollen Man und Man. Gestern ging es für über 100 Ziegen und Schafe auf die Redbergsau. Ursprünglich sollten ja sogar fast 300 Ziegen auf unsere Rheininsel wandern. Es gab allerdings ein paar Bedenken. Wir waren beim großen Ziegenumzug da gestern Vormittag mit dabei und haben mit Lorenz Lemke vom Wiesbadener Forstamt drüber gesprochen.
1: Wir haben einen Mix aus Schafen genommen, weil die Ziegen halt deutlich eher an das hölzerne Material gehen und das allgemein langfasrige und die Schafe eben die Bereiche, wo schon Wiesen sind, verwilderte Wiesen vor allem sind, diese abfressen, sodass wir dann eine gute Mischung aus beiden haben. Und das waren am Ende jetzt nur 150 Stück statt den geplanten 300. Einerseits wegen der Tonnage der Brücke, weil es einfach sonst zu schwer geworden wäre. Und auch, weil wir hier dann jetzt eine Langzeitweide gestalten können und die Ziegen, die 150 Stück, die passende Anzahl sind, dass nicht zu schnell alles abgefressen ist, sodass auch nachwachsen kann, dass die Ziegen dauerhaft Futter finden.
0: Okay, also was machen die Ziegen jetzt aber hier genau? Haben die irgendwie eine gewisse Aufgabe zu erledigen?
2: Die Redbergsau ist komplettes Naturschutzgebiet, ungefähr 70 Hektar am Stück. Gleichzeitig auch noch Vogelschutzgebiet und nach vielen, vielen Jahrzehnten mittlerweile total der Dschungel geworden. Und die Ziegen und Schafe sollen jetzt helfen, hier wieder Luft auf die Insel zu bringen. Das heißt, die kleinen Pflänzchen zu fressen, dass ja, die Insel einfach wieder Luft bekommt und die Tiere sich wieder wohlfühlen.
0: Macht Sinn. Das war Yannick Altpeter, der Leiter vom Forstamt Schosseehaus hier bei uns in Wiesbaden. Wie ist denn der Umzug jetzt gelaufen? Alles problemlos oder gab es auch irgendwie hier zickige Ziegen?
1: Ja. Ich fand den Umzug sehr gut, also hat gut geklappt. Ich bin voll zufrieden. Ja, hat alles geklappt, wie es sollte. Also es gab drei Jungziegen, die wollten nicht ganz über die Brücke laufen. Ja. Die hat dann die eine Schäferin sich gerade unter den Arm gepackt und rübergetragen.
0: Die Redbergsau, das ist ja für uns alle irgendwie ein ganz besonderer Erholungsort. Finden Sie Ziegen jetzt hier auch ganz besonders schön?
1: Die Redbergsau ist ein Naturschutzgebiet, das komplett eingezäunt ist, wo die Ziegen eben komplett ohne Kontakt zu Menschen oder was einfach mal in Ruhe grasen können. Da hier sonst auch keine Maßnahmen stattfinden, keine Marten oder ähnliches stattfinden, ist hier eben ordentlich Aufwuchs und durch die Nähe zum Rhein eben auch ein ordentliches Grundwasser, wo sie noch frisches, grünes, saftiges Material finden, was vielerorts durch den trockenen Sommer mittlerweile eben fehlt.
0: Da sagte Lorenz Lemke, Naturschutzbeauftragter vom Forstamt hier bei uns in Wiesbaden. Über 100 Ziegen sind gestern durch Wiesbaden einmal ein bisschen rumgewandert, um ihr neues Zuhause auf der Redbergsau zu beziehen. Da sollen die Ziegen jetzt ordentlich grasen und fressen, was das Zeug hält. Also da, wo es mäht, wird gerade tierisch gemäht. So könnten wir es vielleicht ganz am Ende festhalten.

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1: Im Studio Katrin Brause-Zimmermann. Die Stadt Wiesbaden ist erneut als Fairtrade Town ausgezeichnet worden. Das hat die hessische Landeshauptstadt bekannt gegeben. Seit 2012 trägt sie den Titel, der jetzt zum 7. Mal bestätigt wurde. Fairer Handel richtet den Blick auf die Lebens- und Arbeitsbedingungen der Menschen, die Waren produzieren. Gleichzeitig setze er sich für eine angemessene Bezahlung und für soziale sowie ökologische Standards ein, so die Stadt. Die Auszeichnung ist an feste Kriterien gebunden. So müssen unter anderem eine Unterstützung durch die Kommune und eine aktive Steuerungsgruppe vorhanden sein. In Wiesbaden gibt es ein Angebot von fair gehandelten Produkten, von Kaffee über Schokolade bis hin zu Textilien und Schnittblumen. Die Stadt Wiesbaden und die Helios Dr. Horst Schmidt Kliniken haben jetzt ein Pilotprojekt gestartet, das die Versorgung von Patienten mit Herz-Kreislauf-Stillstand verbessern soll. Künftig soll ein speziell ausgebildetes Team parallel zum Rettungsdienst alarmiert werden. Damit soll die Behandlung bereits am Einsatzort beginnen, so die Stadt Wiesbaden. Ziel ist es demnach, die Zeit bis zum Therapiebeginn zu verkürzen und die Überlebenschancen der Betroffenen zu verbessern. Bei einem Herz-Kreislauf-Stillstand wird das Gehirn bereits nach kurzer Zeit nicht mehr mit ausreichend Sauerstoff versorgt. Daher zählt jede Minute. In ausgewählten Fällen kann eine sogenannte ECMO zum Einsatz kommen. Sie übernimmt vorübergehend die Funktion von Herz und Lunge. Während der Pilotphase wird das ECMO-Team tagsüber über die zentrale Leitstelle Wiesbaden alarmiert. Der Bahnübergang in der Freudenbergstraße in Wiesbaden-Schierstein wird ab morgen voll gesperrt. Das hat die hessische Landeshauptstadt mitgeteilt. Grund ist die Generalsanierung der Bahnstrecken zwischen Troisdorf und Wiesbaden. Dazu finden auch in der Freudenbergstraße umfangreiche Sanierungsmaßnahmen der Deutschen Bahn AG statt. Die Vollsperrung gilt von Donnerstag bis kommende Woche Dienstag. Auch Ende des Monats wird der Bereich für eine Woche nochmal voll gesperrt. Eine Umleitung ist ausgeschildert. Fußgängerinnen und Fußgänger können die Unterführung in der Dachsbergstraße zur Schönerstraße nutzen. Von der Sperrung ist auch der Radverkehr betroffen. Unbekannte Täter haben in Wiesbaden-Dotzheim eine Holzbank vor einem Wohnhaus in Brand gesetzt. Nach Infos der Polizei haben die Täter die Bank am Freitagnachmittag gegen 15.15 Uhr in der Führerstraße auf unbekannte Weise entzündet. Das Feuer konnte gelöscht werden, bevor es auf das Wohnhaus übergreifen konnte. Durch die Rußentwicklung wurde allerdings die Fassade des Gebäudes beschädigt. Verletzt wurde niemand. Die Polizei hat die Ermittlungen aufgenommen und bittet Zeuginnen und Zeugen um Hinweise.
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2: Das ist auch jetzt am Abend noch sommerlich, locker bewölkt. Dazu messen wir 31 Grad und die Sonne scheint ja auch noch. Über den Abend bleibt es genauso klar. Bisschen kühler wird es, so bis 22, 23 Uhr pendeln wir uns ein bei um die 25 Grad. Nachts geht es dann runter bis auf 20. Bleibt also halbwegs tropisch und trocken bleibt es natürlich auch noch. Und dann sind wir im Prinzip schon fast bei morgen. Der Antenne Wiesbaden Wettertrend. Morgen, unser Donnerstag, geht sommerlich weiter. Es gibt Sonne, ein paar Wolken über den kompletten Tag, leider weiter ohne Regen. Es gibt so ein paar Topfpflanzen, die haben die Hoffnung eh schon aufgegeben. Und ja, ein bisschen kühler wird es trotzdem, bis zu 27 Grad morgen dann am Donnerstag.
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2: Nabend auf die Straßen jetzt um kurz nach 6:30. Nach wie vor beschäftigt uns der Waldbrand zwischen Bad Schwalbach und Taunusstein-Salzenhahn. Da brennt schon seit ja, ein paar Stündchen. Dadurch kommt es zu starken Rauchentwicklungen rund ums Gebiet und auch die K663 zwischen Hettenhain und der B275 ist in beiden Richtungen nach wie vor gesperrt. Das Gebiet am besten weiträumig umfahren und die Zugangswege für die Feuerwehr freihalten. Fenster und Türen dagegen geschlossen. Vorsicht Autofahrer auf der A60 Rüsselsheim Richtung Mainz zwischen dem Mainspitzdreieck und Ginsheim-Gustavsburg. Da liegen immer noch PVC-Platten auf der Fahrbahn rum. Und im Cityverkehr die Schiersteiner Straße macht noch Probleme beim Rausfahren. Wegen der Baustelle seid ihr 10 Minuten länger unterwegs.
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2: Und auch das haben wir auf dem Schirm. Gerade Speed Week, also Blitzermarathon. Deswegen wird überall noch ein bisschen öfter geblitzt. Ein paar Blitzerhänger stehen noch unter anderem auf dem Kaiser-Friedrich-Ring gegenüber vom Wirtschaftsministerium. 40 Dürfter in Biebrich auf der Rheingaustraße, ein 30er Blitzer und auf der A3 Höhe Hochheim. Da ist wegen Straßenschäden gerade 80 angesagt. Auch da ein Blitzer, heißt auch da aufpassen. Falls du noch einen Blitzer gesehen hast auf dem Weg in Feierabend, einmal bei uns durchklingeln oder WhatsApp schreiben an die Wiesbaden 952 69 8 69.

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0: schönen Mittwochabend. Antenne Wiesbaden ist hier gleich 7:15. Musik von Coldplay. Gerade gehört.
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0: Naja, und wie jeden Tag gibt's bei uns Wiesbaden natürlich auch heute wieder in Zahlen. Und unsere Wiesbaden-Zahl des Tages heute ist die 11. An 11 Standorten in Hessen, da öffnet der Supermarktriese Netto seine Parkplätze jetzt auch für sogenannte Feierabendparken. Also das ist eine richtig praktische Idee. Rund 20% der Supermarktparkplätze werden dann abends für Autofahrer freigegeben. Und das Ganze für gerade mal 3 Euro kann man da die ganze Nacht parken. Und das Angebot, das kommt richtig gut an. Allein in Frankfurt sind in diesem Jahr 3 weitere Standorte dazugekommen. Insgesamt gibt es den Service jetzt an 11 Standorten in Hessen, außerdem in Mainz und natürlich auch hier in der Landeshauptstadt, in Wiesbaden, genauer gesagt in der Dotzheimer Straße 162a. Und die Nutzung, die ist auch ganz unkompliziert. Einfach auf den Parkplatz drauffahren, dann gibt es da so einen QR-Code, den könnt ihr scannen, das Kennzeichen eingeben und schon kann das Auto problemlos über Nacht stehen bleiben. Wer den Service regelmäßig nutzt, kann außerdem zwischen verschiedenen Tarifen sogar wählen. 3 Euro pro Nacht, 16 pro Woche oder 40 pro Monat. Richtig coole Sache. 11 Standorte in ganz Hessen bieten es an. Einer davon in Wiesbaden, hier bei uns in der Dotzheimer Straße. Und die 11 deswegen heute unsere Wiesbaden-Zahl des Tages, ist doch klar.
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1: Ich bin Thomas Brockt. Das extreme Niedrigwasser auf Rhein, Donau und anderen Flüssen beschäftigt jetzt auch die Politik. Die Verkehrsminister der Länder wollen den Bund nach Informationen der Rheinischen Post zu neuen Maßnahmen drängen. Ziel ist es, den Güterverkehr trotz der niedrigen Pegelstände am Laufen zu halten.
2: Viele Frachtschiffe können im Moment längst nicht so viel laden wie normalerweise. Das bringt Lieferketten durcheinander und verteuert Transporte. Die Länder fordern deshalb unter anderem mehr Schiffe, die auch bei wenig Wasser fahren können, und einen schnelleren Ausbau der Wasserstraßen. Immerhin gibt es bei der Energieversorgung bislang Entwarnung. Kraftwerke laufen laut dem Bundeswirtschaftsministerium weiter normal. Auch bei Öl und Kraftstoffen gibt es aktuell keine Engpässe. Zoe Tassovali, Redaktion.
1: Nach dem nächtlichen Drohnenvorfall am Flughafen Leipzig-Halle haben Spezialisten der Bundespolizei eine Drohne mit einer Sprengvorrichtung entschärft. Laut Landeskriminalamt wurde der Zünder einer noch unbekannten Sprengvorrichtung entfernt. In dem Fall haben jetzt auch Terrorismus- und Extremismus-Ermittler übernommen. Eine politische Motivation wird nicht ausgeschlossen. Die Drohne war auf einer Start- und Landebahn gefunden worden. Im Prozess gegen die rechtsextreme Terrorgruppe Letzte Verteidigungswelle sind heute die Urteile gefallen. Das Hanseatische Oberlandesgericht hat 8 Angeklagte zu Haftstrafen zwischen 1,5 und 5 Jahren verurteilt.
3: Das Gericht ist überzeugt, dass die Gruppe Brand- und Sprengstoffanschläge auf Asylbewerberheime und linke Einrichtungen verübt und geplant hat. Dabei hinterließen die Mitglieder an den Fassaden unter anderem auch Hakenkreuze und rassistische Parolen. Außerdem soll die Gruppe sogenanntes Pedo-Hunting gemacht haben, also Jagd auf Menschen, die sie für Pädophile hielten. Weil die Angeklagten zur Tatzeit zwischen 14 und 21 Jahre alt waren, wurden sie nach Jugendstrafrecht verurteilt. Fiona Reinhardt, Nachrichtenredaktion.
1: Nach mehr als 2 Tagen ist der Großbrand im Osten der Niederlande nach Angaben der Behörden nun unter Kontrolle. Das Feuer sei aber noch nicht vollständig erloschen. Es gebe noch einzelne Brandherde, teilte die Region Limburg-Nord mit. Die Feuerwehr ist weiter in dem Naturgebiet im Einsatz, um ein eventuelles Wiederaufflammen schnell zu unterbinden. Das Feuer war am Montag nahe der Grenze zu Nordrhein-Westfalen ausgebrochen. Die Ursache ist noch unbekannt.

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1: Im Studio Katrin Brause-Zimmermann. Die Stadt Wiesbaden und die Helios Dr. Horst Schmidt Kliniken haben jetzt ein Pilotprojekt gestartet, das die Versorgung von Patienten mit Herz-Kreislauf-Stillstand verbessern soll. Künftig soll ein speziell ausgebildetes Team parallel zum Rettungsdienst alarmiert werden. Damit soll die Behandlung bereits am Einsatzort beginnen, so die Stadt Wiesbaden. Ziel ist es demnach, die Zeit bis zum Therapiebeginn zu verkürzen und die Überlebenschancen der Betroffenen zu verbessern. Bei einem Herz-Kreislauf-Stillstand wird das Gehirn bereits nach kurzer Zeit nicht mehr mit ausreichend Sauerstoff versorgt. Daher zählt jede Minute. In ausgewählten Fällen kann eine sogenannte ECMO zum Einsatz kommen. Sie übernimmt vorübergehend die Funktion von Herz und Lunge. Während der Pilotphase wird das ECMO-Team tagsüber über die zentrale Leitstelle Wiesbaden alarmiert. Der sanierte Bolzplatz in der Erbacher Straße in Wiesbaden ist wieder freigegeben. Das hat die hessische Landeshauptstadt mitgeteilt. Die Sanierungsarbeiten haben insgesamt 4 Wochen gedauert. Dabei wurden der stark beanspruchte Belag vollständig erneuert und eine Linierung für ein Fußball- und Basketballfeld gezogen. Zur Sanierung Bauleiter Christian Rudolph.
2: Die alte EPDM-Belagsdecke wurde abgezogen oder abgebaut. Dann wurde die Asphalttragschicht auch ausgebaut. Wir haben darauf geachtet, dass mehrere Sportarten hier zum Hause finden, sowohl eben Fußball als auch Basketball. Aber der Platz eignet sich natürlich auch für andere Ballsportarten. Also man könnte hier auch ein bisschen Handball spielen oder mit einem Hockeyball ein bisschen Hockey spielen.
1: Der Bolzplatz steht jetzt wieder allen Generationen für Spiel, Sport und Bewegung zur Verfügung. Die Stadt Wiesbaden ist erneut als Fairtrade Town ausgezeichnet worden. Das hat die hessische Landeshauptstadt bekannt gegeben. Seit 2012 trägt sie den Titel, der jetzt zum 7. Mal bestätigt wurde. Fairer Handel richtet den Blick auf die Lebens- und Arbeitsbedingungen der Menschen, die Waren produzieren. Gleichzeitig setze er sich für eine angemessene Bezahlung und soziale sowie ökologische Standards ein, so die Stadt. Die Auszeichnung ist an feste Kriterien gebunden. So müssen unter anderem eine Unterstützung durch die Kommune und eine aktive Steuerungsgruppe vorhanden sein. In Wiesbaden gibt es ein Angebot von fair gehandelten Produkten, von Kaffee über Schokolade bis hin zu Textilien und Schnittblumen. Im Bereich Bahnhof Wiesbaden-Ost starten heute Baumaßnahmen. Daher kann es nach Infos der hessischen Landeshauptstadt zu erhöhter Lärm- und Staubbelästigung kommen. Von heute bis Freitag finden Vorarbeiten statt. Über das Wochenende bis einschließlich Montag sind dann die Hauptarbeiten geplant. Im Zuge des bundesweiten Programms Deutschland braucht eine starke Schiene der Deutschen Bahn AG werden Weichenerneuerungen durchgeführt. Zum Einsatz kommen neben einem Kran auch Bagger, Trennschneider sowie diverse Kleinmaschinen.

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1: Ich bin Thomas Brockt. Die Polizei in Sachsen schließt nach dem Drohnenfund am Flughafen Leipzig ein politisches Motiv nicht aus. Deswegen ermittelt sie jetzt gemeinsam mit dem Sächsischen Landeskriminalamt. Bundesinnenminister Dobrindt ist nach Leipzig gereist, um an einer Lagebesprechung mit den Sicherheitsbehörden teilzunehmen.
2: Die Drohne, die in der Nähe eines ukrainischen Frachtflugzeugs gefunden wurde, war tatsächlich mit einer Sprengvorrichtung ausgestattet. Das konnte das LKA jetzt bestätigen. Parallel zu diesem Vorfall war in der Nacht am Leipziger Flughafen mutmaßlich noch ein zweites unbekanntes Flugobjekt unterwegs. Es soll mit einem Frachtflugzeug zusammengestoßen sein. Ob es zwischen den beiden Vorfällen einen Zusammenhang gibt, können die Ermittler noch nicht sagen. Fiona Reinhardt, Nachrichtenredaktion.
1: Die Diskussion um die Rente mit 63 geht weiter. 7 Ministerpräsidenten sprechen sich gegen eine Abschaffung der abschlagsfreien Frührente nach 45 Beitragsjahren aus. Gleichzeitig zeigt das Statistische Bundesamt, immer mehr Menschen arbeiten auch nach dem Renteneintritt weiter.
3: Die SPD will das Rentenpaket jetzt an einer Stelle nachschärfen. Wer jahrzehntelang im Schichtdienst gearbeitet hat oder körperlich besonders hart belastet war, soll früher ohne Abschläge in Rente gehen können. So läuft das zum Beispiel in Österreich. Aus der Union kommt dagegen weiter Widerstand. Der neue Unionsfraktionschef Frei macht klar, an der geplanten Abschaffung der abschlagsfreien Rente nach 45 Beitragsjahren soll sich gar nichts ändern. Zoe Tassovali, Redaktion.
1: Bundesverkehrsminister Bilger hat sich besorgt über die niedrigen Pegelstände im Rhein und anderen Flüssen gezeigt und eine schnelle Reaktion in Aussicht gestellt. Das Niedrigwasser stelle die Binnenschifffahrt, die Industrie und damit die gesamte Logistikkette vor große Herausforderungen, sagte Bilger dem Kölner Stadtanzeiger vor einem für morgen geplanten Spitzentreffen mit Wirtschaftsvertretern in Bonn. Bei dem Treffen wolle man die aktuelle Lage bewerten und kurzfristig dort handeln, wo Bedarf bestehe, so Bilger. In den Dünen an der niederländischen Küste ist ein Großbrand ausgebrochen. Ein Hotel wurde vorsorglich evakuiert. Das Feuer brach beim Villenort Wassenaar nahe Den Haag aus. Auf Videobildern im Internet sind hohe Flammen und Rauchwolken zu sehen. Strandbesucher wurden aufgefordert, das Gebiet zu verlassen. Das Gebiet an der Nordsee ist ein beliebtes Ziel auch für deutsche Urlauber.
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2: Ich habe vor allem das Luisenforum besucht, einfach wegen der Vielzahl der Geschäfte, weil ich da viel erledigt bekomme auf einem Ort und weil die das auch ziemlich gut umsetzen, finde ich.
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2: Ich bin Thomas Brockt. Das extreme Niedrigwasser auf Rhein, Donau und anderen Flüssen beschäftigt jetzt auch die Politik. Die Verkehrsminister der Länder wollen den Bund nach Informationen der Rheinischen Post zu neuen Maßnahmen drängen. Ziel ist es, den Güterverkehr trotz der niedrigen Pegelstände am Laufen zu halten.
3: Viele Frachtschiffe können im Moment längst nicht so viel laden wie normalerweise. Das bringt Lieferketten durcheinander und verteuert Transporte. Die Länder fordern deshalb unter anderem mehr Schiffe, die auch bei wenig Wasser fahren können, und einen schnelleren Ausbau der Wasserstraßen. Immerhin gibt es bei der Energieversorgung bislang Entwarnung. Kraftwerke laufen laut dem Bundeswirtschaftsministerium weiter normal. Auch bei Öl und Kraftstoffen gibt es aktuell keine Engpässe. Zoe Tassovali, Redaktion.
2: Nach dem nächtlichen Drohnenvorfall am Flughafen Leipzig-Halle haben Spezialisten der Bundespolizei eine Drohne mit einer Sprengvorrichtung entschärft. Laut Landeskriminalamt wurde der Zünder einer noch unbekannten Sprengvorrichtung entfernt. In dem Fall haben jetzt auch Terrorismus- und Extremismus-Ermittler übernommen. Eine politische Motivation wird nicht ausgeschlossen. Die Drohne war auf einer Start- und Landebahn gefunden worden. Im Prozess gegen die rechtsextreme Terrorgruppe Letzte Verteidigungswelle sind heute die Urteile gefallen. Das Hanseatische Oberlandesgericht hat 8 Angeklagte zu Haftstrafen zwischen 1,5 und 5 Jahren verurteilt.
4: Das Gericht ist überzeugt, dass die Gruppe Brand- und Sprengstoffanschläge auf Asylbewerberheime und linke Einrichtungen verübt und geplant hat. Dabei hinterließen die Mitglieder an den Fassaden unter anderem auch Hakenkreuze und rassistische Parolen. Außerdem soll die Gruppe sogenanntes Pedo-Hunting gemacht haben, also Jagd auf Menschen, die sie für Pädophile hielten. Weil die Angeklagten zur Tatzeit zwischen 14 und 21 Jahre alt waren, wurden sie nach Jugendstrafrecht verurteilt. Fiona Reinhardt, Nachrichtenredaktion.
2: In den Dünen an der niederländischen Küste ist ein Großbrand ausgebrochen. Ein Hotel wurde vorsorglich evakuiert. Das Feuer brach beim Villenort Wassenaar nahe Den Haag aus. Auf Videobildern im Internet sind hohe Flammen und Rauchwolken zu sehen. Strandbesucher wurden aufgefordert, das Gebiet zu verlassen. Das Gebiet an der Nordsee ist ein beliebtes Ziel auch für deutsche Urlauber.
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1: Ich bin Thomas Brockt. Nach dem nächtlichen Drohnenvorfall am Flughafen Leipzig haben Spezialisten der Bundespolizei eine Drohne mit einer Sprengvorrichtung entschärft. Laut Landeskriminalamt wurde der Zünder einer noch unbekannten Sprengvorrichtung entfernt. In dem Fall haben jetzt auch Terrorismus und Extremismus Ermittler übernommen. Eine politische Motivation wird nicht ausgeschlossen. Die Drohne war auf einer Start- und Landebahn in der Nähe einer ukrainischen Maschine gefunden worden. Die Diskussion um die Rente mit 63 geht weiter. 7 Ministerpräsidenten sprechen sich gegen eine Abschaffung der abschlagsfreien Frührente nach 45 Beitragsjahren aus. Gleichzeitig zeigt das Statistische Bundesamt, immer mehr Menschen arbeiten auch nach dem Renteneintritt weiter.
2: Die SPD will das Rentenpaket jetzt an einer Stelle nachschärfen. Wer jahrzehntelang im Schichtdienst gearbeitet hat oder körperlich besonders hart belastet war, soll früher ohne Abschläge in Rente gehen können. So läuft das zum Beispiel in Österreich. Aus der Union kommt dagegen weiter Widerstand. Der neue Unionsfraktionschef Frei macht klar, an der geplanten Abschaffung der abschlagsfreien Rente nach 45 Beitragsjahren soll sich gar nichts ändern. Zoe Tassovali, Redaktion.
1: Wieder ein Fall, bei dem ein Test mit künstlicher Intelligenz aus dem Ruder gelaufen ist. Diesmal hat ein KI-Modell der Entwicklerfirma Anthropic versucht, eine Schwachstelle in frei zugängliche Software einzuschleusen. Laut britischen Forschern wollte die KI dafür sogar einen Menschen manipulieren.
3: Die Forscher waren verblüfft, denn das KI-Modell nutzte seinen Zugang zum Internet nicht nur für Programmierhilfen, sondern legte eigenständig gefälschte Identitäten an und verschickte Phishing-Mails, um die Softwarebetreuer auszutricksen. Als der manipulierte Programmcode entdeckt wurde, gab die künstliche Intelligenz einen Fehler zu. Anschließend versuchte sie allerdings, die Sicherheitslücke in angeblichen Korrekturen noch einmal einzubauen. Aus London, Philipp Detlefs.
1: Das Großfeuer in den Dünen an der niederländischen Küste ist nach Angaben der Behörden unter Kontrolle. Die Feuerwehr müsse noch kleinere Brandherde löschen, um ein erneutes Aufflammen zu verhindern. Gäste eines nahegelegenen Hotels, das vorsorglich evakuiert worden war, konnten zurückkehren. Das Feuer war am Nachmittag in den Dünen beim Villenort Wassenaar nahe Den Haag ausgebrochen. Eine Ursache ist nicht bekannt.

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1: Ich bin Tanja Wagner. Nach dem Drohnenvorfall am Flughafen Leipzig-Halle laufen jetzt Terrorermittlungen. Bundesinnenminister Dobrindt sieht darin ein hybrides Anschlagsszenario.
2: Seit Jahren tauchen Drohnen immer wieder über deutschen Flughäfen auf. Jetzt wächst der Druck auf die Politik. Der Flughafenverband fordert, die angekündigten Abwehrsysteme endlich an allen großen Airports einzubauen. Mehrere Flughäfen warten noch immer auf diese Technik. Währenddessen versuchen die Ermittler herauszufinden, wer die Drohne nach Leipzig gebracht hat und welches Ziel dahinter steckte. Gefunden wurde sie auf einer Start- und Landebahn, ganz in der Nähe einer ukrainischen Transportmaschine. Zoe Tassovali, Redaktion.
1: Bundesverkehrsminister Bilger hat sich besorgt über die niedrigen Pegelstände im Rhein und anderen Flüssen gezeigt und eine rasche Reaktion in Aussicht gestellt. Das Niedrigwasser stelle die Binnenschifffahrt, die Industrie und damit die gesamte Logistikkette vor große Herausforderungen, sagte Bilger dem Kölner Stadtanzeiger. Bei einem Treffen mit Spitzenvertretern der Wirtschaft wolle man die aktuelle Lage bewerten und kurzfristig dort handeln, wo Handlungsbedarf bestehe, so Bilger. Im Prozess gegen die rechtsextreme Terrorgruppe Letzte Verteidigungswelle sind die Urteile gefallen. Das hanseatische Oberlandesgericht hat 8 Angeklagte unter anderem wegen versuchten Mordes und Brandstiftung zu Haftstrafen zwischen 1,5 und 5 Jahren verurteilt.
3: Das Gericht ist überzeugt, dass die Gruppe Brand- und Sprengstoffanschläge auf Asylbewerberheime und linke Einrichtungen verübt und geplant hat. Dabei hinterließen die Mitglieder an den Fassaden unter anderem auch Hakenkreuze und rassistische Parolen. Außerdem soll die Gruppe sogenanntes Pedo-Hunting gemacht haben, also Jagd auf Menschen, die sie für Pädophile hielten. Weil die Angeklagten zur Tatzeit zwischen 14 und 21 Jahre alt waren, wurden sie nach Jugendstrafrecht verurteilt. Gegen weitere Mitglieder der Gruppe sollen noch Ermittlungen laufen. Fiona Reinhardt, Nachrichtenredaktion.
1: Das Großfeuer in den Dünen an der niederländischen Küste ist nach Angaben der Behörden unter Kontrolle. Die Feuerwehr müsse noch kleinere Brandherde löschen, um ein erneutes Aufflammen zu verhindern. Das Feuer war am Nachmittag in den Dünen nahe Den Haag ausgebrochen. Eine Ursache ist nicht bekannt.

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1: Ich bin Tanja Wagner. Eine Drohne mit Sprengvorrichtung ist am Flughafen Leipzig-Halle entdeckt worden. Bundesinnenminister Dobrindt sieht in dem Drohnenvorfall ein hybrides Anschlagsszenario. Drohnensichtungen kenne man bereits, aber dass eine mit Sprengstoff ausgestattete Drohne im Bereich eines Flughafens entdeckt werde, sei eine neue Gefahrenqualität.
2: Es wäre jetzt zu kurz gesprungen, zu glauben, man könnte diese Form der Bedrohungslage, die es eben objektiv gibt, mit einer einfachen Maßnahme bekämpfen oder erwidern. Wir haben es hier mit einem Wettbewerb zu tun, der möglicherweise auch fremde Mächte mit einschließt.
1: Ein Mitarbeiter des Flughafens hatte die Drohne auf der Startlandebahn gefunden. Der Flugbetrieb wurde vorübergehend eingestellt. Die geplante Reform der Besteuerung von Gewinnen aus Kryptowährungen wird bald den Deutschen Bundestag beschäftigen. Eine Online-Petition gegen die mögliche Abschaffung der einjährigen Steuerfreiheitsregelung bei Bitcoin und Co. hat das notwendige Quorum von 30.000 Unterschriften erreicht. Damit muss sich der Petitionsausschuss des Bundestags in einer öffentlichen Anhörung mit dem Anliegen der Anleger beschäftigen. Der sogenannte Idiotentest wird in Deutschland immer seltener angeordnet. Im vergangenen Jahr gab es rund 70.100 medizinisch-psychologische Untersuchungen, fast 7% weniger als im Jahr zuvor.
3: Für viele Autofahrer ist es der wohl unangenehmste Termin überhaupt. Die Untersuchung, die entscheidet, ob man seinen Führerschein wiederbekommt. Genau solche Untersuchungen gibt es inzwischen aber seltener. Trotzdem geht es in fast jedem zweiten Fall immer noch um Alkohol. Erst danach folgen Drogen und Medikamente. Zoe Tassovali, Redaktion.
1: Wegen letzter Arbeiten wird die frisch sanierte Bahnstrecke Berlin-Hamburg in mehreren Nächten im August und September noch einmal gesperrt. Auf der gesamten Strecke würden Restmängel beseitigt, die nach einigen Wochen des Vollbetriebs festgestellt worden seien und Optimierungen vorgenommen, teilte ein Bahnsprecher mit. Vor Hamburg und Berlin laufe überdies die Abnahme der neuen Infrastruktur und Signaltechnik für den Hochgeschwindigkeitsbetrieb.

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1: Ich bin Tanja Wagner. Nach dem Drohnenvorfall am Flughafen Leipzig-Halle laufen jetzt Terrorermittlungen. Bundesinnenminister Dobrindt sieht darin ein hybrides Anschlagsszenario.
2: Seit Jahren tauchen Drohnen immer wieder über deutschen Flughäfen auf. Jetzt wächst der Druck auf die Politik. Der Flughafenverband fordert, die angekündigten Abwehrsysteme endlich an allen großen Airports einzubauen. Mehrere Flughäfen warten noch immer auf diese Technik. Währenddessen versuchen die Ermittler herauszufinden, wer die Drohne nach Leipzig gebracht hat und welches Ziel dahinter steckte. Gefunden wurde sie auf einer Start- und Landebahn, ganz in der Nähe einer ukrainischen Transportmaschine. Zoe Tassovali, Redaktion.
1: Bundesverkehrsminister Bilger hat sich besorgt über die niedrigen Pegelstände im Rhein und anderen Flüssen gezeigt und eine rasche Reaktion in Aussicht gestellt. Das Niedrigwasser stelle die Binnenschifffahrt, die Industrie und damit die gesamte Logistikkette vor große Herausforderungen, sagte Bilger dem Kölner Stadtanzeiger. Bei einem Treffen mit Spitzenvertretern der Wirtschaft wolle man die aktuelle Lage bewerten und kurzfristig dort handeln, wo Handlungsbedarf bestehe, so Bilger. Im Prozess gegen die rechtsextreme Terrorgruppe Letzte Verteidigungswelle sind die Urteile gefallen. Das hanseatische Oberlandesgericht hat 8 Angeklagte unter anderem wegen versuchten Mordes und Brandstiftung zu Haftstrafen zwischen 1,5 und 5 Jahren verurteilt.
3: Das Gericht ist überzeugt, dass die Gruppe Brand- und Sprengstoffanschläge auf Asylbewerberheime und linke Einrichtungen verübt und geplant hat. Dabei hinterließen die Mitglieder an den Fassaden unter anderem auch Hakenkreuze und rassistische Parolen. Außerdem soll die Gruppe sogenanntes Pedo-Hunting gemacht haben, also Jagd auf Menschen, die sie für Pädophile hielten. Weil die Angeklagten zur Tatzeit zwischen 14 und 21 Jahre alt waren, wurden sie nach Jugendstrafrecht verurteilt. Gegen weitere Mitglieder der Gruppe sollen noch Ermittlungen laufen. Reinhardt, Nachrichtenredaktion.
1: Das Großfeuer in den Dünen an der niederländischen Küste ist nach Angaben der Behörden unter Kontrolle. Die Feuerwehr müsse noch kleinere Brandherde löschen, um ein erneutes Aufflammen zu verhindern. Das Feuer war am Nachmittag in den Dünen nahe Den Haag ausgebrochen. Eine Ursache ist nicht bekannt.

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1: Ich bin Tanja Wagner. Eine Drohne mit Sprengvorrichtung ist am Flughafen Leipzig-Halle entdeckt worden. Bundesinnenminister Dobrindt sieht in dem Drohnenvorfall ein hybrides Anschlagsszenario. Drohnensichtungen kenne man bereits, aber dass eine mit Sprengstoff ausgestattete Drohne im Bereich eines Flughafens entdeckt werde, sei eine neue Gefahrenqualität.
2: Es wäre jetzt zu kurz gesprungen, zu glauben, man könnte diese Form der Bedrohungslage, die es eben objektiv gibt, mit einer einfachen Maßnahme bekämpfen oder erwidern. Wir haben es hier mit einem Wettbewerb zu tun, der möglicherweise auch fremde Mächte mit einschließt.
1: Ein Mitarbeiter des Flughafens hatte die Drohne auf der Startlandebahn gefunden. Der Flugbetrieb wurde vorübergehend eingestellt. Die geplante Reform der Besteuerung von Gewinnen aus Kryptowährungen wird bald den Deutschen Bundestag beschäftigen. Eine Online-Petition gegen die mögliche Abschaffung der einjährigen Steuerfreiheitsregelung bei Bitcoin und Co. hat das notwendige Quorum von 30.000 Unterschriften erreicht. Damit muss sich der Petitionsausschuss des Bundestags in einer öffentlichen Anhörung mit dem Anliegen der Anleger beschäftigen. Der sogenannte Idiotentest wird in Deutschland immer seltener angeordnet. Im vergangenen Jahr gab es rund 70.100 medizinisch-psychologische Untersuchungen, fast 7% weniger als im Jahr zuvor.
3: Für viele Autofahrer ist es der wohl unangenehmste Termin überhaupt. Die Untersuchung, die entscheidet, ob man seinen Führerschein wiederbekommt. Genau solche Untersuchungen gibt es inzwischen aber seltener. Trotzdem geht es in fast jedem zweiten Fall immer noch um Alkohol. Erst danach folgen Drogen und Medikamente. Zoe Tassovali, Redaktion.
1: Wegen letzter Arbeiten wird die frisch sanierte Bahnstrecke Berlin-Hamburg in mehreren Nächten im August und September noch einmal gesperrt. Auf der gesamten Strecke würden Restmängel beseitigt, die nach einigen Wochen des Vollbetriebs festgestellt worden seien und Optimierungen vorgenommen, teilte ein Bahnsprecher mit. Vor Hamburg und Berlin laufe überdies die Abnahme der neuen Infrastruktur und Signaltechnik für den Hochgeschwindigkeitsbetrieb.